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1: Durch die Nacht geht es mit vielen Wolken und es bleibt weiter relativ windig. Die Temperaturen gehen dabei auf Werte um 16 Grad in Lonzen und in Alsdorf und auf 11 Grad in Kall und in Burgheuland zurück. Sonnenaufgang am Mittwoch um 6.13 Uhr. Viel Sonne haben wir nicht im Angebot, stattdessen immer wieder Wolken, die Regen mit dabei haben. Dazu bleibt es weiter windig mit 19 bis 23 Grad. Zweigeteilt dann auch der Radio 700 Wettertrend. Am Donnerstag freundlich mit einer Mischung aus Sonnenschein und lockeren Wolkenfeldern bei 20 bis 24 Grad. Am Freitag dann wieder viele Wolken, wechselhaft mit einer Mischung auch aus Sonnenschein und Regenschauern bei 19 bis 23 Grad.
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2: Ich bin David Riemer. Nach dem Drohnenvorfall am Flughafen Leipzig-Halle verlangt der Pilotenverband Vereinigung Cockpit Standards, um derartige Ereignisse einheitlich erkennen und bewerten zu können. Nach Einschätzung des Verbands liegt das größte Problem derzeit nicht in der Abwehr von Drohnen, sondern in ihrer rechtzeitigen Erkennung.
3: Immer häufiger stören Drohnensichtungen den Luftverkehr. Beim bislang spektakulärsten Fall war Anfang August am Flughafen Leipzig eine mit Sprengstoff bestückte Drohne entdeckt worden. Seitdem wird viel über Abwehr diskutiert. Die Piloten fordern aber auch eine bessere Technik, um Drohnen möglichst schnell zu erkennen und auch einschätzen zu können, wie gefährlich sie sind. Außerdem wollen die Piloten in den Gremien vertreten sein, wo über Reaktionen entschieden wird. Denn der Abschuss einer Drohne etwa kann am Ende gefährlicher sein als die Drohne selbst. Aus Berlin, Thomas Brockt.
2: Wenig Regen und viel Hitze. Die deutschen Landwirte haben in diesem Sommer eine insgesamt deutlich kleinere Ernte eingefahren. Der Deutsche Bauernverband rechnet mit einer unterdurchschnittlichen Getreidemenge von knapp 42 Millionen Tonnen. Verbandspräsident Ruckwied fordert ein Sofortprogramm der Bundesregierung.
4: Nicht nur um die Getreide- oder Gemüseernte steht es schlecht. Die Trockenheit führt auch zu Nachschubproblemen beim Tierfutter. Vor allem im Süden und im Westen Deutschlands gibt es schwache Ernten. Der Standort habe in diesem Jahr über den Ertrag entschieden, wie selten zuvor, sagte Bauernpräsident Ruckwied. Teils sorgte die Trockenheit sogar für einen Totalausfall. Vielen Höfen geht es schlecht. Der Verband fordert finanzielle Hilfen aus der Politik. Mit akuten Folgen für die zuletzt bereits gestiegenen Verbraucherpreise rechnet die Branche aber erstmal nicht. Ursula Winkler, Nachrichtenredaktion.
2: Die Kontrollen an den deutschen Außengrenzen sollen um ein weiteres halbes Jahr bis Mitte März 2027 verlängert werden. Innenminister Dobrindt hat dies offiziell bei der EU-Kommission angemeldet. Er sagte, das Zurückdrängen der illegalen Migration brauche weiterhin Kontrollen. Diese gibt es seit September 2024. Die syrische Regierung lässt das mutmaßlich geheime Atomprogramm unter dem früheren Präsidenten Assad durch UN-Atomwächter aufarbeiten. Der Chef der internationalen Atomenergiebehörde Grossi sagte bei einem Besuch in Syrien, es gehe um einige Tonnen an Nuklearmaterial, das missbräuchlich verwendet werden könnte. Syrien habe die Behörde darüber informiert und eine erste Inspektion ermöglicht.
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1: Durch die Nacht geht es mit vielen Wolken und es bleibt weiter relativ windig. Die Temperaturen gehen dabei auf Werte um 16 Grad in Lonzen und in Alsdorf und auf 11 Grad in Kall und in Burgheuland zurück. Sonnenaufgang am Mittwoch um 6.13 Uhr. Viel Sonne haben wir nicht im Angebot, stattdessen immer wieder Wolken, die Regen mit dabei haben. Dazu bleibt es weiter windig mit 19 bis 23 Grad. Zweigeteilt dann auch der Radio 700 Wettertrend. Am Donnerstag freundlich mit einer Mischung aus Sonnenschein und lockeren Wolkenfeldern bei 20 bis 24 Grad. Am Freitag dann wieder viele Wolken, wechselhaft mit einer Mischung auch aus Sonnenschein und Regenschauern bei 19 bis 23 Grad.
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2: Ich bin David Riemer. Die Kontrollen an den deutschen Außengrenzen sollen um ein weiteres halbes Jahr bis Mitte März verlängert werden. Das hat Innenminister Dobrindt bei der EU-Kommission angemeldet. Das Zurückdrängen der illegalen Migration brauche weiterhin Kontrollen, sagte Dobrindt der Bild-Zeitung. Er hatte den Schritt schon Ende Juli angekündigt, als zehntausende Migranten in die spanische Exklave Ceuta in Nordafrika gestürmt waren. In der Demokratischen Republik Kongo sind beim aktuellen Ebola-Ausbruch bereits mehr als 5000 Menschen an dem gefährlichen Fieber erkrankt. Das teilte die Weltgesundheitsorganisation mit. Der Ausbruch der hochansteckenden Infektionskrankheit war Mitte Mai bekannt gegeben worden.
3: Noch nicht einmal 100 Tage dauert der Ebola-Ausbruch im Kongo an. Und er ist schon jetzt der Ausbruch mit dem rasantesten Anstieg. Mehr als 5000 Fälle und fast 2400 Tote in so kurzer Zeit, das gab es im vergleichbaren Zeitraum auch nicht während des großen Ebola-Ausbruchs in Westafrika. Schlimmer noch, Experten fürchten, dass viele Fälle gar nicht registriert werden. Gerade in entlegenen Gebieten erkranken und sterben Menschen ohne Schutzmaßnahmen. Den Helfern läuft die Zeit davon. Aus Nairobi, Eva Kraftschick.
2: Schon wieder ein Zwischenfall am Münchner Flughafen. Am Montagabend hat ein Flugzeug die Landebahn verfehlt. Das hat die Lufthansa jetzt bestätigt. Alle 351 Passagiere blieben unverletzt.
4: Bei dem Vorfall wurde die Beleuchtung am Anfang der Landebahn beschädigt. Wieso der Airbus zu früh aufgesetzt hat, ist bislang unklar. Die Bundesstelle für Flugunfallsicherung hat sich der Sache angenommen. Erst am Samstag war eine Boeing der Fluggesellschaft Vietnam Airlines beim Start über das Bahnende hinausgefahren, weil sie zu langsam war. Das Flugzeug konnte zwar gerade noch so abheben, musste aber 2 Stunden später beschädigt wieder in München landen. Aus München, Pia Wegner.
2: Zum Fußball. Wieder Schockmoment beim FC Bayern. Nationalspieler Jamal Musiala ist erneut auf dem Rasen zusammengebrochen. Wenig später kommt von ihm selbst dann die leichte Entwarnung über soziale Medien. Mir geht es gut, schrieb Musiala nach dem 4:2-Sieg der Münchner im Testspiel beim 1. FC Heidenheim. Schon am letzten Wochenende war der 23-Jährige beim Test gegen RB Leipzig auf dem Rasen zusammengesackt. Ärzte hätten bei ihm eine Störung des Nervensystems festgestellt. Er sei aber in bester medizinischer Behandlung, schreibt Musiala.
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1: Heute ist es meist dicht bewölkt und nur selten kommt die Sonne zum Vorschein. Immer wieder muss mit Regen gerechnet werden. Dabei ist es ziemlich windig. Am Nachmittag sind sogar Gewitter möglich. Die Temperaturen liegen bei 23 Grad in Eupen und in Stolberg und bei 19 Grad in St. Veth und in Hellenthal. Am Abend und in der Nacht ist es meist dicht bewölkt und es regnet immer wieder. In der zweiten Nachthälfte klart es auf. Die Temperaturen gehen auf Werte zwischen 13 und 9 Grad zurück. Am Donnerstag zunächst verbreitet freundlich mit etwas Sonnenschein und lockeren Wolkenfeldern. Gegen Abend sind hier und da neue Schauer möglich. Die Temperaturen liegen dann bei 21 bis 25 Grad.
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2: Ich bin David Riemer. Die Kontrollen an den deutschen Außengrenzen sollen um ein weiteres halbes Jahr bis Mitte März verlängert werden. Das hat Bundesinnenminister Dobrindt jetzt offiziell bei der EU-Kommission angemeldet.
3: Eigentlich sollen im Schengen-Raum die Grenzen offen sein. Doch schon seit 2 Jahren gilt das für die deutschen Außengrenzen nicht mehr. Die Bundesregierung will so die Zahl der unerlaubten Einreisen verringern. Kritik daran gibt es immer wieder. Doch jetzt kommt, wenn die EU-Kommission nicht widerspricht, die nächste Verlängerung. Innenminister Dobrindt hatte das schon vor kurzem angekündigt. Nach dem Massenansturm von Migranten auf die spanische Exklave Ceuta in Nordafrika. Aus Berlin, Thomas Brockt.
2: Bei den Autoversicherungen deutet vieles darauf hin, dass die Zeit der massiven Preissteigerungen ausläuft. Im Moment liegen die Preise für Versicherungswechsler im Mittel gerade einmal 1,3% über dem Vorjahr. Das haben Berechnungen des Vergleichsportals Verivox ergeben.
4: Die Kfz-Haftpflichtversicherung ist im Schnitt um 3% günstiger als im Vorjahr. Mit Teilkasko wird es etwas teurer und die Haftpflicht mit Vollkasko steigt im Preis im Vergleich zu 2025 um 2,5%. Experten sagen, das Risiko ist groß, dass die aktuell stabilen Preise nur eine Momentaufnahme sind, ein kurzes Durchatmen. Im Vergleich zu 2022 müssen Autofahrer für ihre Versicherung im Schnitt sagenhafte 52,8% mehr zahlen. Uli Reitinger, Nachrichtenredaktion.
2: Für den Facebook-Konzern Meta hat in den USA ein potenziell folgenschwerer Prozess begonnen, in dem es um die Nutzung seiner Apps durch Kinder geht. Mehrere US-Bundesstaaten werfen dem Unternehmen vor, Kinder bewusst zu einer ausufernden Nutzung von Facebook und Instagram verleitet zu haben. Gleichzeitig habe Meta Risiken vor Eltern und der Öffentlichkeit verborgen. Der Konzern weist die Vorwürfe zurück. Nationalspieler Jamal Musiala hat beim FC Bayern erneut für einen Schockmoment gesorgt. Er ist wieder auf dem Platz zusammengebrochen. Wenig später hat er über soziale Medien leichte Entwarnung gegeben. Ihm gehe es gut, schrieb er nach einem Testspiel des Rekordmeisters in Heidenheim. Schon am Wochenende war Musiala beim Test gegen RB Leipzig auf dem Platz zusammengesackt. Ärzte hätten bei ihm kurz auftretende Absenzen festgestellt, so Musiala, vergleichbar mit kurzzeitigen und plötzlichen Blackouts.
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Hallo und herzlich willkommen. Sie hören einen Beitrag der Stiftung Missionswerk Werner Heukelbach zum Thema Glauben und Leben. Das Denken und vor allem das Schaffen und Streben vieler Menschen in unserer Gesellschaft ist bestimmt von dem Gedanken, etwas leisten kann nur, wer sich bestmöglich in eine Sache investieren kann. Doch Rudolf Möckel hat einmal nachgedacht über die Worte von Jesus Christus, der sagt, wenn das Weizenkorn nicht in die Erde fällt und stirbt, bleibt es allein. Wenn es aber stirbt, bringt es viel Frucht. Was er dazu zu sagen hat, hören Sie selbst, wenn Sie dranbleiben. Nach der Musik geht's los.

Es gibt zwei Dinge, über die spricht man nicht. Übers Geld und über den Tod. Über diesen beiden hängt seit jeher der Mantel des Schweigens. Es ist, als ob ein stilles Abkommen bestünde zwischen den Menschen. Und das besagt, übers Geld spricht man nicht und über den Tod erst recht nicht. Jesus hat nie die Mäntel des Schweigens akzeptiert, die die Menschen ausbreiten. Jesus hat ohne Umschweife auch sehr heikle Dinge angesprochen. Und so verwundert es nicht, dass er den Mantel des Schweigens auch vom dunklen Thema Tod wegzieht. Er spricht über dieses Thema ganz nüchtern, ganz unaufgeregt, ganz unsensationell, aber deutlich und klar. Er sagte einmal, so steht es im Johannesevangelium Kapitel 12, Verse 24 und 25, wenn das Weizenkorn nicht in die Erde fällt und stirbt, bleibt es allein. Wenn es aber stirbt, bringt es viel Frucht. Wer sein Leben liebt, wird es verlieren. Aber wer sein Leben in dieser Welt gering achtet, wird es für das ewige Leben erhalten. Jesus spricht von einem Weizenkorn. Aber das Weizenkorn ist nicht irgendein Weizenkorn. Das Weizenkorn ist ein Bild für Jesus selbst. Das Weizenkorn ist ein Bild für den Sohn Gottes. Und der muss hinein ins Grab. Der muss hinein in die Erde. So schroff und hart stellt Jesus die Sache dar. Und so schroff und hart ist sie auch. Wenn das Weizenkorn nicht in die Erde fällt und stirbt, so bleibt es allein. Wenn es aber stirbt, bringt es viel Frucht. Eigentlich ist das doch zum Schaudern, wenn ein Mensch von sich ganz ruhig sagt, ich muss ins Grab, ich muss in die Erde, so muss das sein. Und genau so sagt es Jesus hier von sich. Aber er will uns nicht zum Schaudern bringen damit. Er will uns zeigen, dass es seinen guten Sinn hat, wenn er ins Grab kommt. Denn das Grab ist Teil seines Weges. Das Grab ist Teil des Weges, den Jesus klar vor sich sieht. Nur auf dem Weg über das Grab kann er Frucht bringen. Wenn das Weizenkorn nicht in die Erde fällt und stirbt, so bleibt es allein. Wenn es aber stirbt, bringt es viel Frucht. Und das ist nun schon wieder ganz anders, als das unser Denken normalerweise zulässt. Wir denken, etwas leisten und Frucht bringen kann man nur, solange man lebt und voll bei Kräften ist. Etwas schaffen und hervorbringen kann man nur, solange man sozusagen noch voll in Saft und Kraft steht. Aber wenn der Tod kommt, dann ist es vorbei damit. Dann bleibt alles liegen, dann kann nichts mehr geschafft werden. Jesus sagt es ganz anders. Nur wenn er stirbt, bringt er Frucht. Nur wenn er stirbt, bringt er Bleibendes hervor. Nur wenn er stirbt, tut er den größten Dienst.

Viele Menschen denken, etwas leisten kann man nur, solange man lebt und voll bei Kräften ist. Jesus sagt es anders. Nur wenn er stirbt, tut er den größten Dienst. Warum ist das so? Die Antwort lautet, weil Jesus, der Gottessohn, genau dann am meisten zu geben hat, wenn er stirbt. Jesu Tod hat so viel Gewicht vor Gott, dass er alles, einfach alles aufwiegt, was an Sünde und Schuld und anderen dunklen Dingen in der Welt ist. So viel Gewicht hat sein Tod. Und darum muss das Weizenkorn in die Erde. Darum muss der Gottessohn ins Grab, weil er auf diesem und nur auf diesem Weg das meiste geben kann. Sein Leben als Gegengewicht für die Schuld der Welt. Und dann fügt Jesus noch ein Sätzchen an. Und das betrifft nun nicht ihn, sondern all die, die mit ihm leben wollen. Wer sein Leben liebt, wird es verlieren. Aber wer sein Leben in dieser Welt gering achtet, wird es für das ewige Leben erhalten. Inmitten einer Welt, die dem irdischen Leben huldigt und die Selbstverwirklichung propagiert, sagt Jesus, dass die, die zu ihm gehören wollen, ihr Leben hier auf der Erde bloß nicht an erste Stelle setzen sollen. Genauer. Wer sein irdisches Leben am allerwichtigsten findet und darauf setzt und darin investiert, der wird am Ende auch nur dieses irdische Leben bekommen und mehr nicht. Das ewige Leben wird er nicht haben. Nur eine Art von Pseudo-Leben in ewiger Gottesferne. So macht Jesus es deutlich. Und umgekehrt. Wer dieses irdische Leben nicht am allerwichtigsten findet, sondern das ewige Leben, in dem Jesus der Mittelpunkt ist, an erste Stelle setzt, der wird es am Ende auch bekommen. Dessen Leben wird am Ende ein ewiges Leben in Gottes unmittelbarer Gegenwart werden. Unvorstellbar schön. Jeder muss also wählen. Entweder oder. Irdisches Leben oder ewiges Leben. Nur eines geht nicht. Man kann nicht dieses irdische Leben an erste Stelle setzen und das ewige Leben dann auch noch irgendwie dazu haben wollen. Man kann immer nur eines von beiden an erste Stelle setzen.

0: Irdisches Leben oder ewiges Leben? Man kann immer nur eines von beiden an erste Stelle setzen. Was das bedeutet, ist mir einmal ganz unerwartet während einer Taxifahrt deutlich geworden. Der Fahrer, ein unauffälliger Mann Ende 40, erzählte mir ein bisschen von sich und er sagte sinngemäß: Wissen Sie, lange mache ich das nicht mehr mit dem Taxifahren. Bald ist alles fertig und dann haue ich ab, für immer. Ich verstand nicht gleich und fragte nach und dann wurde klar, was er meinte. Weit weg auf einer kleinen philippinischen Insel hatte er sich ein Haus gebaut. Über Jahre hinweg hatte er an diesem Haus gebaut. Im Urlaub war er immer dorthin geflogen, hatte Stück für Stück alles fertiggestellt und schön gemacht. In der Bundesrepublik war er nur zum Geldverdienen. Er lebte in einem Zimmer, leistete sich nur das Nötigste zum Leben und investierte alles andere, jeden Cent und jeden Euro, in sein neues Zuhause auf der kleinen philippinischen Insel. Bald ist alles fertig, sagte er, und dann haue ich hier ab. Dort ist es so viel schöner, freier und wärmer als hier. In seinen Gedanken war er schon dort. Und ich bin mir sicher, während er sein Taxi durch die Stadt Hannover steuert, ist er oft in Gedanken bei seinem Bambushaus auf den Philippinen. Natürlich will ich damit nicht sagen, dass man sich das ewige Leben verdienen kann. Schon gar nicht mit Geld und harter Arbeit. Wir kriegen es geschenkt, wenn wir an Jesus glauben. Aber wir müssen eine Wahl treffen, was uns am allerwichtigsten ist. Das irdische oder das ewige Leben. Und an dieser Stelle wird es ausgesprochen heikel. Wir leben in einem Land, in dem das genaue Gegenteil von dem gelebt wird, was Jesus hier vorgibt. In der Masse setzen die Menschen völlig klar und eindeutig auf dieses Leben. Alles andere aber nur nicht dieses Leben verlieren, alles andere aber nur nichts von all dem hergeben, was dieses Leben hier auf der Erde schön und begehrenswert macht. Die Aufforderung, das Leben auf dieser Welt nicht zur Hauptsache zu machen, sondern alles in die Ewigkeit zu investieren, steht quer zu allem, was wir Menschen heute fühlen und wollen. Viele, viele Menschen klammern sich an dieses Leben, weil sie meinen, es sei das Einzige, das irgendwie sicher sei. Wir leben unter der Diktatur des Sichtbaren. Nur was sichtbar ist, zählt. Alles, was nicht sichtbar ist, gilt als so gut wie nicht vorhanden. Und in nicht sichtbare Dinge wird natürlich auch nicht investiert. Und so verpassen die Leute das ewige Leben, das Gott ihnen doch eigentlich so gern geben würde. Wie schade und wie unendlich tragisch. Ein sehr kluger Mann hat einmal gesagt, der ist kein Narr, der nicht festhält, was er nicht behalten kann, um zu bekommen, was er nicht verlieren kann.
1: 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Bild für Bild wie ein Film ziehen an mir vorüber.

0: Viele Menschen halten es für unnötig, in etwas zu investieren, das nicht sichtbar ist. Doch spätestens, wenn ein Mensch seine Augen für immer schließt, wird er sehen, dass die sichtbaren Dinge dieser Welt nicht alles sind. 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

Schwarz, Rot, Gelb oder Grün? Oder gar eine bunte Mischung? Mit welcher Regierung fährt unser Volk am besten? Das weise Buch der Bücher, die Bibel, hat darauf keine Antwort. Oder zumindest keine, die man bei Wahlen als heißen Tipp verwerten könnte. Aber genau darin liegt auch die biblische Weisheit. Denn irdische Herren kommen und gehen, stehen und fallen, egal ob selbsternannt oder von Wählers Willen legitimiert. Nur einer war, ist und bleibt Herr über alle Herren. Von Anfang der Welt bis in alle Ewigkeit. Gott, der Allmächtige, der Schöpfer Himmels und der Erde. Er hat es nicht nötig, nach menschlichen Satzungen gewählt zu werden. Im Gegenteil, er ist so frei, Menschen zu allen Zeiten und an allen Orten der Welt zu erwählen und sie zu einem großen Volk zu machen, dessen Herr er sein will. Weit verstreut über die ganze Erde ist dieses Gottesvolk. Oft arm, oft verfolgt und doch so reich und frei. Getragen von der Freude, zu Gottes Familie zu gehören und von der Hoffnung, dass sich hinter den so unüberwindlich scheinenden Grenzen dieses Lebens bald eine ganz neue, weite Welt auftun wird. Wo Menschen dieser Freude und dieser Hoffnung in ihrem Leben Raum geben, sei es in regelmäßigem Gebet, sei es in vielfältigem Dienst für ihre Nächsten, da tun sie der Stadt und dem Land gut, wo immer sie auch wohnen. Denn der Segen Gottes wird mit ihnen sein und will auch vor ihrer Umgebung nicht Halt machen. Wohl allen Regierenden, die dies erkennen und fördern. Wohl dem Volk, dessen Gott der Herr ist, dem Volk, das er zum Erbe erwählt hat. So steht es in Psalm 33, Vers 12.

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1: Gott ist frei.

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9: Heute ist es meist dicht bewölkt und nur selten kommt die Sonne zum Vorschein. Immer wieder muss mit Regen gerechnet werden. Dabei ist es ziemlich windig. Am Nachmittag sind sogar Gewitter möglich. Die Temperaturen liegen bei 23 Grad in Eupen und in Stolberg und bei 19 Grad in St. Veth und in Hellenthal. Am Abend und in der Nacht ist es meist dicht bewölkt und es regnet immer wieder. In der zweiten Nachthälfte klart es auf. Die Temperaturen gehen auf Werte zwischen 13 und 9 Grad zurück. Am Donnerstag zunächst verbreitet freundlich mit etwas Sonnenschein und lockeren Wolkenfeldern. Gegen Abend sind hier und da neue Schauer möglich. Die Temperaturen liegen dann bei 21 bis 25 Grad.
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10: Ich bin Tine Klimach. Regierungsflieger der Bundeswehr haben im ersten Halbjahr rund die Hälfte ihrer Flüge ohne Passagiere absolviert. Über 300 Teilstrecken seien für Dienstreisen mit Regierungsmitgliedern absolviert worden. Fast genauso viele waren aber Leerflüge. Das hat eine Anfrage des linken Politikers Dietmar Bartsch ergeben.
11: Das Problem ist hausgemacht, denn die allermeisten Dienstreisen der Regierungsmitglieder starten ab Berlin. Aber die Regierungsflieger sind in Köln stationiert. Eigentlich sollte die Flugbereitschaft schon vor 14 Jahren ganz nach Berlin umziehen. Aber es gab Verzögerungen. Unter anderem wurde der Hauptstadtflughafen viel später eröffnet als gedacht. Und bis heute fehlt am BER die nötige Infrastruktur, wie etwa Unterstellmöglichkeiten oder Wartungshallen. Der Gesamtumzug ist erst in rund 10 Jahren geplant. Aus Berlin, Ursula Winkler.
10: Die Kontrollen an den deutschen Außengrenzen sollen um ein weiteres halbes Jahr, bis Mitte März, verlängert werden. Das hat Bundesinnenminister Dobrindt offiziell bei der EU-Kommission angemeldet. Das Zurückdrängen der illegalen Migration brauche weiterhin Kontrollen, sagte Dobrindt der Bild-Zeitung. Das zeige die Entwicklung an den europäischen Außengrenzen. Die massive Preissteigerung bei Autoversicherungen könnte vorerst vorbei sein. Laut dem Vergleichsportal Verivox liegen die Preise für Versicherungswechsler im Schnitt nur 1,3% über dem Vorjahr. Die Kfz-Haftpflicht ist sogar 3% günstiger. Vollkasko dagegen 2,5% teurer. Über alle Versicherungsarten hinweg sind die Tarife demnach heute im Schnitt über 50% teurer als 2022. Zum Sport. Wieder Schreckmoment beim FC Bayern. Nationalspieler Jamal Musiala ist erneut auf dem Rasen zusammengebrochen. Wenig später kommt von ihm selbst dann die leichte Entwarnung über soziale Medien.
12: Das Wichtigste zuerst, mir geht es gut, das schrieb Musiala nach dem 4:2-Sieg der Münchner im Testspiel beim 1. FC Heidenheim. Schon am Wochenende war der 23-Jährige beim Test gegen RB Leipzig auf dem Rasen zusammengesackt. Ärzte hätten bei ihm kurz auftretend, aber gut behandelbare Absenzen festgestellt, übersetzt kurze Bewusstseinsaussetzer wegen einer Störung des Nervensystems. Er ist aber in bester medizinischer Behandlung und sehr optimistisch, schreibt Musiala. David Riemer, Sportredaktion.
10: Am kommenden Samstag steht für die Bayern dann das erste Pflichtspiel an im Supercup gegen Vizemeister Borussia Dortmund.
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15: 6 Uhr, schönen guten Morgen mit der Frührevue und mit Nicole geht's in den Tag. Sie singt jetzt Nass bis auf die Haut. Für Sie am Mikrofon heute an diesem Mittwoch ist Alex Groß. Guten Morgen.
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0: Musik von Maywood hier bei Radio 700 am Mittwochmorgen. Neulich hatten wir schon einmal darüber berichtet, was aus dem alten Polizeipräsidium in Aachen werden soll. Doch wie umfangreich die Erweiterung des dortigen Sportparks werden wird und wer davon alles profitiert, das haben wir Ihnen noch nicht gesagt. Und genau das holen wir in dieser Stunde nach. Außerdem gibt es auch wieder die Nachrichten aus Eifel und Euregio und auch heute wieder unser Wort zum Tag.
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0: Der Abriss des alten Polizeipräsidiums in Aachen läuft. An seine Stelle tritt die Erweiterung des Sportparks Söhrs. Unsere Reporterin Charlene Kovac wollte wissen, wie diese aussehen wird.
1: 7 riesige Gebäude sollen bald richtig Platz machen. Für den neuen Sportpark Söhrs und den Ausbau des Parasports in Aachen. Die Stadt und der Aachen-Laurensberger Rennverein planen hier den Bau einer der größten Sportstandorte in Aachen. Was genau auf dem Gelände entstehen soll, erklärt Markus Krämer, Beigeordneter für Sport bei der Stadt Aachen.
2: Das sind einmal die Reithalle für den ADAV und einmal die Multifunktionssporthalle. Die soll auch eines Tages einmal dann für die Ladies in Black werden. Und neben diesen beiden Hochbauten wird das gesamte Areal aber sportlich weiterentwickelt. Natürlich gibt es Freiräume um die Hallen herum, zwischen den Hallen. Wir haben ja auch Alemannia Aachen im Sportpark mit Trainingsbedarfen und.
1: Mit dem neuen Sportpark ist ein Ort geplant, der ein breites Angebot verspricht und Vorteile für Sportvereine als auch Freizeitsportler vorsieht. Egal ob Fußball, Volleyball, Turnen oder Laufen.
2: Das soll gelingen durch eine Laufstrecke, die auch idealerweise beleuchtet ist und den Sportpark hier erschließt, durch Multifunktionsgeräte und vieles, vieles mehr. Das steckt jetzt noch in den Planungen, teilweise aber auch in der Realisierung. Und so freuen wir uns auf einen Sportpark, der für alle offen ist und nicht nur für Vereinsmitglieder, idealerweise 24/7 und so schnell wie möglich.
1: Großer Nutznießer vom Sportpark ist der ALRV. Der Verein plant zum einen eine neue Reithalle, denn die alte ist in die Jahre gekommen. Zum anderen soll auf dem Gelände auch ein Jugend- und ein Parasportzentrum für den Reitsport entstehen. Wie das aussehen soll, erklärt Philipp Erbers vom ALRV.
3: Die aktuellen Planungen sehen vor, dass es ein offenes Stadion wird mit einer Zuschauertribüne, die dann überdacht ist. Und dann können dort eben die Jugend- und Para-Wettbewerbe stattfinden.
1: Erbers betont, dass das Projekt einen Meilenstein für den Reitsport in Aachen bedeutet.
3: Das ist für uns als ALAV, als Organisator des jährlich stattfindenden CEO Aachens natürlich insofern wichtig, weil wir es einfach für unsere Weiterentwicklung brauchen. Wir brauchen in unserem Sport viel, viel Platz, wir brauchen viele Flächen und die sind im Sportpark Söhrs rar und deswegen ist das für uns ein ganz entscheidender Augenblick jetzt auch, dass es mit dem Start des Abrisses dann jetzt auch dazu kommen wird, dass die Fläche zur Verfügung gestellt wird und das ist dann eben für uns, aber auch für den Gesamtsport im Sportpark Söhrs ein ganz besonderer Tag.
1: Bevor der Sportpark erweitert werden kann, muss aber zunächst das alte Polizeipräsidium dort abgerissen werden. Los geht's damit nach der Reit-WM. Sportler aus der Region müssen sich noch gedulden. Nach aktuellem Stand könnten erste Sportangebote frühestens ab 2029 genutzt werden. Wie hoch die Gesamtkosten am Ende ausfallen, ist derzeit auch noch offen. Rund 40 Millionen Euro Fördermittel sind bereits zugesichert. Dazu nochmal Markus Krämer.
2: Davon entfallen 20 Millionen auf den ALAV und 20 Millionen auf die Stadt Aachen. Und mit diesen Summen gehen wir die Hochbauprojekte und die sonstigen Investitionen an. Aber das Geld wird natürlich lange nicht reichen. Es ist eine Teilförderung der Projekte. Und wir werden als Stadt sicherlich dann noch erhebliche Eigenanteile haben, das weiterzuentwickeln. Aber Sie erkennen an diesen Zahlen, dass das millionenschwere Investitionen und Vorhaben sind.
1: So wird aus dem Lost Place altes Polizeipräsidium ein Hotspot für den Sport in Aachen. So wünscht es sich zumindest auch Oberbürgermeister Michael

Seit Freitag lodern die Flammen im Hohen Venn und weiter ist ein Ende des Brandes noch nicht absehbar. Hunderte Helfer sind vor Ort, um die Situation in den Griff zu bekommen. Aus ganz Europa trifft immer mehr Unterstützung ein. Was sich in den letzten Stunden getan hat, das wissen die Kollegen der Nachrichtenredaktion und die halten sie um 5:30 wieder auf dem Laufenden.

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1: Heute ist es meist dicht bewölkt und nur selten kommt die Sonne zum Vorschein. Immer wieder muss mit Regen gerechnet werden. Dabei ist es ziemlich windig. Am Nachmittag sind sogar Gewitter möglich. Die Temperaturen liegen bei 23 Grad in Eupen und in Stolberg und bei 19 Grad in St. Veth und in Hellenthal. Am Abend und in der Nacht ist es meist dicht bewölkt und es regnet immer wieder. In der zweiten Nachthälfte klart es auf. Die Temperaturen gehen auf Werte zwischen 13 und 9 Grad zurück. Am Donnerstag zunächst verbreitet freundlich mit etwa Sonnenschein und lockeren Wolkenfeldern. Gegen Abend sind hier und da neue Schauer möglich. Die Temperaturen liegen dann bei 21 bis 25 Grad.
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2: Ich bin Dieter Spät. Zum Start in den sechsten Tag des Fennbrandes bleibt die Lage weiter angespannt. Immerhin konnte die Ausdehnung des Feuers weitgehend gestoppt werden. Hunderte Einsatzkräfte von Feuerwehren auch aus Deutschland haben gestern den gesamten Tag über verhindern können, dass sich die Flammen weiter in Richtung Deutschland fortbewegen. Weil das Gebiet dort nur schwer zugänglich ist, mussten die Wehrleute teilweise zu Fuß und per Hand in das Gebiet vordringen und einen Graben ausheben. In einigen Bereichen, in denen das Feuer selbst erloschen ist, flammten die Brände zuletzt immer wieder auf. Starker Wind sorgt dafür, dass die Sorge groß bleibt, dass Funkenflug weitere Gebiete in Brand setzen könnte. Immerhin hat der Regen der letzten Stunden mitgeholfen, die Situation zu verbessern. Wegen der Wetterbedingungen hatten nach Angaben der belgischen Behörden gestern keine Löschhubschrauber und Flugzeuge starten können. Nun hofft man, dass sich die Lage heute verbessert. Großes Problem bleibt auch der giftige Brandrauch. Dieser hatte zuletzt vor allem die deutsche Nordeifel fest im Griff. Der beißende Geruch soll bis Köln und Wuppertal wahrzunehmen sein. Betroffene werden aufgefordert, ihre Atemwege zu schützen und Fenster und Türen geschlossen zu halten. In Monschau war die Müllabfuhr mit Atemschutzmasken unterwegs. Die evakuierten Bereiche von Küchenscheid-Leikaul und von Kalter Herberg dürfen weiter nicht wieder betreten werden. Wann die Menschen dort in ihre Häuser zurückkehren können, ist noch unklar. Geklärt werden muss auch noch, welche dauerhaften Schäden der Brand im Hohen Venn in der Natur angerichtet hat. Schon am Samstag hatten Experten von einer ökologischen Katastrophe gesprochen. Die belgischen Behörden haben inzwischen mitgeteilt, dass sie keine weiteren Sachspenden mehr in Verbindung mit dem Fennbrand benötigen. Die jungen Landwirte in Belgien haben eine Spendenaktion begonnen, mit der die Landwirte unterstützt und entschädigt werden sollen, die mit ihren Traktoren zur Brandbekämpfung Wasser zu den Einsatzorten fahren. In den ersten 24 Stunden sind bereits mehr als 20.000 Euro zusammengekommen. Auch die Politik plant bereits eine Entschädigung für die Landwirte. Derweil will die Provinz Limburg eine Liste von Orten erstellen, an denen Löschflugzeuge Wasser aufnehmen können. Diese soll den flämischen Ministern auf föderaler Ebene übermittelt werden. In Belgien eignen sich laut Provinzgouverneur nur wenige Stellen hierfür, weil für die Flugzeuge 1 bis 2 Kilometer gerade Strecke benötigt werden. Wie sehr die Luft durch den Brand verschmutzt wird und wie hoch die Gesundheitsgefahren sind, die damit einhergehen, zeigt ein Wert der Messstation Fjellsam vom Sonntag. Dort waren am Sonntag bis zu 800 Mikrogramm Feinstaub pro Kubikmeter Luft verzeichnet worden. Schon bei einem Wert ab 140 Mikrogramm gilt die Luft als stark verunreinigt. Erfolg für die Brandbekämpfer im Hürtschenwald. Die Löscharbeiten und der Regen zeigen Wirkung. Seit mehreren Tagen gibt es keine offene Flammen mehr. Dennoch sind derzeit bis zu 400 Einsatzkräfte vor Ort. Zeitweise waren rund 1.800 Helfer eingesetzt. Die Löschhubschrauber werden inzwischen nicht mehr benötigt. Drohnen mit Wärmebildkameras suchen heute noch nach weiteren Glutnestern. Läuft alles nach Plan, könnte der Einsatz im Hürtschenwald möglicherweise schon morgen beendet werden. Am Montag kam es auf der Landstraße 11 in Rureifel zwischen Berg und Wollersheim zu einem Alleinunfall. Laut Polizei wurde der Motorradfahrer dabei schwer verletzt. Nach ersten Erkenntnissen war der 16-Jährige am Mittag mit seiner Maschine in einer Rechtskurve aus ungeklärter Ursache zu Fall gekommen. Wie es dazu kommen konnte, blieb zunächst unklar. Der Teenager wurde mit einem Rettungswagen in eine Klinik gebracht. Nach 3 Stunden wurde die Unfallstelle freigegeben. Der junge Mann stand nicht unter dem Einfluss von Alkohol oder Drogen. In Aachen werden heute die Titelkämpfe bei der Reit-WM fortgesetzt. Nach Veranstalterangaben konnten in der ersten Woche 240.000 Besucher in Aachen verzeichnet werden. Die Entscheidungen in den Bereichen Dressur, Vielseitigkeit und Voltigieren sind bereits gefallen. Heute beginnen die Wettbewerbe beim Springreiten. Auch die Entscheidungen beim Vierspannfahren und der Paradressur stehen noch aus. Die Organisatoren loben vor allem die einzigartige Stimmung bei vielen Wettkämpfen im Radstadion. Die Teamentscheidung der Springreiter wird unter Flutlicht stattfinden. 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
1: Krisenfest? Beileibe nicht, weder persönlich noch unsere Gesellschaft von heute. Überall, wohin man schaut, sind Schwierigkeiten. Schlagen Sie Ihre Zeitung einmal auf, diese Welt strotzt vor Problemen. Nein, krisenfest sind wir nicht. Oder können Sie etwa an eine helle Zukunft glauben? Schließlich schwebt unsere Welt über dem Abgrund der Vernichtung. Da ist das Ozonloch, Umweltverschmutzung, Klimaveränderung, Bevölkerungsexplosion, Finanzprobleme, Hunger, Erdbeben. Nein, der Schlüssel zum Frieden ist nicht Kommunismus, Kapitalismus, Sozialismus, Liberalismus, sind nicht die vielen Religionen in Ost und West. Nur einer bringt Frieden in unser Chaos. Jesus Christus, Gott selbst. Es ist in keinem anderen das Heil. Es ist in keinem anderen Rettung. Nur wer ihn hat, ist krisenfest. Wer ihn aber nicht besitzt, geht dem Verderben entgegen. Wagen Sie doch bitte den entscheidenden Schritt auf ihn zu. Geben Sie ihm die Chance, Ihr Leben zu verändern. Wissen Sie, wenn Jesus Christus Nummer 1 in Ihrem Leben ist, weichen die Schwierigkeiten, hört die Krisenstimmung auf, werden Ehen und Familien neu. Sie werden plötzlich den Sinn des Lebens erkennen und sehen die Welt mit anderen Augen an. Sie handeln anders, entscheiden überlegter und wissen um eine helle Zukunft. Doch es gibt eine Bedingung. Unser Eigenwille, das sogenannte dicke Ich, muss sterben. Mit anderen Worten, wer Jesus nachfolgen will, muss seine rebellischen Rechte beerdigen, muss vor ihm kapitulieren, muss aufhören, sein Leben selbst bestimmen zu wollen. Nein, ohne Jesus schaffen sie es nie. Ihnen geht irgendwann die Puste aus. Sie werden scheitern, zerbrechen und am Ende verderben. Doch Menschen, die ihr Leben in Jesu Hände gelegt haben, triumphieren mit Paulus in Philipper 4, Vers 13. Ich vermag alles durch den, der mich mächtig macht, Christus. Sind Sie bereit, zu dieser kleinen Minderheit zu gehören, die Jesus nachfolgt? Die sind krisenfest, ganz bestimmt, und das für immer und ewig. Jesus, Ihr Herr, vergab Ihre Schuld. Er setzte Ihre Füße auf den ewigen Felsen. Krisenfest? Ja, aber nur, wer Jesus hat.
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1: Guten Morgen hier mit Radio 700. Immer mehr Veranstaltungen auch im Umfeld des Fennbrandes müssen vorsorglich oder aus Sicherheitsgründen abgesagt werden. Die Talsperre in Eupen dient derzeit als Wasserzuführungsort. Ob dort am Samstag wie geplant die Führungen durch die Talsperrenanlage durchgeführt werden können, das ist derzeit noch offen. Wenn sich aktuelle Entwicklungen ergeben, dann hören Sie es natürlich hier bei uns bei Radio 700.

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8: Heute ist es meist dicht bewölkt und nur selten kommt die Sonne zum Vorschein. Immer wieder muss mit Regen gerechnet werden. Dabei ist es ziemlich windig. Am Nachmittag sind sogar Gewitter möglich. Die Temperaturen liegen bei 23 Grad in Eupen und in Stolberg und bei 19 Grad in St. Vith und in Hellental. Am Abend und in der Nacht ist es meist dicht bewölkt und es regnet immer wieder. In der zweiten Nachthälfte klart es auf. Die Temperaturen gehen auf Werte zwischen 13 und 9 Grad zurück. Am Donnerstag zunächst verbreitet freundlich mit etwas Sonnenschein und lockeren Wolkenfeldern. Gegen Abend sind hier und da neue Schauer möglich. Die Temperaturen liegen dann bei 21 bis 25 Grad.
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9: Ich bin Tine Klimach. Die Lockerung des Lkw-Fahrverbots an Sonntagen hat bislang kaum Auswirkungen auf den Verkehr in Deutschland. Das zeigt eine Bilanz des ADAC für das vergangene Wochenende. Demnach gab es am Sonntag sogar weniger Staus als in der Vorwoche.
10: Größere Probleme gab es nicht, sagt auch der Speditionsverband BGL und betont, wir sind zwar nun flexibler, aber mehr Fahrer haben wir deshalb nicht und auch die Lenkzeiten, die blieben gleich. Weil wegen der niedrigen Pegelstände im Rhein und anderen Flüssen kaum noch Frachtschiffe unterwegs sind, dürfen Lastwagen im Moment auch sonntags fahren. So soll ein Teil der Rohstofftransporte vom Schiff auf die Straße verlagert werden. Claudia Wächter, Nachrichtenredaktion.
9: Die Kontrollen an den deutschen Außengrenzen sollen um ein weiteres halbes Jahr bis Mitte März verlängert werden. Das hat Bundesinnenminister Alexander Dobrindt jetzt offiziell bei der EU-Kommission angemeldet.
11: Eigentlich sollen im Schengen-Raum die Grenzen offen sein. Doch schon seit 2 Jahren gilt das für die deutschen Außengrenzen nicht mehr. Die Bundesregierung will so die Zahl der unerlaubten Einreisen verringern. Kritik daran gibt es immer wieder. Doch jetzt kommt, wenn die EU-Kommission nicht widerspricht, die nächste Verlängerung. Innenminister Dobrindt hatte das schon vor kurzem angekündigt, nach dem Massenansturm von Migranten auf die spanische Exklave Ceuta in Nordafrika. Aus Berlin, Thomas Brockt.
9: In Belgien hoffen die Einsatzkräfte auf eine Eindämmung des seit Tagen wütenden Feuers im Naturschutzgebiet Hohes Venn. Ein Lichtblick sei der für heute angesagte Regen, sagte Tobias Schell, Feuerwehrsprecher in der Nachbarstadt Monschau, der dpa. Die Lage sei noch nicht unter Kontrolle. Das größte Problem sei die nordöstliche Flanke des Feuers, die besonders schwer erreichbar sei. Diese Brandlinie sei 2,3 Kilometer von der deutschen Grenze entfernt. Regierungsflieger der Bundeswehr haben laut Verteidigungsministerium im ersten Halbjahr rund die Hälfte ihrer Flüge ohne Passagiere absolviert. Über 300 Teilstrecken seien für Dienstreisen mit Mitgliedern der Bundesregierung absolviert worden. Ähnlich viele gingen aber für die Bereitstellung der Flugzeuge drauf. Das ist auf Anfrage des linken Abgeordneten Dietmar Bartsch herausgekommen. Die Leerflüge kommen oft dadurch zustande, dass die Regierungsflieger in Köln stationiert sind, die Passagiere ihre Dienstreisen aber in Berlin antreten. Ein Umzug an den BER steht erst in rund 10 Jahren an.
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13: Mit The Beautiful South geht's jetzt in die 7-Uhr-Stunde bei Radio 700 und ihrem Song Rotterdam or Anywhere. Am Mikrofon heute Morgen ist Alex Groß. Guten Morgen.
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0: Musikalisch geht's gleich zurück in die wilden 60s. Im Jahr 65 gab es kein Halten mehr, als eine junge Band aus Ohio die Charts eroberte. Mit handgemachtem Rock'n'Roll und einer Zeile, die ich würde sagen, bis heute fast jeder mitsingen kann. Hang on, Sloopy, hang on. Damals Platz 1 in Amerika. Gleich The McCoys mit ihrem legendären Klassiker. Und danach blicken wir noch auf die Sterne in dieser Stunde. Und es gibt natürlich wieder ein Update zum Brand im Hohen Venn in den Eifel-Euregio-Nachrichten um 7:05.
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1: Widder.
2: Sie erleben heute einige Überraschungen. Neue und alte Freunde bereichern ihren Tag.
1: Stier.
2: Mit etwas mehr Sport finden Sie vielleicht den idealen Ausgleich zu Ihrem stressigen Alltag.
1: Zwillinge.
2: Ihre Sterne machen Sie heute zu einem gewieften Verhandlungspartner. Setzen Sie das gekonnt ein.
1: Krebs.
2: Die Liebessterne sorgen für intensive Gefühle. Zeigen Sie Ihrem Partner, was da genau in Ihnen vorgeht.
1: Löwe.
2: Noch ein paar Tage, dann kann es endlich in den Urlaub gehen. Ihre Vorfreude steigt ins Unermessliche.
1: Jungfrau.
2: Auf Sie kommen heute wichtige Aufgaben zu. Nutzen Sie Ihre Energie im Job aus.
1: Waage.
2: Neue Entwicklungen stimmen Sie zuversichtlich. Sie gehen heute optimistisch in den Tag.
1: Skorpion.
2: Ärgern Sie sich nicht über unqualifizierte Bemerkungen. Sie haben sich nicht das Geringste vorzuwerfen.
1: Schütze.
2: Sie sind sehr großzügig. Das kommt bei vielen gut an. Doch Vorsicht vor falschen Freunden. Sie werden leicht ausgenutzt.
1: Steinbock.
2: Sie fühlen sich gut. Das liegt wohl an Ihrer inneren Harmonie. Sie sind mit sich im Einklang.
1: Wassermann.
2: Sie nehmen sich heute die Dinge vor, die Sie schon lange vor sich hergeschoben haben.
1: Fische.
2: Sichern Sie sich jetzt noch einen Vorsprung, indem Sie ein paar Überstunden einlegen.

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1: Der Dienstag brachte in unserer Region nach dem Regen auch am Montag weitere Entspannung mit. Es zog dichte Bewölkung über uns hinweg und es fiel immer wieder Regen oder Nieselregen, teils leichte, teils von mäßiger Intensität, teils war auch der Rauch von dem Fennbrand in der Luft. Dazu lagen die Temperaturen meistens im kühlen Bereich, meistens bei knapp 16 Grad oben im Zitterwald, aber auch sonst wurde es schwierig mit der 20 Grad Marke. Auch am Mittwoch gibt es weitere Entspannung, denn es gibt mit Tief Olivia weitere dichte Wolken und es gibt immer wieder Regen oder Nieselregen, teils auch etwas Sonnenschein und Richtung Hohes Venn sind da auch mal 10 Liter auf dem Quadratmeter möglich und sonst gibt es meistens nur leichten Regen und die Temperaturen liegen meistens bei 18 Grad rund um das Hohe Venn und am Losheimer Graben, 19 Grad in Simmerath und Galterberg, 20 Grad in Essen-Rötschen, 21 Grad in Raren und Einatten und 22 Grad messen wir in Aachen und am Ruhrsee. Der Wind ist mäßig unterwegs, kommt aus Südwest bis West. Am Donnerstag gibt es freundlicheres Wetter mit einer Mischung aus Sonne und Wolken. Es bleibt überwiegend trocken, es sind selten Schauer dabei. Temperaturen 18 bis 24 Grad. Am Freitag und am Wochenende setzt sich insgesamt mit einer nordwestlichen Strömung leicht wechselhaftes Wetter durch. Sonne und Wolken im Wechsel und immer wieder ziehen Schauer oder kurze Gewitter übers Land. Und an den Temperaturen ändert sich kaum was. Meistens reicht die Spanne zwischen 18 und 24 Grad.
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1: Heute ist es meist dicht bewölkt und nur selten kommt die Sonne zum Vorschein. Immer wieder muss mit Regen gerechnet werden. Dabei ist es ziemlich windig. Am Nachmittag sind sogar Gewitter möglich. Die Temperaturen liegen bei 23 Grad in Eupen und in Stolberg und bei 19 Grad in St. Veth und in Hellenthal. Am Abend und in der Nacht ist es meist dicht bewölkt und es regnet immer wieder. In der zweiten Nachthälfte klart es auf. Die Temperaturen gehen auf Werte zwischen 13 und 9 Grad zurück. Am Donnerstag zunächst verbreitet freundlich mit etwas Sonnenschein und lockeren Wolkenfeldern. Gegen Abend sind hier und da neue Schauer möglich. Die Temperaturen liegen dann bei 21 bis 25 Grad.
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2: Ich bin Dieter Späth. Zum Start in den sechsten Tag des Fennbrandes bleibt die Lage weiter angespannt. Immerhin konnte die Ausdehnung des Feuers weitgehend gestoppt werden. Hunderte Einsatzkräfte von Feuerwehren auch aus Deutschland haben gestern den gesamten Tag über verhindern können, dass sich die Flammen weiter in Richtung Deutschland fortbewegen. Weil das Gebiet dort nur schwer zugänglich ist, mussten die Wehrleute teilweise zu Fuß und per Hand in das Gebiet vordringen und einen Graben ausheben. In einigen Bereichen, in denen das Feuer selbst erloschen ist, flammten die Brände zuletzt immer wieder auf. Starker Wind sorgt dafür, dass die Sorge groß bleibt, dass Funkenflug weitere Gebiete in Brand setzen könnte. Immerhin hat der Regen der letzten Stunden mitgeholfen, die Situation zu verbessern. Wegen der Wetterbedingungen hatten nach Angaben der belgischen Behörden gestern keine Löschhubschrauber und Flugzeuge starten können. Nun hofft man, dass sich die Lage heute verbessert. Großes Problem bleibt auch der giftige Brandrauch. Dieser hatte zuletzt vor allem die deutsche Nordeifel fest im Griff. Der beißende Geruch soll bis Köln und Wuppertal wahrzunehmen sein. Betroffene werden aufgefordert, ihre Atemwege zu schützen und Fenster und Türen geschlossen zu halten. In Monschau war die Müllabfuhr mit Atemschutzmasken unterwegs. Die evakuierten Bereiche von Küchenscheid-Leikaul und von Kalter Herberg dürfen weiter nicht wieder betreten werden. Wann die Menschen dort in ihre Häuser zurückkehren können, ist noch unklar. Geklärt werden muss auch noch, welche dauerhaften Schäden der Brand im Hohen Fenn in der Natur angerichtet hat. Schon am Samstag hatten Experten von einer ökologischen Katastrophe gesprochen. Die belgischen Behörden haben inzwischen mitgeteilt, dass sie keine weiteren Sachspenden mehr in Verbindung mit dem Fennbrand benötigen. Die jungen Landwirte in Belgien haben eine Spendenaktion begonnen, mit der die Landwirte unterstützt und entschädigt werden sollen, die mit ihren Traktoren zur Brandbekämpfung Wasser zu den Einsatzorten fahren. In den ersten 24 Stunden sind bereits mehr als 20.000 Euro zusammengekommen. Auch die Politik plant bereits eine Entschädigung für die Landwirte. Derweil will die Provinz Limburg eine Liste von Orten erstellen, an denen Löschflugzeuge Wasser aufnehmen können. Diese soll den flämischen Ministern auf föderaler Ebene übermittelt werden. In Belgien eignen sich laut Provinzgouverneur nur wenige Stellen hierfür, weil für die Flugzeuge 1 bis 2 Kilometer gerade Strecke benötigt werden. Wie sehr die Luft durch den Brand verschmutzt wird und wie hoch die Gesundheitsgefahren sind, die damit einhergehen, zeigt ein Wert der Messstation Fielsam vom Sonntag. Dort waren am Sonntag bis zu 800 Mikrogramm Feinstaub pro Kubikmeter Luft verzeichnet worden. Schon bei einem Wert ab 140 Mikrogramm gilt die Luft als stark verunreinigt. Erfolg für die Brandbekämpfer im Hürtschenwald. Die Löscharbeiten und der Regen zeigen Wirkung. Seit mehreren Tagen gibt es keine offene Flammen mehr. Dennoch sind derzeit bis zu 400 Einsatzkräfte vor Ort. Zeitweise waren rund 1800 Helfer eingesetzt. Die Löschhubschrauber werden inzwischen nicht mehr benötigt. Drohnen mit Wärmebildkameras suchen heute noch nach weiteren Glutnestern. Läuft alles nach Plan, könnte der Einsatz im Hürtschenwald möglicherweise schon morgen beendet werden. Am Montag kam es auf der Landstraße 11 in Rureifel zwischen Berg und Wollersheim zu einem Alleinunfall. Laut Polizei wurde der Motorradfahrer dabei schwer verletzt. Nach ersten Erkenntnissen war der 16-Jährige am Mittag mit seiner Maschine in eine Rechtskurve aus ungeklärter Ursache zu Fall gekommen. Wie es dazu kommen konnte, blieb zunächst unklar. Der Teenager wurde mit einem Rettungswagen in eine Klinik gebracht. Nach 3 Stunden wurde die Unfallstelle freigegeben. Der junge Mann stand nicht unter dem Einfluss von Alkohol oder Drogen. In Aachen werden heute die Titelkämpfe bei der Reit-WM fortgesetzt. Nach Veranstalterangaben konnten in der ersten Woche 240.000 Besucher in Aachen verzeichnet werden. Die Entscheidungen in den Bereichen Dressur, Vielseitigkeit und Voltigieren sind bereits gefallen. Heute beginnen die Wettbewerbe beim Springreiten. Auch die Entscheidungen beim Vierspannfahren und der Paradressur stehen noch aus. Die Organisatoren loben vor allem die einzigartige Stimmung bei vielen Wettkämpfen im Radstadion. Die Teamentscheidung der Springreiter wird unter Flutlicht stattfinden. 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

Gleich zweimal gibt es in dieser Woche Open-Air-Kinos. Beide Male mit tollen Filmen. Einmal an den Stufen in der Innenstadt von Blankenheim. Dort gibt es zwei Filmabende und hier konnten Sie mitentscheiden, was gezeigt wird. Und auf der Burg in Stolberg. Und dort läuft die Schauburg an 10 Tagen. Das Programm hören Sie wie immer bei uns. Und alles, was Sie wissen müssen, gibt es immer an den Open-Air-Kinotagen im Programm. Und alles, was Sie heute noch unternehmen können, das weiß gleich natürlich wieder mein Kollege Lukas Blasius in den Veranstaltungstipps hier bei Radio 700. Nach Musik von Zweifach, kann sein, vielleicht heißt der Song. Guten Morgen.

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1: Bei einer Sonderausstellung dreht sich alles um das Hemd. Zu sehen im Handwebmuseum Rupperath in Bad Münstereifel. Geöffnet ist heute ab 14 Uhr. Nach Herzenslust gespielt werden darf bei der Spielkultur im Siechhaus. Ein schöner Abend für alle Generationen um 18 Uhr im Siechhaus-Café in Zilpich-Niederelvenich. Filme schauen in besonderer Atmosphäre. Das geht beim Nettersheimer Scheunenkino. Jeden Abend wird ein anderer Film gezeigt. Film ab heißt es heute um 20 Uhr. Live-Musik mit der Band Soul Flower erklingt ab 18 Uhr auf dem Hof in Aachen. Ab 20 Uhr gibt's Reggae an gleicher Stelle mit Prof Kenya. Das Aachener Chororchester unter der Leitung von Dieter Beißel spielt Melodien, die jeder kennt, um 19.30 Uhr in den Aachener Parkterrassen. Gerburg Jahnke gastiert mit ihrem Kabarettprogramm Frau Jahnke hat eingeladen. Open Air um 19.30 Uhr auf Burg Wilhelmstein in Würselen. Die Wettbewerbe der Reit-WM in Aachen werden durch ein großes Rahmenprogramm begleitet. Auf dem Katschhof lädt ein überdimensionales Schachspiel Interessierte zu einer Partie Schach ein. Auf dem Münsterplatz werden alle Entscheidungen zum Mitfiebern und Mitfeiern den ganzen Tag kostenlos auf einer Großbildleinwand übertragen. Und auf dem Aachener Katschhof findet immer um 19 Uhr die WM-Show statt. Mit den Siegern des Tages, einer Vorschau der Ereignisse des nächsten Tages, Expertentalks, Live-Musik und viele mehr. Die eigentlichen Titelkämpfe finden im Reitstadion in der Aachener Sörs statt. Hierzu sind noch Tickets erhältlich. Und in der Würseliner Innenstadt hat die Würseliner Sandkiste geöffnet. Mit Sand und Förmchen und einer Sommerlounge mit kulinarischen Angeboten. In der Dürener Innenstadt ist ein Sommerstrand aufgeschüttet. 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
4: Heute ist es meist dicht bewölkt und nur selten kommt die Sonne zum Vorschein. Immer wieder muss mit Regen gerechnet werden. Dabei ist es ziemlich windig. Am Nachmittag sind sogar Gewitter möglich. Die Temperaturen liegen bei 23 Grad in Eupen und in Stolberg und bei 19 Grad in St. Veit und in Hellenthal. Am Abend und in der Nacht ist es meist dicht bewölkt und es regnet immer wieder. In der zweiten Nachthälfte klart es auf. Die Temperaturen gehen auf Werte zwischen 13 und 9 Grad zurück. Am Donnerstag zunächst verbreitet freundlich mit etwas Sonnenschein und lockeren Wolkenfeldern. Gegen Abend sind hier und da neue Schauer möglich. Die Temperaturen liegen dann bei 21 bis 25 Grad.
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5: Ich bin Tine Klimach. Knapp 2/3 der Deutschen sind für eine Grundsatzänderung, damit der Bund mehr in den Hitzeschutz investieren kann. Das geht aus einer Umfrage im Auftrag der Deutschen Presseagentur hervor. Derzeit liegt die Verantwortung dafür vorrangig bei Ländern und Gemeinden.
6: Umweltminister Schneider von der SPD macht Druck dafür. Die Union sieht den Vorschlag aber offenbar skeptisch. Interessant, auch die Masse ihrer Anhänger ist dafür, das Grundgesetz zu ändern, damit mehr Hitzeschutz möglich würde. Und die meisten Befragten trauen am ehesten den Grünen zu, etwas gegen den Klimawandel und für eine Anpassung an steigende Temperaturen zu unternehmen. Immerhin 32%. Union und AfD kommen hier lediglich auf 8%, die Linke auf 4 und die SPD nur auf 3%. Thomas Thonfeld, Nachrichtenredaktion.
5: Die Lockerung des Lkw-Fahrverbots an Sonntagen wegen des Niedrigwassers führt bisher nicht zu größeren Staus auf deutschen Straßen. Laut ADAC gab es am vergangenen Sonntag sogar weniger Staus als in der Vorwoche. Auch der Speditionsverband BGL sieht keine großen Folgen. Ein flächendeckend erheblich höheres Lkw-Aufkommen sei nicht festzustellen. Um die Folgen des Niedrigwassers zu dämpfen, haben die allermeisten Bundesländer das Fahrverbot für Lkw an Sonn- und Feiertagen vorübergehend gelockert. Kurz vor dem Inkrafttreten neuer Zölle auf eine Reihe von kanadischen Produkten hat US-Präsident Trump seine Pläne auf Eis gelegt. Die Erhebung der Importgebühren solle um 3 Tage ausgesetzt werden, teilte er auf seiner Plattform Truth Social mit. Trump will erst noch einen Deal für ein umstrittenes Ölpipeline-Projekt abschließen. Zum Sport. Wieder Schreckmoment beim FC Bayern. Nationalspieler Jamal Musiala ist erneut auf dem Rasen zusammengebrochen. Wenig später kommt von ihm selbst dann die leichte Entwarnung über soziale Medien.
7: Das Wichtigste zuerst, mir geht es gut. Das schrieb Musiala nach dem 4:2-Sieg der Münchner im Testspiel beim 1. FC Heidenheim. Schon am Wochenende war der 23-Jährige beim Test gegen RB Leipzig auf dem Rasen zusammengesackt. Ärzte hätten bei ihm kurz auftretend, aber gut behandelbare Absenzen festgestellt. Übersetzt kurze Bewusstseinsaussetzer wegen einer Störung des Nervensystems. Er ist aber in bester medizinischer Behandlung und sehr optimistisch, schreibt Musiala. David Riemer, Sportredaktion.
5: Am kommenden Samstag steht für die Bayern dann das erste Pflichtspiel an im Supercup gegen Vizemeister Borussia Dortmund.
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10: Einen schönen guten Morgen wünsche ich Ihnen. Alex Groß am Mikrofon heute in der Frührevue und wir träumen uns jetzt in die herrliche Stadt San Francisco zusammen mit den Olsen Brothers.
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0: Andreas Martin, diese Nacht bei Radio 700 am Mittwochmorgen. Reit-WM in Aachen und das katholische Hilfswerk Missio hat das Ganze zum Anlass genommen, um alte Handys zu sammeln und möchte damit einen Beitrag für mehr Kreislaufwirtschaft leisten. Mehr dazu gleich hier im Beitrag. Außerdem gibt es noch in dieser Stunde das Gesundheitswetter mit Jochen Speth und das Neueste aus Eifel und Euregio. Und heute ist endlich mal mehr Regen wieder angesagt und Andi Holz verrät uns, ob da vielleicht sogar noch mehr Regen kommt.
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0: Noch bis Sonntag läuft die Reit-WM in Aachen. Das nimmt das katholische Hilfswerk Missio zum Anlass, um mit der Sammlung alter Handys einen Beitrag für mehr Kreislaufwirtschaft zu leisten. Julia Thomas berichtet.
1: Seit Jahren wächst der Wunsch nach mehr Nachhaltigkeit. Und Ressourcen zu schonen ist auf der gesamten Welt auch dringend notwendig. Doch noch bleibt es bei vielen Menschen bei einem Lippenbekenntnis. Das katholische Hilfswerk Missio in Aachen will neue Impulse geben. Deshalb wurde jetzt eine Aktion zur Rückgabe alter Handys noch einmal mit der Reit-WM verknüpft. Denn fast jeder hat noch mindestens einen solchen Ressourcenschatz zu Hause herumliegen. Anke Rehrmann, Regionalreferentin bei Missio.
2: Wir bei Missio, wir haben ja sehr viel mit unseren internationalen Partnern zu tun. Wir kennen die Herausforderung des Rohstoffschiffs im Kongo, wo schon seit Jahren ein Bürgerkrieg herrscht. Und wir kennen die Herausforderung unserer Partner in Ghana, die praktisch mit diesen Althandys zu kämpfen haben, also mit Elektroschrott auf einer riesen Elektroschrotthalde. Und gleichzeitig haben wir bei unseren Partnern in Ghana aber auch gesehen, was sie aus diesen Altmetallen herstellen, wie sie wieder verwerten. Und wir haben sozusagen auch nochmal daran appelliert, dass wir hier in Deutschland auch die Verantwortung haben, dafür zu sorgen, dass die Altgeräte vernünftig entsorgt werden. Deswegen haben wir dieses Projekt im Rahmen der Reit-WM zusammen mit der Stadt Aachen ins Leben gerufen, alte Handys zurückzubringen, dass sie ordentlich verwertet werden können.
1: Als Partner konnte neben der Stadt Aachen auch der Aachen-Laurensberger Rennverein gewonnen werden. So gibt es Abgabeboxen nicht nur auf dem Gelände der Reit-WM, sondern auch an den beiden Bühnen in der Aachener Innenstadt, an den Wertstoffhöfen und im weltweit am Aachener Dom. Der Mehrwert ergibt sich gleich doppelt, denn die alten Geräte werden nicht einfach nur recycelt und wieder neu aufgearbeitet.
2: Wir bekommen ja für die Geräte auch einen Beitrag des Recyclers, das dann wieder in Projekte zurückfließen kann.
1: Ein sehr gutes Beispiel für Kreislaufwirtschaft. Und im Weltladen weltweit im Aachener Dom kann man noch weitere Ergebnisse dieser Zusammenarbeit sehen.
2: Wir haben einen Laden auch, der direkt am Dom ist, weltweit am Dom, wo man auch tolle Armbänder, wo unsere Partner aus Ghana sozusagen aus diesen alten Metallen Schmuck hergestellt haben, kann man gleichzeitig sein altes Handy abgeben und kann gleichzeitig noch mal gucken, was kann man eigentlich aus diesen Altmetallen Tolles herstellen. Kann man sich auch noch mal begeistern lassen.
1: Und so sind die Gründe mehr als vielfältig, selbst mitzumachen und auch noch etwas Gutes zu tun. Bei der Bevölkerung kommt das Sammeln der alten Handys jedenfalls sehr gut an.
2: Wenn die Menschen darauf aufmerksam werden, das merke ich immer wieder, sind sie total begeistert, gerade über diese, ja, im Hinblick auf Missio jetzt diese Kreislaufwirtschaft. Das ist ja sozusagen Zufall. Und es ist natürlich, darf man nicht vergessen, auch ein Produkt von, ja, Armut und Herausforderung, dass unsere Partner in Ghana zum Beispiel diesen tollen Schmuck daraus herstellen. Aber die Menschen, die wir ansprechen, die finden es auch toll, dass wir auf das Thema Recycling aufmerksam machen. Und viele sagen auch, ach stimmt, ich habe noch ein Handy, das kann ich beim nächsten Mal mitbringen. Und ich hoffe, dass die Menschen dran denken, weil es gibt natürlich auch viel Tolles zu entdecken in der Stadt. Aber in dem Moment, wo Leute merken, oh, darum geht's, sind sie total offen auf das Thema.
1: Wenn auch Sie noch ein altes Mobiltelefon zu Hause haben, sollten Sie unbedingt an der Aktion teilnehmen. So helfen Sie mit, Ressourcen zu sparen und etwas Gutes für die Kreislaufwirtschaft zu tun. Und benutzen würden Sie Ihr altes Handy ohnehin eher nicht mehr. Gesammelt wird übrigens über die Reit-WM hinaus in Aachen noch bis Ende Oktober.

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2: Menschen mit Neigung zu Narben und Phantomschmerzen können heute witterungsbedingte Probleme erhalten. Auch die Neigung zu Herz-Kreislauf-Erkrankungen ist jetzt wieder ausgeprägter. Vor allem Personen mit niedrigem Blutdruck müssen jetzt mit Schwindel und mit Müdigkeit rechnen. Insgesamt fehlt ein wenig der Elan zum Start in den Tag. Die Neigung zu Kopfweh und Migräne ist deutlich erhöht. In diesem Fall kann auch dumpfer Kopfschmerz witterungsbedingte Ursachen haben. Allmählich neigt sich die Pollensaison ein wenig dem Ende entgegen, aber es ist trotzdem noch einiges in der Luft. Wir haben eine mäßige bis starke Konzentration weiter von Beifußpollen und in mäßiger Belastung sind immer noch Gänsefuß und Nessel, aber auch Gräser- und Wegerichpollen in der Luft. Ihnen allen einen angenehmen Start in den Mittwoch.
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1: Heute ist es meist dicht bewölkt und nur selten kommt die Sonne zum Vorschein. Immer wieder muss mit Regen gerechnet werden. Dabei ist es ziemlich windig. Am Nachmittag sind sogar Gewitter möglich. Die Temperaturen liegen bei 23 Grad in Olpen und in Stolberg und bei 19 Grad in St. Veth und in Hellenthal. Am Abend und in der Nacht ist es meist dicht bewölkt und es regnet immer wieder. In der zweiten Nachthälfte klart es auf. Die Temperaturen gehen auf Werte zwischen 13 und 9 Grad zurück. Am Donnerstag zunächst verbreitet freundlich mit etwas Sonnenschein und lockeren Wolkenfeldern. Gegen Abend sind hier und da neue Schauer möglich. Die Temperaturen liegen dann bei 21 bis 25 Grad.
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3: Ich bin Dieter Speth. Zum Start in den sechsten Tag des Fennbrandes bleibt die Lage weiter angespannt. Immerhin konnte die Ausdehnung des Feuers weitgehend gestoppt werden. Hunderte Einsatzkräfte von Feuerwehren auch aus Deutschland haben gestern den gesamten Tag über verhindern können, dass sich die Flammen weiter in Richtung Deutschland fortbewegen. Weil das Gebiet dort nur schwer zugänglich ist, mussten die Wehrleute teilweise zu Fuß und per Hand in das Gebiet vordringen und einen Graben ausheben. In einigen Bereichen, in denen das Feuer selbst erloschen ist, flammten die Brände zuletzt immer wieder auf. Starker Wind sorgt dafür, dass die Sorge groß bleibt, dass Funkenflug weitere Gebiete in Brand setzen könnte. Immerhin hat der Regen der letzten Stunden mitgeholfen, die Situation zu verbessern. Wegen der Wetterbedingungen hatten nach Angaben der belgischen Behörden gestern keine Löschhubschrauber und Flugzeuge starten können. Nun hofft man, dass sich die Lage heute verbessert. Großes Problem bleibt auch der giftige Brandrauch. Dieser hatte zuletzt vor allem die deutsche Nordeifel fest im Griff. Der beißende Geruch soll bis Köln und Wuppertal wahrzunehmen sein. Betroffene werden aufgefordert, ihre Atemwege zu schützen und Fenster und Türen geschlossen zu halten. In Monschau war die Müllabfuhr mit Atemschutzmasken unterwegs. Die evakuierten Bereiche von Küchenscheid-Leikaul und von Kalter Herberg dürfen weiter nicht wieder betreten werden. Wann die Menschen dort in ihre Häuser zurückkehren können, ist noch unklar. Geklärt werden muss auch noch, welche dauerhaften Schäden der Brand im Hohen Venn in der Natur angerichtet hat. Schon am Samstag hatten Experten von einer ökologischen Katastrophe gesprochen. Die belgischen Behörden haben inzwischen mitgeteilt, dass sie keine weiteren Sachspenden mehr in Verbindung mit dem Fennbrand benötigen. Die jungen Landwirte in Belgien haben eine Spendenaktion begonnen, mit der die Landwirte unterstützt und entschädigt werden sollen, die mit ihren Traktoren zur Brandbekämpfung Wasser zu den Einsatzorten fahren. In den ersten 24 Stunden sind bereits mehr als 20.000 Euro zusammengekommen. Auch die Politik plant bereits eine Entschädigung für die Landwirte. Derweil will die Provinz Limburg eine Liste von Orten erstellen, an denen Löschflugzeuge Wasser aufnehmen können. Diese soll den flämischen Ministern auf föderaler Ebene übermittelt werden. In Belgien eignen sich laut Provinzgouverneur nur wenige Stellen hierfür, weil für die Flugzeuge 1 bis 2 Kilometer gerade Strecke benötigt werden. Wie sehr die Luft durch den Brand verschmutzt wird und wie hoch die Gesundheitsgefahren sind, die damit einhergehen, zeigt ein Wert der Messstation Fjellsam vom Sonntag. Dort waren am Sonntag bis zu 800 Mikrogramm Feinstaub pro Kubikmeter Luft verzeichnet worden. Schon bei einem Wert ab 140 Mikrogramm gilt die Luft als stark verunreinigt. Erfolg für die Brandbekämpfer im Hürtschenwald. Die Löscharbeiten und der Regen zeigen Wirkung. Seit mehreren Tagen gibt es keine offene Flammen mehr. Dennoch sind derzeit bis zu 400 Einsatzkräfte vor Ort. Zeitweise waren rund 1800 Helfer eingesetzt. Die Löschhubschrauber werden inzwischen nicht mehr benötigt. Drohnen mit Wärmebildkameras suchen heute noch nach weiteren Glutnestern. Läuft alles nach Plan, könnte der Einsatz im Hürtschenwald möglicherweise schon morgen beendet werden. Am Montag kam es auf der Landstraße 11 in Rureifel zwischen Berg und Wollersheim zu einem Alleinunfall. Laut Polizei wurde der Motorradfahrer dabei schwer verletzt. Nach ersten Erkenntnissen war der 16-Jährige am Mittag mit seiner Maschine in eine Rechtskurve aus ungeklärter Ursache zu Fall gekommen. Wie es dazu kommen konnte, blieb zunächst unklar. Der Teenager wurde mit einem Rettungswagen in eine Klinik gebracht. Nach 3 Stunden wurde die Unfallstelle freigegeben. Der junge Mann stand nicht unter dem Einfluss von Alkohol oder Drogen. In Aachen werden heute die Titelkämpfe bei der Reit-WM fortgesetzt. Nach Veranstalterangaben konnten in der ersten Woche 240.000 Besucher in Aachen verzeichnet werden. Die Entscheidungen in den Bereichen Dressur, Vielseitigkeit und Voltigieren sind bereits gefallen. Heute beginnen die Wettbewerbe beim Springreiten. Auch die Entscheidungen beim Vierspannfahren und der Paradressur stehen noch aus. Die Organisatoren loben vor allem die einzigartige Stimmung bei vielen Wettkämpfen im Radstadion. Die Teamentscheidung der Springreiter wird unter Flutlicht stattfinden. 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
1: Der Dienstag brachte in unserer Region nach dem Regen auch am Montag weitere Entspannung mit. Es zog dichte Bewölkung über uns hinweg und es fiel immer wieder Regen oder Nieselregen, teils leichte, teils von mäßiger Intensität, teils war auch der Rauch von dem Fernbrand in der Luft. Dazu lagen die Temperaturen meistens im kühlen Bereich, meistens bei knapp 16 Grad oben im Zitterwald, aber auch sonst wurde es schwierig mit der 20 Grad Marke. Auch am Mittwoch gibt es weitere Entspannung, denn es gibt mit Tief Olivia weitere dichte Wolken und es gibt immer wieder Regen oder Nieselregen, teils auch etwa Sonnenschein und Richtung Hohes Venn sind da auch mal 10 Liter auf dem Quadratmeter möglich und sonst gibt es meistens nur leichten Regen und die Temperaturen liegen meistens bei 18 Grad rund um das Hohe Venn und am Losheimer Graben, 19 Grad in Simmerath und Galterberg, 20 Grad in Essen-Rötschen, 21 Grad in Raren und Einatten und 22 Grad messen wir in Aachen und am Ruhrsee. Der Wind ist mäßig unterwegs, kommt aus Südwest bis West. Am Donnerstag gibt es freundlicheres Wetter mit einer Mischung aus Sonne und Wolken. Es bleibt überwiegend trocken, es sind selten Schauer dabei. Temperaturen 18 bis 24 Grad. Am Freitag und am Wochenende setzt sich insgesamt mit einer nordwestlichen Strömung leicht wechselhaftes Wetter durch. Sonne und Wolken im Wechsel und immer wieder ziehen Schauer oder kurze Gewitter übers Land. Und an den Temperaturen ändert sich kaum was. Meistens reicht die Spanne zwischen 18 und 24 Grad.
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Heute beginnt die Runde der nächsten Entscheidungen bei der Reit-WM in der Aachener Soas. Nachdem die Dressur und die Vielseitigkeitsreiter durch sind, beginnt heute das Springreiten. Erste Entscheidungen fallen ab dem Nachmittag. Wenn die Medaillenträger feststehen, dann hören Sie das natürlich hier bei uns bei Radio 700.

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5: Heute ist es meist dicht bewölkt und nur selten kommt die Sonne zum Vorschein. Immer wieder muss mit Regen gerechnet werden. Dabei ist es ziemlich windig. Am Nachmittag sind sogar Gewitter möglich. Die Temperaturen liegen bei 23 Grad in Olpen und in Stolberg und bei 19 Grad in St. Veth und in Hellenthal. Am Abend und in der Nacht ist es meist dicht bewölkt und es regnet immer wieder. In der zweiten Nachthälfte klart es auf. Die Temperaturen gehen auf Werte zwischen 13 und 9 Grad zurück. Am Donnerstag zunächst verbreitet freundlich mit etwas Sonnenschein und lockeren Wolkenfeldern. Gegen Abend sind hier und da neue Schauer möglich. Die Temperaturen liegen dann bei 21 bis 25 Grad.
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6: Ich bin Tine Klimach. Regierungsflieger der Bundeswehr haben laut Verteidigungsministerium im ersten Halbjahr rund die Hälfte ihrer Flüge ohne Passagiere absolviert. Über 300 Teilstrecken seien für Dienstreisen der Bundesregierung absolviert worden. Ähnlich viele waren aber Leerflüge. Das hat eine Anfrage des linken Abgeordneten Dietmar Bartsch ergeben.
7: Das Problem ist hausgemacht, denn die allermeisten Dienstreisen der Regierungsmitglieder starten ab Berlin. Aber die Regierungsflieger sind in Köln stationiert. Eigentlich sollte die Flugbereitschaft schon vor 14 Jahren ganz nach Berlin umziehen. Aber es gab Verzögerungen. Unter anderem wurde der Hauptstadtflughafen viel später eröffnet als gedacht. Und bis heute fehlt am BER die nötige Infrastruktur wie etwa Unterstellmöglichkeiten oder Wartungshallen. Der Gesamtumzug ist erst in rund 10 Jahren geplant. Aus Berlin, Ursula Winkler.
6: Viele wünschen sich mehr Hitzeschutz vom Bund. Knapp 2/3 der Deutschen sind für eine Grundgesetzänderung, damit der Bund mehr in den Hitzeschutz investieren kann. Das geht aus einer aktuellen Umfrage hervor. Derzeit liegt die Verantwortung dafür bei Ländern und Gemeinden. Für eine Änderung sind 33%, dagegen sind 11%. Bundesumweltminister Schneider setzt sich für eine entsprechende Grundgesetzänderung ein. Koalitionspartner Union sieht diesen Vorstoß skeptisch. Bei den Autoversicherungen deutet vieles darauf hin, dass die Zeit der massiven Preissteigerungen ausläuft. Gerade liegen die Preise für Versicherungswechsler im Mittel gerade einmal 1,3% über dem Vorjahr. Das haben Berechnungen des Vergleichsportals Verivox ergeben.
8: Die Kfz-Haftpflichtversicherung ist im Schnitt um 3% günstiger als im Vorjahr und die Haftpflicht mit Vollkasko steigt im Preis im Vergleich zu 2025 um 2,5%. Experten sagen, das Risiko ist groß, dass die aktuell stabilen Preise nur eine Momentaufnahme sind, ein kurzes Durchatmen. Im Vergleich zu 2022 müssen Autofahrer für ihre Versicherung im Schnitt 52,8% mehr zahlen. Uli Reitinger, Nachrichtenredaktion.
6: Nationalspieler Jamal Musiala hat beim FC Bayern erneut für einen Schockmoment gesorgt. Er ist wieder auf dem Platz zusammengebrochen. Wenig später hat er über soziale Medien leichte Entwarnung gegeben. Ihm gehe es gut, schrieb er. Ärzte hätten bei ihm kurz auftretende Absenzen festgestellt, so Musiala, vergleichbar mit kurzzeitigen Blackouts.
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11: Mit einem Song aus dem Jahr 2007 geht's in die 9 Uhr Stunde Rock. Pop-Musik von Red Baron. Ich wünsch mir Back to Paris, heißt der Song. Guten Morgen, sagt Alex Groß.
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0: Radio 700 haben Sie eingeschaltet. Die Frührevue am Mittwoch. Was gibt's in dieser Stunde? Es geht diesmal nicht raus in den Garten, sondern der Garten, der kommt rein. Es geht um Büropflanzen. So ein bisschen grün am Arbeitsplatz schadet ja bekanntlich nicht und kann auch die Stimmung ganz schön aufhellen. Also um Pflanzen für drinnen geht es in dieser Stunde. Dann haben wir noch Tipps, wie Sie weniger Energie verbrauchen und Geld sparen. Und das Horoskop mit Fee Hopmann, das wartet gleich erstmal auf Sie. Hier in der Frührevue. Schönen guten Morgen.
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0: 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Der Blick in die Sterne.
1: Widder.
2: Sie erleben heute einige Überraschungen. Neue und alte Freunde bereichern ihren Tag.
1: Stier.
2: Mit etwas mehr Sport finden Sie vielleicht den idealen Ausgleich zu Ihrem stressigen Alltag.
1: Zwillinge.
2: Ihre Sterne machen Sie heute zu einem gewieften Verhandlungspartner. Setzen Sie das gekonnt ein.
1: Krebs.
2: Die Liebessterne sorgen für intensive Gefühle. Zeigen Sie Ihrem Partner, was da genau in Ihnen vorgeht.
1: Löwe.
2: Noch ein paar Tage, dann kann es endlich in den Urlaub gehen. Ihre Vorfreude steigt ins Unermessliche.
1: Jungfrau.
2: Auf Sie kommen heute wichtige Aufgaben zu. Nutzen Sie Ihre Energie im Job aus.
1: Waage.
2: Neue Entwicklungen stimmen Sie zuversichtlich. Sie gehen heute optimistisch in den Tag.
1: Skorpion.
2: Ärgern Sie sich nicht über unqualifizierte Bemerkungen. Sie haben sich nicht das Geringste vorzuwerfen.
1: Schütze.
2: Sie sind sehr großzügig, das kommt bei vielen gut an. Doch Vorsicht vor falschen Freunden, sie werden leicht ausgenutzt.
1: Steinbock.
2: Sie fühlen sich gut, das liegt wohl an Ihrer inneren Harmonie. Sie sind mit sich im Einklang.
1: Wassermann.
2: Sie nehmen sich heute die Dinge vor, die Sie schon lange vor sich hergeschoben haben.
1: Fische.
2: Sichern Sie sich jetzt noch einen Vorsprung, indem Sie ein paar Überstunden einlegen.

0: Hand aufs Herz, besitzen Sie zu Hause noch viele Teppiche? Ich denke, die sind so ein bisschen aus der Mode gekommen. Man sieht in modernen Wohnungen immer seltener Teppiche. Dabei sind die gar nicht so schlechte Wärmespeicherer im Winter. Und der kommt ja demnächst schon mal wieder, oder?
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2: Ein Teppich kann mehr als hübsch aussehen. Er isoliert, kalte Füße verschwinden und die Wärme bleibt länger im Raum. Besonders auf Fliesen, Laminat oder Steinböden zahlt sich das aus. Dort geht sonst viel Heizenergie verloren. Ein dicker Teppich kann die gefühlte Raumtemperatur bis zu 2 Grad erhöhen, ohne dass sie am Thermostat dreht. Und 2 Grad weniger heizen bedeutet bis zu 10% Ersparnis. Im Sommer darf der Teppich dann ruhig wieder in den Schrank, da ist barfuß schöner. Kleiner Nebeneffekt, er dämpft auch Geräusche und macht Räume wohnlicher. Also meine Lieben, Teppich raus, Heizung runter, Mode, Matte und Gemütlichkeit in perfekter Harmonie.
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2: Heute ist es meist dicht bewölkt und nur selten kommt die Sonne zum Vorschein. Immer wieder muss mit Regen gerechnet werden. Dabei ist es ziemlich windig. Am Nachmittag sind sogar Gewitter möglich. Die Temperaturen liegen bei 23 Grad in Eupen und in Stolberg und bei 19 Grad in St. Veth und in Hellental. Am Abend und in der Nacht ist es meist dicht bewölkt und es regnet immer wieder. In der zweiten Nachthälfte klart es auf. Die Temperaturen gehen auf Werte zwischen 13 und 9 Grad zurück. Am Donnerstag zunächst verbreitet freundlich mit etwas Sonnenschein und lockeren Wolkenfeldern. Gegen Abend sind hier und da neue Schauer möglich. Die Temperaturen liegen dann bei 21 bis 25 Grad.
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3: Ich bin Dieter Speth. Zum Start in den sechsten Tag des Fennbrandes bleibt die Lage weiter angespannt. Immerhin konnte die Ausdehnung des Feuers weitgehend gestoppt werden. Hunderte Einsatzkräfte von Feuerwehren auch aus Deutschland haben gestern den gesamten Tag über verhindern können, dass sich die Flammen weiter in Richtung Deutschland fortbewegen. Weil das Gebiet dort nur schwer zugänglich ist, mussten die Wehrleute teilweise zu Fuß und per Hand in das Gebiet vordringen und einen Graben ausheben. In einigen Bereichen, in denen das Feuer selbst erloschen ist, flammten die Brände zuletzt immer wieder auf. Starker Wind sorgt dafür, dass die Sorge groß bleibt, dass Funkenflug weitere Gebiete in Brand setzen könnte. Immerhin hat der Regen der letzten Stunden mitgeholfen, die Situation zu verbessern. Wegen der Wetterbedingungen hatten nach Angaben der belgischen Behörden gestern keine Löschhubschrauber und Flugzeuge starten können. Nun hofft man, dass sich die Lage heute verbessert. Großes Problem bleibt auch der giftige Brandrauch. Dieser hatte zuletzt vor allem die deutsche Nordeifel fest im Griff. Der beißende Geruch soll bis Köln und Wuppertal wahrzunehmen sein. Betroffene werden aufgefordert, ihre Atemwege zu schützen und Fenster und Türen geschlossen zu halten. In Monschau war die Müllabfuhr mit Atemschutzmasken unterwegs. Die evakuierten Bereiche von Küchenscheid-Leikaul und von Kalter Herberg dürfen weiter nicht wieder betreten werden. Wann die Menschen dort in ihre Häuser zurückkehren können, ist noch unklar. Geklärt werden muss auch noch, welche dauerhaften Schäden der Brand im Hohen Venn in der Natur angerichtet hat. Schon am Samstag hatten Experten von einer ökologischen Katastrophe gesprochen. Die belgischen Behörden haben inzwischen mitgeteilt, dass sie keine weiteren Sachspenden mehr in Verbindung mit dem Fennbrand benötigen. Die jungen Landwirte in Belgien haben eine Spendenaktion begonnen, mit der die Landwirte unterstützt und entschädigt werden sollen, die mit ihren Traktoren zur Brandbekämpfung Wasser zu den Einsatzorten fahren. In den ersten 24 Stunden sind bereits mehr als 20.000 Euro zusammengekommen. Auch die Politik plant bereits eine Entschädigung für die Landwirte. Derweil will die Provinz Limburg eine Liste von Orten erstellen, an denen Löschflugzeuge Wasser aufnehmen können. Diese soll den flämischen Ministern auf föderaler Ebene übermittelt werden. In Belgien eignen sich laut Provinzgouverneur nur wenige Stellen hierfür, weil für die Flugzeuge 1 bis 2 Kilometer gerade Strecke benötigt werden. Wie sehr die Luft durch den Brand verschmutzt wird und wie hoch die Gesundheitsgefahren sind, die damit einhergehen, zeigt ein Wert der Messstation Fjellsam vom Sonntag. Dort waren am Sonntag bis zu 800 Mikrogramm Feinstaub pro Kubikmeter Luft verzeichnet worden. Schon bei einem Wert ab 140 Mikrogramm gilt die Luft als stark verunreinigt. Erfolg für die Brandbekämpfer im Hürtschenwald. Die Löscharbeiten und der Regen zeigen Wirkung. Seit mehreren Tagen gibt es keine offenen Flammen mehr. Dennoch sind derzeit bis zu 400 Einsatzkräfte vor Ort. Zeitweise waren rund 1800 Helfer eingesetzt. Die Löschhubschrauber werden inzwischen nicht mehr benötigt. Drohnen mit Wärmebildkameras suchen heute noch nach weiteren Glutnestern. Läuft alles nach Plan, könnte der Einsatz im Hürtschenwald möglicherweise schon morgen beendet werden. Am Montag kam es auf der Landstraße 11 in Ruhreifel zwischen Berg und Wollersheim zu einem Alleinunfall. Laut Polizei wurde der Motorradfahrer dabei schwer verletzt. Nach ersten Erkenntnissen war der 16-Jährige am Mittag mit seiner Maschine in eine Rechtskurve aus ungeklärter Ursache zu Fall gekommen. Wie es dazu kommen konnte, blieb zunächst unklar. Der Teenager wurde mit einem Rettungswagen in eine Klinik gebracht. Nach 3 Stunden wurde die Unfallstelle freigegeben. Der junge Mann stand nicht unter dem Einfluss von Alkohol oder Drogen. In Aachen werden heute die Titelkämpfe bei der Reit-WM fortgesetzt. Nach Veranstalterangaben konnten in der ersten Woche 240.000 Besucher in Aachen verzeichnet werden. Die Entscheidungen in den Bereichen Dressur, Vielseitigkeit und Voltigieren sind bereits gefallen. Heute beginnen die Wettbewerbe beim Springreiten. Auch die Entscheidungen beim Vierspannfahren und der Paradressur stehen noch aus. Die Organisatoren loben vor allem die einzigartige Stimmung bei vielen Wettkämpfen im Radstadion. Die Teamentscheidung der Springreiter wird unter Flutlicht stattfinden. 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

Das waren aber mit SOS bei Radio 700. 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

0: In unserem Gartenratgeber geht es heute um Zimmerpflanzen und zwar solche fürs Büro.
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2: Heute sind wir mal nicht draußen, denn ein Hörer aus Alsdorf will von zu Hause aus arbeiten, ist großer Pflanzenliebhaber und will in seinem Homeoffice auf Grün nicht verzichten. Aber passen Pflanzen und Büro überhaupt zusammen? Unser Gärtnermeister Karl-Josef Schmitz ist richtig begeistert und kommt aus dem Schwärmen gar nicht mehr heraus.
3: Das ist eine sehr, sehr gute Idee, denn Pflanzen sorgen für eine positive Luftqualität, nehmen CO2 auf und geben dafür Sauerstoff ab. Die grüne Farbe der Pflanzen verbessert die Konzentration, wirkt beruhigend, aber auch motivierend. Die Pflanzen sind auch gut gegen Stress.
2: Allerdings muss man sich auch ein bisschen an den Bedürfnissen der Pflanzen orientieren. Vor allem was den Lichtbedarf angeht. Unser Experte hat da einige grüne Empfehlungen für eine grüne Oase im eigenen Homeoffice.
3: Die Steckpalme Rhapsis braucht zum Beispiel etwas weniger Licht. Für eine Hängeampel geeignet ist die Efeutute. Sie wächst relativ schnell und reinigt die Luft. Die Grünlilie, eine sehr pflegeleichte Pflanze, benötigt Halbschatten ohne direkte Sonneneinstrahlung. Philodendron, Fensterblatt oder Monstera deliciosa lieben einen eher halbschattigen Standort ohne direkte Sonneneinstrahlung. Die Monstera deliciosa, die auch sehr groß werden kann, also auch 2 Meter ist hier kein Problem, benötigt einen etwas helleren Standort, aber auch bitte keine direkte Sonneneinstrahlung. Der Elefantenfuß oder auch Flaschenbaum genannt, ist eine ideale Anfängerpflanze. Sie benötigt einen etwas helleren Standort und ist, wie gesagt, extrem pflegeleicht.
2: So viel Grün! Da hat man eine gute Auswahl. Aber natürlich darf es auch etwas sein, was blüht und etwas mehr Farbe in das eigene Büro bringt.
3: Vielleicht, dass Sie auch ein paar Orchideen dazusetzen, die natürlich auch etwas mehr Beachtung in Anspruch nehmen. Sie brauchen eine gewisse Luftfeuchtigkeit und vor allen Dingen sind diese Pflanzen, die eher kein Kalk Wasser benötigen, denn auf vielleicht das Regenwasser angewiesen, das sie denn sammeln und damit ihre Orchideen wässern.
2: Ein grünes Homeoffice unterstützt unser Wohlbefinden bei der Arbeit und ist ein echter Verbesserer der eigenen Gesundheit. Sie sollten es unbedingt mal ausprobieren.
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3: Heute ist es meist dicht bewölkt und nur selten kommt die Sonne zum Vorschein. Immer wieder muss mit Regen gerechnet werden. Dabei ist es ziemlich windig. Am Nachmittag sind sogar Gewitter möglich. Die Temperaturen liegen bei 23 Grad in Eupen und in Stolberg und bei 19 Grad in St. Veth und in Hellenthal. Am Abend und in der Nacht ist es meist dicht bewölkt und es regnet immer wieder. In der zweiten Nachthälfte klart es auf. Die Temperaturen gehen auf Werte zwischen 13 und 9 Grad zurück. Am Donnerstag zunächst verbreitet freundlich mit etwa Sonnenschein und lockeren Wolkenfeldern. Gegen Abend sind hier und da neue Schauer möglich. Die Temperaturen liegen dann bei 21 bis 25 Grad.
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4: Ich bin Tine Klimach. Knapp 2/3 der Deutschen sind für eine Grundgesetzänderung, damit der Bund mehr in Hitzeschutz investieren kann. Das geht aus einer aktuellen dpa-Umfrage hervor. Bundesjustizministerin Stefanie Hubig hat jetzt in der Rheinischen Post vorgeschlagen, Mietern den Hitzeschutz zu erleichtern.
5: Eine Sonnenblende oder gar eine Klimaanlage in die Mietwohnung einzubauen, das ist bislang gar nicht so einfach, weiß Justizministerin Hubig. Und deshalb schlägt sie vor, das Mietrecht an der Stelle zu ändern. Klare und praktikable Regelungen für Mieter und Vermieter, das ist ihr Ziel. Auch eine Grundgesetzänderung für mehr Hitzeschutz hält sie für eine gute Idee. Ihr Argument? Dann könnte der Bund Länder und Gemeinden da besser unterstützen. Aus Berlin, Thomas Thonfeld.
4: Die Lockerung des Lkw-Fahrverbots an Sonntagen hat bislang kaum Auswirkungen auf den Verkehr in Deutschland. Das zeigt eine Bilanz des ADAC für das vergangene Wochenende. Demnach gab es am Sonntag sogar weniger Staus als in der Vorwoche.
6: Größere Probleme gab es nicht, sagt auch der Speditionsverband BGL und betont, wir sind zwar nun flexibler, aber mehr Fahrer haben wir deshalb nicht und auch die Lenkzeiten, die blieben gleich. Weil wegen der niedrigen Pegelstände im Rhein und anderen Flüssen kaum noch Frachtschiffe unterwegs sind, dürfen Lastwagen im Moment auch sonntags fahren. So soll ein Teil der Rohstofftransporte vom Schiff auf die Straße verlagert werden. Claudia Wächter, Nachrichtenredaktion.
4: In Belgien hoffen die Einsatzkräfte auf eine Eindämmung des seit Tagen wütenden Feuers im Naturschutzgebiet Hohes Venn. Ein Lichtblick sei der für heute angesagte Regen, sagte Tobias Schell, Feuerwehrsprecher in der Nachbarstadt Monschau. Die Lage sei noch nicht unter Kontrolle. Das größte Problem sei die nordöstliche Flanke des Feuers, die besonders schwer erreichbar sei. Diese Brandlinie sei 2,3 Kilometer von der deutschen Grenze entfernt. Regierungsflieger der Bundeswehr haben laut Verteidigungsministerium im ersten Halbjahr rund die Hälfte ihrer Flüge ohne Passagiere absolviert. Über 300 Teilstrecken seien für Dienstreisen mit Mitgliedern der Bundesregierung absolviert worden. Ähnlich viele gingen aber für die Bereitstellung der Flugzeuge drauf. Das ist auf Anfrage des linken Abgeordneten Dietmar Bartsch herausgekommen. Die Leerflüge kommen oft dadurch zustande, dass die Regierungsflieger in Köln stationiert sind, die Passagiere ihre Dienstreisen aber in Berlin antreten. Ein Umzug an den BER steht erst in rund 10 Jahren an.
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9: Hallo und herzlich willkommen. Guten Morgen, meine Damen und Herren. Es geht los mit Ihrem Rendezvous ab 10. Mein Name ist Uwe Lorenz und ich wünsche Ihnen einen wunderschönen Wochentag.
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0: Beste Musik heute wieder bei Radio 700. Schlager und Oldies in der richtigen Mischung in unserem Rendezvous. 3 Stunden lang und natürlich jede Menge Informationen. Nicht nur die aktuellen Informationen aus unserem Sendegebiet, sondern eben auch aktuelle Themen. Ja, 5 Jahre nach der Flutkatastrophe ist der Wiederaufbau immer noch in vollem Gange. In Dahlem zum Beispiel wird der Hochwasserschutz deutlich verbessert. Darüber werden wir gleich berichten. Und dann haben wir natürlich auch wieder die neuesten Fakten zum Gesundheitswetter dabei.
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0: Fünf Jahre nach der Flutkatastrophe ist der Wiederaufbau noch immer in vollem Gange. Auch in Dahlem wird der Hochwasserschutz deutlich verbessert. Und das nicht nur am Stausee bei Kronenburg. Julia Thomas berichtet.
1: Auch Dahlem war von der Flut 2021 betroffen. Seitdem sind viele Projekte zum Hochwasserschutz angeschoben worden. Insgesamt mit einem Umfang von rund 23 Millionen Euro. Weitere sollen folgen. Größte Einzelmaßnahme war sicherlich die Wiederherstellung der Bereiche am Kronenburger See. Sie waren besonders vom Hochwasser in Mitleidenschaft gezogen worden. Dahlems Bürgermeister Jan Lembach mit einer ersten Zwischenbilanz.
2: Im Wesentlichen konnten wir in den letzten 2-3 Jahren, eigentlich sind es schon fast 3 Jahre, mit langer Planungszeit, Ausschreibungszeit, die sogenannten Grundablässe beim Kronenburger See erneuern, die Grundschütze. Und das war ein sehr aufwendiges Verfahren. Die Talsperre ist oder die Technik ist 50 Jahre alt und auch nicht von der Stange da zu bekommen, sondern das musste alles geplant und geprüft und umgesetzt werden. Das ist uns aber gut gelungen und das ist ja auch jetzt dann, hat die Auswirkung, dass wir ja jetzt schon im zweiten Jahr wieder auch Badebetrieb, Wassererlebnis bei uns haben können am Kronenburger See.
1: Während die einen wieder im Wasser planschen oder mit Booten den Sommer genießen, planen die anderen weiter an der Verbesserung der Sicherheit. Einiges wird sich hier noch verändern.
2: Es geht dann auch weiter. Diese Abnässe müssen natürlich auch entsprechend nach heutigem Standard gesteuert werden. Dazu brauchen wir einen neuen Steuerstand. Dafür müssen wir die Technik vorsehen. Wir sollen und wollen ja auch mit den Wiederaufbaumitteln alles hochwassersicherer machen. Und das wird ein wichtiger Teil sein, dass wir jetzt auch das Betriebsgebäude erweitern und mit zusätzlicher Technik ausstatten, dass wir auch im Katastrophenfalle da ganz anders agieren können, aber dass eben die jetzt nach heutiger Technik eingebauten Schütze auch in Zukunft zeitgemäß gesteuert werden können. Das sind so jetzt die nächsten Vorhaben und danach werden wir auch noch weitere Ablässe, so ein Stahlsperre, Staumauer hat ja nicht nur einen Ablass oder zwei, sondern wir werden noch so die sogenannten Winterschütze erneuern müssen und das wird schon noch einige Jahre dauern, das kann man sagen.
1: Aber nicht nur direkt am Kronenburger See hat sich zum Schutz vor neuen Überschwemmungen einiges verändert. Auch entlang der Bäche und beim Kanalnetz wird gearbeitet. In den nächsten Tagen sollen weitere Förderanträge in einem Umfang von 3 Millionen Euro gestellt werden. Diesmal geht es um Gelder für mehrere neue Regenrückhaltebecken. Ein Projekt steht dabei besonders im Fokus.
2: Berg war ja der Ortsteil, der eigentlich am stärksten betroffen war. Und hier haben wir in der Berge vor allen Dingen ein Problem, dass wir unbedingt Wasser zurückhalten müssen, weil der Ort Berg so in der Senke liegt und der ist eben auch dann bei schweren Hochwasser immer betroffen und da werden wir den ersten Standort umsetzen.
1: Dahlem investiert weiter in den Hochwasserschutz. Wie groß die Projekte genau ausfallen, muss in einigen Fällen noch geklärt werden. Bis alles fertig ist, wird es aber bestimmt noch einige Zeit dauern.

Wenn ich auf die Uhr schaue, dann ist es gleich mal wieder Zeit, rüberzuschalten in unsere Nachrichtenredaktion. Da gibt es wieder das Neueste aus unserem Sendegebiet. Geht sofort los.

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1: Meist dicht bewölkt, nur selten aufgelockert mit etwas Sonnenschein und immer wieder windig und regnerisch. So geht es durch den Nachmittag. Gebietsweise können sogar mal Gewitter mit dabei sein. Na, wenigstens die Natur freut es, glaube ich, bei 23 Grad in Raren und in Aachen und bei 19 Grad in Schleiden und in Büllingen. Am Abend und in der Nacht ist es weiter stark bewölkt und immer wieder fällt neuer Regen, der erst in der zweiten Nachthälfte nachlässt. Die Temperaturen gehen auf 15 bis 10 Grad zurück. Morgen zunächst freundlich mit einer Mischung aus Sonnenschein und lockeren Wolkenfeldern. Gegen Abend sind hier und da neue Regenschauer möglich und die Temperaturen klettern vorübergehend auf 21 bis 25 Grad.
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2: Ich bin Dieter Spieth. Auch am sechsten Tag ist der Fennbrand weiter nicht unter Kontrolle. Allerdings ist es den Einsatzkräften in den letzten Stunden gelungen, eine befahrbare Schneise zu errichten, um den Brand nach Osten hin zu stoppen. Damit kann die weitere Ausdehnung in Richtung Deutschland aufgehalten werden. Regen und kühlere Temperaturen könnten die Löscharbeiten begünstigen. Aufgrund der Witterungsbedingungen werden die Löschmittel in der Luft aber wohl weiter am Boden bleiben müssen. Dennoch sind die Feuerwehrleute optimistisch, im Tagesverlauf erstmals eine Wende herbeizuführen. Ein Problem bleibt der starke Rauch. Außerdem dürfen die Menschen aus den evakuierten Bereichen in Küchelscheid-Leikaul und Halde-Herberg weiter nicht in ihre Häuser zurück. Anderslautende Gerüchte in den sozialen Netzwerken sind falsch. Aachens Oberbürgermeister Michael Simons hat die Einsatzkräfte im Hohen Venn besucht. Er sprach von einer bedrückenden Situation und von schlimmen Eindrücken vor Ort. Der ostbelgische Europaabgeordnete Pascal Arimont hat am Dienstag das Brandgebiet im Hohen Venn besucht. Arimont sagte sich erschüttert und sprach von einem Drama. Es sei unsere Heimat, die gerade vor unseren Augen verbrennt, so der CSP-Politiker. Glücklich sagte er sich darüber, dass es Hilfe bei der Einsatzgestaltung und für die Wehrleute aus den europäischen Nachbarländern gegeben hat. Am Montag hat sich auf der Landstraße L240 in Alsdorf ein schwerer Unfall ereignet. Zwei Autos sind nach Polizeiangaben frontal zusammengestoßen. Eine 55-Jährige war aus noch ungeklärten Gründen in den Gegenverkehr geraten. Die Unfallverursacherin und der Fahrer des entgegenkommenden Autos, ein 62 Jahre alter Mann, kam schwerverletzt ins Krankenhaus. Die Straße war an der Unfallstelle für rund 3,5 Stunden in beiden Richtungen gesperrt. In Stolberg ist es gestern Nachmittag zu einem Wasserrohrbruch gekommen. Nach Angaben der Stadt musste die Niedegger Straße im Bereich der Einbindung zur Hohlstraße gesperrt werden. Die Sperrung betrifft auch den Busverkehr der ASEAG. Der Versorger Regionetz versuchte, den Schaden schnellstmöglich zu beheben. Dort hofft man, dass im Tagesverlauf die Straße wieder für den Verkehr freigegeben werden kann. Diebe waren in der Eubner Industriezone auf gleich zwei Baustellen unterwegs. Wie die Polizei mitteilte, entwendeten die Täter gestern eine größere Menge Kabel sowie Baumaterialien aus Metall. Ein Teil der Leitungen hatte sich zuvor noch auf Kabeltrommeln befunden. Auch in zwei Eubner Kirchen waren Diebe unterwegs. Am Montagabend wurden die Opferstöcke in der Nikolaus- und Klosterkirche aufgebrochen. Auch hier entwendeten die Langfinger den Inhalt. 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

Ja, Telly Savalas war das. Ich hätte beinahe gesagt, der Dauerlutscher, denn er hat ja bei Kojak immer seine Lollis gelutscht. Einsatz in Manhattan hieß diese Serie aus den 1970er Jahren und ich glaube, das ist für uns alle unvergessen. Das war eine Rolle, die, glaube ich, nicht hätte besser besetzt werden können. Ja, und gesungen hat er ja auch, wie wir gerade gehört haben. Gesungen haben auch die Fifth Dimension und sehr erfolgreich. Diese Gruppe hatte einen Mega-Hit und den hören wir gleich. Up, Up and Away. Und jeder, der das Ding hört, möchte sich in die Lüfte begeben. Das war ja sogar mal für eine große deutsche Fluggesellschaft eine Themamusik, wenn man das mal so sagen will. Ja, und dann haben wir unser Gesundheitswetter am Start. Mein Kollege Jochen Speth wartet bereits auf Sie.

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2: Menschen mit Neigung zu Narben und Phantomschmerzen können heute witterungsbedingte Probleme erhalten. Auch die Neigung zu Herz-Kreislauf-Erkrankungen ist jetzt wieder ausgeprägter. Vor allem Personen mit niedrigem Blutdruck müssen jetzt mit Schwindel und mit Müdigkeit rechnen. Insgesamt fehlt ein wenig der Elan zum Start in den Tag. Die Neigung zu Kopfweh und Migräne ist deutlich erhöht. In diesem Fall kann auch dumpfer Kopfschmerz witterungsbedingte Ursachen haben. Allmählich neigt sich die Pollensaison ein wenig dem Ende entgegen, aber es ist trotzdem noch einiges in der Luft. Wir haben eine mäßige bis starke Konzentration weiter von Beifußpollen und in mäßiger Belastung sind immer noch Gänsefuß und Nessel, aber auch Gräser- und Wegerichpollen in der Luft. Ihnen allen einen angenehmen Start in den Mittwoch.
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Das war die erste Stunde unseres Rendezvous am Mittwochvormittag bei Radio 700. Ich melde mich wieder kurz vor 11 mit Stunde 2. Mein Name ist Uwe Lorenz.

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10: Meist dicht bewölkt, nur selten aufgelockert mit etwas Sonnenschein und immer wieder windig und regnerisch. So geht es durch den Nachmittag. Gebietsweise können sogar mal Gewitter mit dabei sein. Na, wenigstens die Natur freut es, glaube ich, bei 23 Grad in Raren und in Aachen. Und

0: Bei 19 Grad in Schleiden und in Büllingen. Am Abend und in der Nacht ist es weiter stark bewölkt und immer wieder fällt neuer Regen, der erst in der zweiten Nachthälfte nachlässt. Die Temperaturen gehen auf 15 bis 10 Grad zurück. Morgen zunächst freundlich mit einer Mischung aus Sonnenschein und lockeren Wolkenfeldern. Gegen Abend sind hier und da neue Regenschauer möglich und die Temperaturen klettern vorübergehend auf 21 bis 25 Grad.
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2: Ich bin Tine Klimach. Der FC Bayern München rechnet damit, dass Jamal Musiala seine Karriere trotz einer neurologischen Dysfunktion fortsetzen kann. Wie die deutsche Presseagentur aus dem Verein erfuhr, gäbe es derzeit keine Hinweise, dass der Fußballnationalspieler nicht weiter auf dem Niveau spielen könne. Musiala war zweimal auf dem Rasen zusammengesackt. Ärzte hätten bei ihm kurz auftretende Absenzen festgestellt, so Musiala. Sie sind vergleichbar mit kurzzeitigen und plötzlichen Blackouts. Regierungsflieger der Bundeswehr haben laut Verteidigungsministerium im ersten Halbjahr rund die Hälfte ihrer Flüge ohne Passagiere absolviert. Über 300 Teilstrecken seien für Dienstreisen der Bundesregierung absolviert worden. Ähnlich viele waren aber Leerflüge. Das hat eine Anfrage des linken Abgeordneten Dietmar Bartsch ergeben.
3: Das Problem ist hausgemacht, denn die allermeisten Dienstreisen der Regierungsmitglieder starten ab Berlin. Aber die Regierungsflieger sind in Köln stationiert. Eigentlich sollte die Flugbereitschaft schon vor 14 Jahren ganz nach Berlin umziehen. Aber es gab Verzögerungen. Unter anderem wurde der Hauptstadtflughafen viel später eröffnet als gedacht. Und bis heute fehlt am BER die nötige Infrastruktur wie etwa Unterstellmöglichkeiten oder Wartungshallen. Der Gesamtumzug ist erst in rund 10 Jahren geplant. Aus Berlin, Ursula Winkler.
2: Bei den Autoversicherungen deutet vieles darauf hin, dass die Zeit der massiven Preissteigerungen ausläuft. Gerade liegen die Preise für Versicherungswechsler im Mittel gerade einmal 1,3% über dem Vorjahr. Das haben Berechnungen des Vergleichsportals Verivox ergeben.
4: Die Kfz-Haftpflichtversicherung ist im Schnitt um 3% günstiger als im Vorjahr und die Haftpflicht mit Vollkasko steigt im Preis im Vergleich zu 2025 um 2,5%. Experten sagen, das Risiko ist groß, dass die aktuell stabilen Preise nur eine Momentaufnahme sind, ein kurzes Durchatmen. Im Vergleich zu 2022 müssen Autofahrer für ihre Versicherung im Schnitt 52,8% mehr zahlen. Uli Reitinger, Nachrichtenredaktion.
2: Knapp 2/3 der Deutschen sind für eine Grundgesetzänderung, damit der Bund mehr in den Hitzeschutz investieren kann. Das geht aus einer aktuellen Umfrage hervor. Derzeit liegt die Verantwortung dafür bei Ländern und Gemeinden. Für eine Änderung sind 33%, dagegen sind 11%.
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7: Hier beginnt Stunde 2 unseres Rendezvous am Mittwochvormittag mit Uwe Lorenz am Mikrofon bei Radio 700.
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0: Schlager und Oldies, meine Damen und Herren, auch das wieder in unserer zweiten Stunde unseres Rendezvous ab 10. Es dominiert natürlich die Musik. Wir haben aber auch Informationen und die stehen wieder unter dem Motto Service in dieser Stunde. Wir haben die Eifler Euregio News. Wir werden die Veranstaltungstipps mal anschauen. Was gibt es für Events in unserem Sendegebiet? Und gleich wieder ein Besuch in unserem Radio 700 Garten. Du und dein Garten geht gleich los.
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1: In der letzten Sendung hatten wir Ihnen schöne Spätsommerblüher vorgestellt. Sie verlängern die Blütenpracht im Garten, wenn die Sommerklassiker schon durch sind oder nicht mehr so schön aussehen, weil es zum Beispiel heiß und trocken war. Roseneibisch und Sommerflieder haben wir Ihnen schon vorgestellt. Aber unser Gärtnermeister Karl-Josef Schmitz hat noch mehr im Angebot.
2: Iris und Ballhortensie blüht halt im Gegensatz zu den Bauernhortensien etwas später. Denn auch sie wird zurückgeschnitten wie eine Rose, wächst dann und die Blüte wird sich dann im Laufe des Sommers zeigen. Es gibt hier auch eine gigantische Menge an Rispen und Ballhortensien, die auch verschiedene Höhen haben. Auch flachwachsende Hortensien. Die neuen Sorten verfärben sich auch zum Spätsommer. Das heißt, sie blühen nicht einfach braun ab, sondern sie verfärben sich auch noch in einem ganz tollen Rosa und Rot. Also diese Pflanzen sind sehr zu empfehlen. Wenn Sie einmal in einem Gartencenter sind, schauen Sie nach diesen Rispen und Ballhortensien.
1: Und dann gibt es noch eine Pflanze, die wir noch nie im Angebot hatten, den Mönchspfeffer. Und der Name ist Programm.
2: Auch Keuschbaum genannt, weil er angeblich Geschlechtstrieb abschwächt. Mönchpfeffer wurde da somit auch früher an Klostern gepflanzt, um halt vielleicht die Mönche so ein bisschen im Zaum zu halten. Es gibt verschiedene Sorten. Die Hauptsorten blühen meistens bläulich-lila. Mittlerweile gibt es aber auch eine rosa blühende Sorten. Pink Pennell heißt diese Sorte. Also ist auch zu empfehlen.
1: Also nichts für Menschen, die ihre Potenz noch brauchen. Vielleicht wäre für Sie ja die Bartblume als Blüher für den Spätsommer genau richtig.
2: Auch eine Pflanze, die im Frühjahr relativ kurz zurückgeschnitten wird, also kleiner Zierstrauch, der dann auch sehr schnell austreibt und auch im Sommer bis in den Spätsommer hinein blau blüht. Es gibt ja auch viele, viele Sorten, helle und dunkle. Dieser Kleinstrauch ist wirklich sehr zu empfehlen. Zu empfehlen ist auch die Blauraute Perovskie. Auch hier gibt es verschiedene Pflanzensorten, die auch in wunderschönen Blautönen sich zeigen.
1: Jede Menge tolle Pflanzen. Und wo keine Mönche oder Klöster in der Nähe sind, sehen sie nicht nur schön aus, sondern verfehlen auch ihre Wirkung nicht.
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1: Meist dicht bewölkt, nur selten aufgelockert mit etwas Sonnenschein und immer wieder windig und regnerisch. So geht es durch den Nachmittag. Gebietsweise können sogar mal Gewitter mit dabei sein. Na, wenigstens die Natur freut es, glaube ich, bei 23 Grad in Raren und in Aachen und bei 19 Grad in Schleiden und in Büllingen. Am Abend und in der Nacht ist es weiter stark bewölkt und immer wieder fällt neuer Regen, der erst in der zweiten Nachthälfte nachlässt. Die Temperaturen gehen auf 15 bis 10 Grad zurück. Morgen zunächst freundlich mit einer Mischung aus Sonnenschein und lockeren Wolkenfeldern. Gegen Abend sind hier und da neue Regenschauer möglich und die Temperaturen klettern vorübergehend auf 21 bis 25 Grad.
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2: Ich bin Dieter Speth. Auch am sechsten Tag ist der Fennbrand weiter nicht unter Kontrolle. Allerdings ist es den Einsatzkräften in den letzten Stunden gelungen, eine befahrbare Schneise zu errichten, um den Brand nach Osten hin zu stoppen. Damit kann die weitere Ausdehnung in Richtung Deutschland aufgehalten werden. Regen und kühlere Temperaturen könnten die Löscharbeiten begünstigen. Aufgrund der Witterungsbedingungen werden die Löschmittel in der Luft aber wohl weiter am Boden bleiben müssen. Dennoch sind die Feuerwehrleute optimistisch, im Tagesverlauf erstmals eine Wende herbeizuführen. Ein Problem bleibt der starke Rauch. Außerdem dürfen die Menschen aus den evakuierten Bereichen in Küchelscheid, Leikaul und Halderherberg weiter nicht in ihre Häuser zurück. Anderslautende Gerüchte in den sozialen Netzwerken sind falsch. Aachens Oberbürgermeister Michael Simons hat die Einsatzkräfte im Hohen Venn besucht. Er sprach von einer bedrückenden Situation und von schlimmen Eindrücken vor Ort. Der ostbelgische Europaabgeordnete Pascal Arimont hat am Dienstag das Brandgebiet im Hohen Venn besucht. Arimont sagte sich erschüttert und sprach von einem Drama. Es sei unsere Heimat, die gerade vor unseren Augen verbrennt, so der CSP-Politiker. Glücklich zeigt er sich darüber, dass es Hilfe bei der Einsatzgestaltung und für die Wehrleute aus den europäischen Nachbarländern gegeben hat. Am Montag hat sich auf der Landstraße L240 in Alsdorf ein schwerer Unfall ereignet. Zwei Autos sind nach Polizeiangaben frontal zusammengestoßen. Eine 55-Jährige war aus noch ungeklärten Gründen in den Gegenverkehr geraten. Die Unfallverursacherin und der Fahrer des entgegenkommenden Autos, ein 62 Jahre alter Mann, kam schwer verletzt ins Krankenhaus. Die Straße war an der Unfallstelle für rund 3,5 Stunden in beiden Richtungen gesperrt. In Stolberg ist es gestern Nachmittag zu einem Wasserrohrbruch gekommen. Nach Angaben der Stadt musste die Niedegger Straße im Bereich der Einbindung zur Hohlstraße gesperrt werden. Die Sperrung betrifft auch den Busverkehr der ASEAG. Der Versorger Regionetz versuchte, den Schaden schnellstmöglich zu beheben. Dort hofft man, dass im Tagesverlauf die Straße wieder für den Verkehr freigegeben werden kann. Diebe waren in der Eubner Industriezone auf gleich zwei Baustellen unterwegs. Wie die Polizei mitteilte, entwendeten die Täter gestern eine größere Menge Kabel sowie Baumaterialien aus Metall. Ein Teil der Leitungen hatte sich zuvor noch auf Kabeltrommeln befunden. Auch in zwei Eubner Kirchen waren Diebe unterwegs. Am Montagabend wurden die Opferstöcke in der Nikolaus- und Klosterkirche aufgebrochen. Auch hier entwendeten die Langfinger den Inhalt. 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

Die Greg Keen Band, meine Damen und Herren, hier bei Radio 700 in unserem Musikprogramm. Ja, und jetzt geht es um ein anderes Programm, nämlich um das der Veranstaltungen in unserem Sendegebiet. Was gibt es für Events heute am Mittwoch, dem 19. August? Darüber gleich mehr.

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1: Bei einer Sonderausstellung dreht sich alles um das Hemd. Zu sehen im Handwebmuseum Rupperath in Bad Münstereifel. Geöffnet ist heute ab 14 Uhr. Nach Herzenslust gespielt werden darf bei der Spielkultur im Siechhaus. Ein schöner Abend für alle Generationen um 18 Uhr im Siechhaus-Café in Zilpich-Niederelvenich. Filme schauen in besonderer Atmosphäre. Das geht beim Nettersalmer Scheunenkino. Jeden Abend wird ein anderer Film gezeigt. Film ab heißt es heute um 20 Uhr. Live-Musik mit der Band Soul Flower erklingt ab 18 Uhr auf dem Hof in Aachen. Ab 20 Uhr gibt's Reggae an gleicher Stelle mit Prof Kenya. Das Aachener Kurorchester unter der Leitung von Dieter Beißel spielt Melodien, die jeder kennt, um 19.30 Uhr in den Aachener Parkterrassen. Gerburg Jahnke gastiert mit ihrem Kabarettprogramm Frau Jahnke hat eingeladen. Open Air um 19.30 Uhr auf Burg Wilhelmstein in Würselen. Die Wettbewerbe der Reit-WM in Aachen werden durch ein großes Rahmenprogramm begleitet. Auf dem Katschhof lädt ein überdimensionales Schachspiel Interessierte zu einer Partie Schach ein. Auf dem Münsterplatz werden alle Entscheidungen zum Mitfiebern und Mitfeiern den ganzen Tag kostenlos auf einer Großbildleinwand übertragen. Und auf dem Aachener Katschhof findet immer um 19 Uhr die WM-Show statt. Mit den Siegern des Tages, einer Vorschau der Ereignisse des nächsten Tages, Expertentalks, Live-Musik und viele mehr. Die eigentlichen Titelkämpfe finden im Reitstadion in der Aachener Sörs statt. Hierzu sind noch Tickets erhältlich. Und in der Würseliner Innenstadt hat die Würseliner Sandkiste geöffnet. Mit Sand und Förmchen und einer Sommerlounge mit kulinarischen Angeboten. In der Dürener Innenstadt ist ein Sommerstrand aufgeschüttet. Auch hier kann man buddeln oder Beachvolleyball spielen oder sich in der Cocktailbar erfrischen. Einfach eine Mail rüberschicken an veranstaltungen@radio700.eu und schon ist auch Ihr Event im Kalender auf dem Sender.
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Dann geht sie zu Ende, die zweite Stunde unseres Rendezvous am Mittwochvormittag hier bei Radio 700. Mein Name ist Uwe Lorenz. Wir hören uns gleich wieder. Kurz vor 12 beginnt Stunde 3. Ich freue mich, wenn Sie dranbleiben.

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12: Meist dicht bewölkt, nur selten aufgelockert mit etwas Sonnenschein und immer wieder windig und regnerisch. So geht es durch den Nachmittag. Gebietsweise können sogar mal Gewitter mit dabei sein. Na, wenigstens die Natur freut es, glaube ich, bei 23 Grad in Raren und in Aachen und bei 19 Grad in Schleiden und in Büllingen. Am Abend und in der Nacht ist es weiter stark bewölkt und immer wieder fällt neuer Regen, der erst in der zweiten Nachthälfte nachlässt. Die Temperaturen gehen auf 15 bis 10 Grad zurück. Morgen zunächst freundlich mit einer Mischung aus Sonnenschein und lockeren Wolkenfeldern. Gegen Abend sind hier und da neue Regenschauer möglich und die Temperaturen klettern vorübergehend auf 21 bis 25 Grad.
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13: Ich bin Tine Klimach. Im Zusammenhang mit den Anschlägen auf Nord Stream Pipelines im September 2022 ist ein weiterer Verdächtiger festgenommen worden. Die Bundesanwaltschaft ließ den Mann in Kroatien von dortigen Beamten festnehmen, wie die Karlsruher Behörde mitteilte. Der FC Bayern München steht fest hinter seinem Spieler Jamal Musiala und rechnet damit, dass er trotz seiner Krankheit weiterspielen kann. Es gebe derzeit keine Hinweise, dass Musiala nicht weiter auf dem Niveau spielen könne. Das hat die deutsche Presseagentur aus dem Verein erfahren. Bei dem 23-Jährigen wurden sogenannte Absenzen festgestellt.
14: Diese Form epileptischer Anfälle ist normalerweise gut zu behandeln. Und man darf nicht vergessen, der FC Bayern hat eine medizinische Abteilung auf Top-Niveau. Die besten Voraussetzungen, dass man Musiala auf dem Platz in Zukunft nichts mehr anmerken wird von seiner Erkrankung. Ob er allerdings schon am Samstag im Supercup-Spiel gegen Dortmund oder zum Bundesliga-Start eine Woche später zum Einsatz kommen kann, ist noch offen. Der Schreck nach den Zusammenbrüchen in den Testspielen gegen Leipzig und gegen Heidenheim sitzt nicht nur bei den Fans, schon noch tief. Uli Reitinger, Sportredaktion.

0: Zwei Drittel der Deutschen sind für eine Grundgesetzänderung, damit der Bund mehr in Hitzeschutz investieren kann. Das geht aus einer aktuellen dpa-Umfrage hervor. Bundesjustizministerin Stefanie Hubig hat jetzt in der Rheinischen Post vorgeschlagen, Mietern den Hitzeschutz zu erleichtern.
1: Eine Sonnenblende oder gar eine Klimaanlage in die Mietwohnung einzubauen, das ist bislang gar nicht so einfach, weiß Justizministerin Hubig. Und deshalb schlägt sie vor, das Mietrecht an der Stelle zu ändern. Klare und praktikable Regelungen für Mieter und Vermieter, das ist ihr Ziel. Auch eine Grundgesetzänderung für mehr Hitzeschutz hält sie für eine gute Idee. Ihr Argument, dann könnte der Bund Länder und Gemeinden da besser unterstützen. Aus Berlin, Thomas Thonfeld.
0: Die Lockerung des Lkw-Fahrverbots an Sonntagen wegen des Niedrigwassers führt bisher nicht zu größeren Staus auf deutschen Straßen. Laut ADAC gab es am vergangenen Sonntag sogar weniger Staus als in der Vorwoche. Auch der Speditionsverband BGL sieht keine großen Folgen. Ein flächendeckend erheblich höheres Lkw-Aufkommen sei nicht festzustellen. Um die Folgen des Niedrigwassers zu dämpfen, haben die allermeisten Bundesländer das Fahrverbot für Lkw an Sonn- und Feiertagen vorübergehend gelockert.
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5: Willkommen zur dritten Stunde unseres Rendezvous am Mittwochvormittag bei Radio 700. Am Mikrofon weiterhin für Sie, Uwe Lorenz.
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0: Ganz viel gute Musik auch in der dritten Stunde unserer heutigen Sendung am Mittwochvormittag. Rendezvous ab 10 hier bei Radio 700 mit Uwe Lorenz am Mikrofon. Und wir haben jetzt gleich ein Thema, das so ein bisschen anschließt an das, was wir kurz nach 10 schon mal hatten. Es geht mal nochmal wieder um die Flutkatastrophe im Ahrtal. Und da gibt es jetzt eine Ausstellung und die heißt Memory Ahr. Und darüber werden wir gleich berichten. Gegen Viertel nach, 20 nach, dann wieder die neuesten Meldungen aus unserem Sendegebiet. Und gegen 20 vor 1 dann ein Beitrag musikalischer Art. Ich möchte erinnern an den Komponisten, an den Arrangeur, Sänger, Musiker Frank Duval.
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0: Vor 5 Jahren erschütterte die Flutkatastrophe das Ahrtal. Die Ausstellung Memory A will die Erinnerung daran lebendig halten. Und jetzt macht sie im Kreishaus in Euskirchen Station. Julia Thomas berichtet.
1: Alle, die dabei waren und viele darüber hinaus, haben die Bilder der Flutkatastrophe von 2021 noch im Kopf. Aber wie lange werden sie dort bleiben? Eine Ausstellung gegen das Vergessen wurde von einer Bürgerinitiative aus dem Ahrtal auf die Beine gestellt. Die Idee kam spontan nach dem Hochwasser. Entstanden ist ein weit über die Grenzen der Region beeindruckendes Projekt, das viel Anerkennung und Unterstützung erfahren hat. Annette Holzapfel hat die Ausstellung für die Bürgerinitiative koordiniert.
2: Eine Ausstellung nicht an einem Ort, sondern an allen betroffenen Orten. Das war uns ganz wichtig als Bürgerinitiative. Und eine Dokumentation, die das Flutgeschehen zeigt, aber auch die Solidarität und die Krisenbewältigung durch die Bevölkerung und Zuversicht und Wiederaufbau. Und zwar eine Dokumentation, die für alle sichtbar ist. Auch für die Kinder, für die Enkelkinder, für die Nachkommen, für zukünftige Generationen. Und da war eben nur die Möglichkeit, an alle Orte zu gehen und das da zu zeigen.
1: Viele Helfer haben Zeitzeugen befragt, geschrieben und die Stelen gestaltet. Die Ausstellung Memory A fußt auf 2 Säulen. Zum einen eine Online-Ausstellung, die sehr viele Informationen, Texte und Bilder beinhaltet und die über digitale Portale abrufbar ist.
2: Man kann darauf zugreifen vom QR-Code aus von jeder Stele. Kann auch direkt ins Internet gehen, aufs Kulturerbeportal. Da gibt es dann viel Hintergrundinformationen, das ist ausführlicher, während wir auf den Stelen vor Ort eher nur ganz kurze Texte haben können.
1: Daneben wurde eine Wanderausstellung gestaltet, mit Tafeln aus den Flutkommunen im Ahrtal, Bildern und persönlichen Erinnerungen. Sie war schon an einigen Orten zu sehen, zuletzt im Mainzer Landtag. Derzeit macht sie im Kreishaus in Euskirchen Station.
2: Eine Tafel aus jedem Ort, ja, sodass in dieser Wanderausstellung die A insgesamt dargestellt wird, dann beispielhaft einige Orte, wie war das Flutgeschehen da? Und wir haben dann wichtige Wirtschaftszweige im Ahrtal, das ist wichtig, Tourismus, Weinbau, natürlich auch Infrastruktur, Schulen und zu all diesen Themen haben wir ja auch Tafeln an verschiedenen Orten, die sind in der Ausstellung auch enthalten.
1: Gegen das Vergessen, für mehr Informationen und auch, um nachfolgenden Generationen zu zeigen, was die Kräfte der Natur hier angerichtet haben. Ganz unterschiedlich war auch die Motivation vieler Beteiligter, die Ausstellung mitzugestalten. Für einige war es sicherlich ein Stück Bewältigung des Erlebten, aber nicht für alle.
2: Für manche war das Verarbeitung. Andere, die waren selber nicht betroffen, die konnten dann mehr das analysieren. Also das war ganz verschieden. Ne? Es gab dann auch welche, die dann nicht schreiben konnten, weil das einfach zu heftig war. Es gab auch welche, die raus sind, wo dann andere in dem Ort rein sind, weil gerade das Haus abgerissen wurde. Also da kann man nicht sagen, es war so für alle. Es war ganz verschieden.
1: Jede Tafel der Ausstellung steht für die Ereignisse in einem Ort im Ahrtal. Noch bis zum 28. August ist sie in Euskirchen zu sehen. Danach zieht sie weiter, noch bis 2028. Und wenn alles klappt, wird sie auch im Europäischen Parlament in Brüssel zu sehen sein.

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1: Meist dicht bewölkt, nur selten aufgelockert mit etwas Sonnenschein und immer wieder windig und regnerisch. So geht es durch den Nachmittag. Gebietsweise können sogar mal Gewitter mit dabei sein. Na, wenigstens die Natur freut es, glaube ich, bei 23 Grad in Raren und in Aachen und bei 19 Grad in Schleiden und in Büllingen. Am Abend und in der Nacht ist es weiter stark bewölkt und immer wieder fällt neuer Regen, der erst in der zweiten Nachthälfte nachlässt. Die Temperaturen gehen auf 15 bis 10 Grad zurück. Morgen zunächst freundlich mit einer Mischung aus Sonnenschein und lockeren Wolkenfeldern. Gegen Abend sind hier und da neue Regenschauer möglich und die Temperaturen klettern vorübergehend auf 21 bis 25 Grad.
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2: Ich bin Ina Pleier. Leichte Entspannung im Hohen Venn. Nach 6 Tagen konnte der Großbrand unter Kontrolle gebracht werden. Das bestätigte der zuständige Provinzgouverneur aus Lüttich. Den Einsatzkräften war es in den letzten Stunden erfolgreich gelungen, eine Schneise um das Brandgebiet anzulegen. Damit kann die weitere Ausbreitung des Feuers gestoppt werden. In bereits abgebrannten Bereichen flackern immer wieder kleinere Brände auf. Diese konnten bislang schnell wieder gelöscht werden. Ob die Löschflugzeuge und Hubschrauber weiter benötigt werden, soll in Kürze entschieden werden. Das würde auch die Reduzierung der Einsatzkräfte vor Ort bedeuten. Aus Sicherheitsgründen und wegen des starken Brandrauchs dürfen die evakuierten Bewohner aus Küchelscheid-Leikaul und Kalter Herberg aber noch nicht wieder in ihre Häuser zurück. Wie bereits bei Radio 700 berichtet, hat das Lager Elsenborn alle für diese Woche geplanten Militärübungen abgesagt. Nach Angaben von Lagerkommandantin Edith Grotekla sei das Lager wegen der Löscharbeiten nur schwer zugänglich. Außerdem sei die Belastung durch Rauch und Brandgase zu hoch. Zudem sollen die Wege für die Einsatzkräfte freigehalten werden. Das Lager selbst ist nicht vom Brand betroffen, genau wie ein Subunternehmen, das für die Feuerbekämpfung im Lager zuständig ist, liefert man logistische Unterstützung. Der Subunternehmer hat auch Löschfahrzeuge bereitgestellt. Die Belegschaft des Lagers Elsenborn stehe auf Abruf bereit, bislang wird sie aber nicht eingesetzt. Auch der ostbelgische Tourismussektor ist mehr und mehr vom Fennbrand betroffen. Allein in Bütschenbach und Weißmess seien am Samstag 200 bis 300 Urlauber aus ihren Unterkünften in Sicherheit gebracht worden. Nach Angaben von Ardennes Etappe werde auch nach dem Ende der Evakuierungen wie in Surbrot die Rückkehr der Urlauber zunächst nicht erlaubt. Auch werden keine neuen Buchungen entgegengenommen. Entschädigungen für die Urlauber würden von Fall zu Fall geprüft. Für die betroffenen Touristiker sicherten die zuständigen Minister aus der Region der Wallonie bereits finanzielle Unterstützung zu. Schock für einen Hausbewohner am frühen Montagmorgen in Neuskirchen. Er bemerkte plötzlich eine dunkel gekleidete Frau in seinen Räumen. Offenbar war sie über ein offenes Fenster in die Wohnung gelangt. Weil sie Pflanzen zur Seite geschoben und ein Fliegengitter heruntergerissen hatte, war der Bewohner aufgewacht. Die Frau bemerkte, dass sie entdeckt worden war und verließ das Haus fluchtartig durch die Eingangstür. Gestohlen wurde nach ersten Erkenntnissen nichts. 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

0: Jetzt habe ich gleich eine musikalische Reminiszenz für Sie, und zwar geht es um den deutschen Komponisten, Bandleader, Sänger und Arrangeur Frank Duval. Gleich mehr über ihn.
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Sicher kennen Sie den Komponisten, Bandleader, Sänger und Arrangeur Frank Duval. In seiner Anfangszeit nannte er sich Franco Duval und hat mit seiner Schwester Maria Schlager gesungen. Zum Beispiel sangen sie 1960 das Lied der ARD-Fernsehlotterie Ich fahr mit dir und du mit mir. Und nach mehr als 50 Schallplatten und mehreren Hits, zum Beispiel Ich leg mein Schicksal in deine Hand, trennte sich das Geschwisterpaar 1962. Danach, am Jahr 1963, wurde Duval als Freddy für das Musical My Fair Lady engagiert, den größten Musical-Erfolg der Nachkriegszeit. Und in diese Zeit fiel auch seine Ehe mit seiner Bühnenpartnerin Karin Hübner. Neben seiner Arbeit als Songwriter und Komponist für Künstler wie Margot Werner, Maria Schell oder Klaus Löwitsch entwickelte er ab Anfang der 70er Jahre mit wachsendem Erfolg eine eigene musikalische Handschrift, die ihm vor allen Dingen in der Film- und Fernsehmusik zugute kam. Er begann für Serien wie Tatort, Derek, Der Alte, Die Krimistunde oder Detektivbüro Roth die Musik zu schreiben. Für die Erfolgsserien Derek und Der Alte schrieb er insgesamt 185 Titel und hatte 1994 in der Derek-Folge Der Schlüssel sogar einen Auftritt als Schauspieler. Einen internationalen Charterfolg hatte er mit der Titelmelodie für die ZDF-Serie Unsere schönsten Jahre mit Uschi Glas und Elmar Wepper. Give Me Your Love hieß der Titel.

Frank Duval, Give Me Your Love. Das war unser Rendezvous heute am Mittwochvormittag bei Radio 700. Uwe Lorenz verabschiedet sich bis morgen. Gleiche Welle, gleiche Stelle. Dann geht es hier flott weiter. Jetzt geht es hier auch flott weiter und zwar mit meinem Kollegen Jochen Speth. Er präsentiert Ihnen den Treffpunkt. Dazu ganz viel Spaß und bis morgen.

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10: Meist dicht bewölkt, nur selten aufgelockert mit etwas Sonnenschein und immer wieder windig und regnerisch. So geht es durch den Nachmittag. Gebietsweise können sogar mal Gewitter mit dabei sein. Na, wenigstens die Natur freut es, glaube ich, bei 23 Grad in Raren und in Aachen und bei 19 Grad in Schleiden und in Büllingen. Am Abend und in der Nacht ist es weiter stark bewölkt und immer wieder fällt neuer Regen, der erst in der zweiten Nachthälfte nachlässt. Die Temperaturen gehen auf 15 bis 10 Grad zurück. Morgen zunächst freundlich mit einer Mischung aus Sonnenschein und lockeren Wolkenfeldern. Gegen Abend sind hier und da neue Regenschauer möglich und die Temperaturen klettern vorübergehend auf 21 bis 25 Grad.
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11: Ich bin Tine Klimach. 4 Jahre nach den Anschlägen auf die Nord Stream Pipelines ist ein zweiter Verdächtiger gefasst worden. Die Bundesanwaltschaft ließ einen weiteren Ukrainer in Kroatien festnehmen, wie die Karlsruher Behörde mitteilte. Sie wirft ihm unter anderem das gemeinschaftliche Herbeiführen einer Sprengstoffexplosion vor. Bei dem Festgenommenen handelt es sich um den Mann, der vergangenen Herbst bereits in Polen festgenommen worden war. Die polnische Justiz lehnte den deutschen Auslieferungsantrag damals ab. Knapp 2 Drittel der Deutschen sind für eine Grundsatzänderung, damit der Bund mehr in den Hitzeschutz investieren kann. Das geht aus einer Umfrage im Auftrag der Deutschen Presseagentur hervor. Derzeit liegt die Verantwortung dafür vorrangig bei Ländern und Gemeinden.
12: Umweltminister Schneider von der SPD macht Druck dafür. Die Union sieht den Vorschlag aber offenbar skeptisch. Interessant, auch die Masse ihrer Anhänger ist dafür, das Grundgesetz zu ändern, damit mehr Hitzeschutz möglich würde. Und die meisten Befragten trauen am ehesten den den Grünen

0: dazu, etwas gegen den Klimawandel und für eine Anpassung an steigende Temperaturen zu unternehmen. Immerhin 32%. Thomas Thonfeld, Nachrichtenredaktion.
1: Regierungsflieger der Bundeswehr haben laut Verteidigungsministerium im ersten Halbjahr rund die Hälfte ihrer Flüge ohne Passagiere absolviert. Über 300 Teilstrecken seien für Dienstreisen der Bundesregierung absolviert worden. Ähnlich viele waren aber Leerflüge. Das hat eine Anfrage des linken Abgeordneten Dietmar Bartsch ergeben.
2: Das Problem ist hausgemacht, denn die allermeisten Dienstreisen der Regierungsmitglieder starten ab Berlin. Aber die Regierungsflieger sind in Köln stationiert. Eigentlich sollte die Flugbereitschaft schon vor 14 Jahren ganz nach Berlin umziehen. Aber es gab Verzögerungen. Unter anderem wurde der Hauptstadtflughafen viel später eröffnet als gedacht. Und bis heute fehlt am BER die nötige Infrastruktur wie etwa Unterstellmöglichkeiten oder Wartungshallen. Der Gesamtumzug ist erst in rund 10 Jahren geplant. Aus Berlin, Ursula Winkler.
1: Kurz vor dem Inkrafttreten neuer Zölle auf eine Reihe von kanadischen Produkten hat US-Präsident Trump seine Pläne auf Eis gelegt. Die Erhebung der Importgebühren solle um 3 Tage ausgesetzt werden, teilte er auf seiner Plattform Truth Social mit. Trump will erst noch einen Deal für ein umstrittenes Ölpipeline-Projekt abschließen.
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6: Gleich 13 Uhr und der begleitet Sie durch den Mittwochnachmittag. Hallo und herzlich willkommen.

Kurz nach eins, Sie hören den Treffpunkt hier am Mittwochnachmittag. Drei tolle musikalische Geburtstagskinder haben wir für Sie. Außerdem ganz besonderes Engagement nach einer ganz besonderen Katastrophe. Wir haben jede Menge Hinweise auf unser Programm der kommenden Tage, Veranstaltungstipps und die Zeitreise und natürlich wie immer mittwochs unsere Neuvorstellungen aus der Super 20. Und da nochmal der Hinweis, Sie können abstimmen für unsere schnellsten Schlagercharts für Eifel und Euregio noch heute bis 16 Uhr im Internet. Unter radio700.eu. Ich freue mich auf Ihre Teilnahme und wir starten durch in den Mittwochnachmittag.

Unser erstes musikalisches Geburtstagskind hat einen festen Platz in den amerikanischen Charts. Dort war er mit Hits aus den Bereichen Soul, Pop und Reggae vertreten. In Europa erreichten vor allem seine Reggae-Hits große Platzierungen. Unter anderem sein Titel I Can See Clearly Now oder auch die Version von ihm von Cupid erreichten die europäischen Charts. Es gab aber noch weitere schöne Erfolge, wie zum Beispiel seine Version von Tears on My Pillow oder von Hold Me Tight. Die größten Hits hatte er sicherlich in den 60er und 70er Jahren, war aber bis weit in die 2010er Jahre aktiv. Dann war er nicht mehr auf den Bühnen zu sehen. 2020 starb er, für viele überraschend. Heute, da hätte er seinen 86. Geburtstag gefeiert. Wir erinnern an Johnny Nash.

Dave Brubeck, der gilt Zeit seines Lebens als einer des ganz Großen des Modern Jazz. Und dabei mixte er auch mit vielen anderen Musikrichtungen, die international große Erfolge waren, aber nicht alle in den USA oder in Europa beheimatet waren. Zum Beispiel durch Einflüsse aus Japan oder der Türkei. Daneben feierte er auch immer mal abseits der großen Jazz-Hit-Paraden große Erfolge. Sein allergrößter Hit, den kennen Sie alle vermutlich bis heute, Take Five, eine Melodie, geprägt von einem Saxophon und von einem ganz besonderen Ambiente. Dave Brubeck. Seit einiger Zeit weilt er nicht mehr unter uns. Grund genug für Musikexperte Uwe Lorenz, mal sein künstlerisches Leben, sein Wirken und seine Musik aufzurollen. 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
1: Meist dicht bewölkt, nur selten aufgelockert mit etwas Sonnenschein und immer wieder windig und regnerisch. So geht es durch den Nachmittag. Gebietsweise können sogar mal Gewitter mit dabei sein. Na, wenigstens die Natur freut es, glaube ich, bei 23 Grad in Raren und in Aachen und bei 19 Grad in Schleiden und in Büllingen. Am Abend und in der Nacht ist es weiter stark bewölkt und immer wieder fällt neuer Regen, der erst in der zweiten Nachthälfte nachlässt. Die Temperaturen gehen auf 15 bis 10 Grad zurück. Morgen zunächst freundlich mit einer Mischung aus Sonnenschein und lockeren Wolkenfeldern. Gegen Abend sind hier und da neue Regenschauer möglich und die Temperaturen klettern vorübergehend auf 21 bis 25 Grad.
2: Regionalnachrichten. Ich bin Ina Pleier. Leichte Entspannung im Hohen Venn. Nach 6 Tagen konnte der Großbrand unter Kontrolle gebracht werden. Das bestätigte der zuständige Provinzgouverneur aus Lüttich. Den Einsatzkräften war es in den letzten Stunden erfolgreich gelungen, eine Schneise um das Brandgebiet anzulegen. Damit kann die weitere Ausbreitung des Feuers gestoppt werden. In bereits abgebrannten Bereichen flackern immer wieder kleinere Brände auf. Diese konnten bislang schnell wieder gelöscht werden. Ob die Löschflugzeuge und Hubschrauber weiter benötigt werden, sollen entschieden werden. Das würde auch die Reduzierung der Einsatzkräfte vor Ort bedeuten. Aus Sicherheitsgründen und wegen des starken Brandrauchs dürfen die evakuierten Bewohner aus Küchelscheid-Leikaul und Kalter Herberg aber noch nicht wieder in ihre Häuser zurück. Wie bereits bei Radio 700 berichtet, hat das Lager Elsenborn alle für diese Woche geplanten Militärübungen abgesagt. Nach Angaben von Lagerkommandantin Edith Groteklar sei das Lager wegen der Löscharbeiten nur schwer zugänglich. Außerdem sei die Belastung durch Rauch und Brandgase zu hoch. Zudem sollen die Wege für die Einsatzkräfte freigehalten werden. Das Lager selbst ist nicht vom Brand betroffen, genau wie ein Subunternehmen, das für die Feuerbekämpfung im Lager zuständig ist, liefert man logistische Unterstützung. Der Subunternehmer hat auch Löschfahrzeuge bereitgestellt. Die Belegschaft des Lagers Elsenborn stehe auf Abruf bereit, bislang wird sie aber nicht eingesetzt. Auch der ostbelgische Tourismussektor ist mehr und mehr vom Fennbrand betroffen. Allein in Bütschenbach und Weißmess seien am Samstag 200 bis 300 Urlauber aus ihren Unterkünften in Sicherheit gebracht worden. Nach Angaben von Ardenne Etap werde auch nach dem Ende der Evakuierungen wie in Surbrot die Rückkehr der Urlauber zunächst nicht erlaubt. Auch werden keine neuen Buchungen entgegengenommen. Entschädigungen für die Urlauber würden von Fall zu Fall geprüft. Für die betroffenen Touristiker sicherten die zuständigen Minister aus der Region der Wallonie bereits finanzielle Unterstützung zu. Schock für einen Hausbewohner am frühen Montagmorgen in Neuskirchen. Er bemerkte plötzlich eine dunkel gekleidete Frau in seinen Räumen. Offenbar war sie über ein offenes Fenster in die Wohnung gelangt. Weil sie Pflanzen zur Seite geschoben und ein Fliegengitter heruntergerissen hatte, war der Bewohner aufgewacht. Die Frau bemerkte, dass sie entdeckt worden war und verließ das Haus fluchtartig durch die Eingangstür. Gestohlen wurde nach ersten Erkenntnissen nichts. 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

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Mitreißende Musik, dafür steht das Aachener Kurorchester unter der Leitung von Dieter Beißel. Immer mittwochs spielt es in den Aachener Parkterrassen. Heute Abend ist es wieder soweit und diesmal stehen Melodien, die jeder kennt, auf dem Programm. Los geht es um 19.30 Uhr. Mit dabei sein, ausdrücklich erwünscht. Alles, was Sie heute sonst noch Schönes unternehmen können, das weiß mein Kollege Lukas Blasius in einer weiteren Ausgabe unserer Veranstaltungstipps in gut 3,5 Minuten.

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1: Bei einer Sonderausstellung dreht sich alles um das Hemd. Zu sehen im Handwebmuseum Rupperat in Bad Münstereifel. Geöffnet ist heute ab 14 Uhr. Nach Herzenslust gespielt werden darf bei der Spielkultur im Siechhaus. Ein schöner Abend für alle Generationen um 18 Uhr im Siechhaus-Café in Zilpich-Niederelvenich. Filme schauen in besonderer Atmosphäre. Das geht beim Nettersalmer Scheunenkino. Jeden Abend wird ein anderer Film gezeigt. Film ab heißt es heute um 20 Uhr. Live-Musik mit der Band Soul Flower erklingt ab 18 Uhr auf dem Hof in Aachen. Ab 20 Uhr gibt's Reggae an gleicher Stelle mit Prof Kenya. Das Aachener Kurorchester unter der Leitung von Dieter Beißel spielt Melodien, die jeder kennt, um 19.30 Uhr in den Aachener Parkterrassen. Gerburg Jahnke gastiert mit ihrem Kabarettprogramm Frau Jahnke hat eingeladen. Open Air um 19.30 Uhr auf Burg Wilhelmstein in Würselen. Die Wettbewerbe der Reit-WM in Aachen werden durch ein großes Rahmenprogramm begleitet. Auf dem Katschhof lädt ein überdimensionales Schachspiel Interessierte zu einer Partie Schach ein. Auf dem Münsterplatz werden alle Entscheidungen zum Mitfiebern und Mitfeiern den ganzen Tag kostenlos auf einer Großbildleinwand übertragen. Und auf dem Aachener Katschhof findet immer um 19 Uhr die WM-Show statt. Mit den Siegern des Tages, einer Vorschau der Ereignisse des nächsten Tages, Expertentalks, Live-Musik und viele mehr. Die eigentlichen Titelkämpfe finden im Reitstadion in der Aachener Sörs statt. Hierzu sind noch Tickets erhältlich. Und in der Würselener Innenstadt hat die Würselener Sandkiste geöffnet. Mit Sand und Förmchen und einer Sommerlounge mit kulinarischen Angeboten. In der Dürener Innenstadt ist ein Sommerstrand aufgeschüttet. Auch hier kann man buddeln oder Beachvolleyball spielen oder sich in der Cocktailbar erfrischen. Einfach eine Mail rüberschicken an veranstaltungen@radio700.eu und schon ist auch Ihr Event im Kalender auf dem Sender.
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Die Halbzeit bei der Aachener Reit-WM ist überschritten und nachdem Dressur- und Vielseitigkeitsreiter bereits so richtig erfolgreich waren, geht's heute im Sprungparcours weiter. Seit dem Vormittag laufen die Titelkämpfe und wir sind mal gespannt, wer die Medaillen beim Springreiten abräumt. Heute fallen bereits die ersten Entscheidungen in der Aachener Sörs und wenn etwas passiert, dann erfahren Sie es hier bei Radio 700. Gleich wird Zeit für Werbung, Wetter und die Weltnachrichten. Danach starten wir durch in die zweite Stunde vom Treffpunkt mit einem weiteren musikalischen Geburtstagskind.

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9: Meist dicht bewölkt, nur selten aufgelockert mit etwas Sonnenschein und immer wieder windig und regnerisch. So geht es durch den Nachmittag. Gebietsweise können sogar mal Gewitter mit dabei sein. Na, wenigstens die Natur freut es, glaube ich, bei 23 Grad in Raren und in Aachen und bei 19 Grad in Schleiden und in Büllingen. Am Abend und in der Nacht ist es weiter stark bewölkt und immer wieder fällt neuer Regen, der erst in der zweiten Nachthälfte nachlässt. Die Temperaturen gehen auf 15 bis 10 Grad zurück. Morgen zunächst freundlich mit einer Mischung aus Sonnenschein und lockeren Wolkenfeldern. Gegen Abend sind hier und da neue Regenschauer möglich und die Temperaturen klettern vorübergehend auf 21 bis 25 Grad.
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10: Ich bin Thomas Brock. 4 Jahre nach den Anschlägen auf die Nord Stream Pipelines ist ein weiterer Verdächtiger gefasst worden. Die Bundesanwaltschaft ließ einen Ukrainer in Kroatien von dortigen Beamten festnehmen, wie die Karlsruher Behörde mitteilte.
11: Der festgenommene Ukrainer ist wohl ein Profitaucher. Und die Ermittler glauben, dass auch er zu der Gruppe Männer gehört, die damals Sprengsätze an den Gasleitungen in der Ostsee platziert haben. Durch die spektakuläre Aktion konnte kein Gas aus Russland mehr durch die Pipelines durchgeleitet werden. Der mutmaßliche Drahtzieher der Gruppe, der wurde bereits in Italien festgenommen, als er dort im Urlaub war. Gegen ihn wurde bereits Anklage erhoben. Claudia Wächter, Nachrichtenredaktion.
10: In Deutschland werden immer mehr ausländische Berufsabschlüsse anerkannt. Im vergangenen Jahr bewilligten die Behörden dem Statistischen Bundesamt zufolge 86.600 Anträge, knapp 10% mehr als im Vorjahr. Die meisten Anerkennungen stammten aus der Türkei, gefolgt von der Ukraine. Stark vertreten war auch Syrien. Die meisten anerkannten Berufsabschlüsse drehten sich wie im Vorjahr um medizinische Berufe. Der FC Bayern München rechnet damit, dass Jamal Musiala seine Karriere trotz einer neurologischen Dysfunktion fortsetzen kann. Es gäbe derzeit keine Hinweise, dass Musiala nicht weiter auf dem Niveau spielen könne. Das hat die deutsche Presseagentur aus dem Verein erfahren.
12: Diese Form epileptischer Anfälle ist normalerweise gut zu behandeln. Und man darf nicht vergessen, der FC Bayern hat eine medizinische Abteilung auf Top-Niveau. Die besten Voraussetzungen, dass man Musiala auf dem Platz in Zukunft nichts mehr anmerken wird von seiner Erkrankung. Ob er allerdings schon am Samstag im Supercup-Spiel gegen Dortmund oder zum Bundesliga-Start eine Woche später zum Einsatz kommen kann, ist noch offen. Der Schreck nach den Zusammenbrüchen in den Testspielen gegen Leipzig und gegen Heidenheim sitzt nicht nur bei den Fans schon noch tief.

0: Uli Reitinger, Sportredaktion.
1: Nach fast 8 Monaten kriegsbedingter Pause will die Fluggesellschaft Eurowings wieder in das arabische Emirat Dubai fliegen. Die Verbindungen waren nach dem gemeinsamen Angriff von USA und Israel auf den Iran Ende Februar 2026 gekappt worden. Die Iraner hatten in dem Konflikt auch Ziele in den Emiraten beschossen. Die Direktflüge ab Berlin, Stuttgart und Köln-Bonn sollen mit Beginn des Winterflugplans Ende Oktober wieder aufgenommen werden.
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5: Gleich 14 Uhr, wir starten durch in die zweite Stunde Treffpunkt am Mittwochnachmittag. Hallo zusammen.

Kurz nach zwei, Sie hören den Treffpunkt hier am Mittwochnachmittag bei Radio 700. Gleich geht's weiter mit dem nächsten musikalischen Geburtstagskind. Wir schauen zu einer Frau, die derzeit in ihrer Heimat nach einer großen Katastrophe für reichlich Unterstützung sorgt. Daneben blicken wir in dieser Stunde auch noch auf den Star Talk der Woche und wir blicken noch ein wenig auf ein ganz besonderes Gewinnspiel am Sonntagnachmittag. Yeah.

0: Wie schnell Schlagzeilen die Welt verändern können, das beweist sicherlich gerade der Fennbrand am vergangenen Freitag. Ausgebrochen hat er sich zum inzwischen größten Flächenbrand aller Zeiten in Mitteleuropa entwickelt. Welche Schlagzeilen den 19. August in früheren Jahren zu einem Tag gemacht haben, den man nie vergisst, das weiß jetzt wieder meine Kollegin Theresa Bosse in einer neuen Ausgabe unserer Zeitreise.
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2: 19. August 1989. Erstmals stehen die Tore im eisernen Vorhang zwischen Ost und West offen. Seit Wochen nutzen immer wieder Bürger der DDR ihren Sommerurlaub in Ungarn, um über die inzwischen weitgehend unbewachte Grenze in den Westen zu flüchten. Nun wird bei Sopron ein paneuropäisches Picknick organisiert, eigentlich als Symbol für den Frieden gedacht. Und so wird es auch gelebt. Rund 600 DDR-Bürgern gelingt dank der Unterstützung der ungarischen Behörden die Flucht nach Österreich. In der Folge fordern immer mehr Menschen zu Hause im Arbeiter- und Bauernstaat Reisefreiheit und das Recht, ihrem Land auch für immer den Rücken kehren zu können. Ein wichtiges Puzzleteil auf dem Weg zum Anfang vom Ende der DDR. 19. August 1991. Die gewaltigen Umwälzungen durch den Fall des Kommunismus in Osteuropa gehen nicht ohne Folgen vorüber. Nicht allen schmeckt der Reform- und Demokratisierungsprozess. Hauptgegner ist der sowjetische Parteichef Michail Gorbatschow, durch dessen liberale Politik der Zusammenbruch des Eisernen Vorhangs überhaupt erst möglich wurde. Nun beginnt in Moskau der Augustputsch gegen den starken Mann im Kreml. Doch nach 3 Tagen schlägt dieser fehl. Gorbatschow geht als Sieger hervor. Die Gründung der Union souveräner Staaten als Nachfolger der Sowjetunion kann verhindert werden. 19. August 1992. Gleichgeschlechtliche Partnerschaften sind in Deutschland noch immer ein Tabuthema. Ihre Anerkennung und Gleichstellung mit der Ehe, vor allem für konservative Kreise, unvorstellbar. Nun startet die Aktion Standesamt. 250 schwule und lesbische Paare stellen an einem Tag in verschiedenen deutschen Städten den Antrag auf eine gleichgeschlechtliche Partnerschaft. Unterstützung erhalten sie durch die Medien, zum Beispiel durch die seit einigen Jahren erstmals behandelte Beziehung eines schwulen Paares in der Fernsehserie Lindenstraße. Der Weg zur Gleichstellung wird hart, aber die ersten Meter sind mit der öffentlichen Diskussion um die Homo-Ehe zurückgelegt. 19. August 1991. Die Amerikanerin Kate Markowitz verdient sich ihr Geld als Background-Sängerin für verschiedene Künstler. Schon 3 Jahre zuvor ist sie zusammen mit France Gall in Frankreich unterwegs. An einem freien Tag singt sie einen einminütigen neuen Werbetrailer für Bacardi Rum ein. Die eingängige Melodie wird so oft in der Fernsehwerbung gespielt, dass sie zum Kult wird. DJs schneiden den Spot mit, um das Lied in den Discos spielen zu können. Eine Vollversion muss her, gesagt, getan. Und so wird Summer Dreamin' Bacardi Feelin' mit Kate Janai zum Hit des Sommers. Ihren neuen Nachnamen hat sich die Interpretin übrigens aus ihrem Familienstammbaum entliehen. Nun ist Summer Dreamin' auch eine Nummer 1 in den deutschen Charts.

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1: Meist dicht bewölkt, nur selten aufgelockert mit etwas Sonnenschein und immer wieder windig und regnerisch. So geht es durch den Nachmittag. Gebietsweise können sogar mal Gewitter mit dabei sein. Na, wenigstens die Natur freut es, glaube ich, bei 23 Grad in Raren und in Aachen und bei 19 Grad in Schleiden und in Büllingen. Am Abend und in der Nacht ist es weiter stark bewölkt und immer wieder fällt neuer Regen, der erst in der zweiten Nachthälfte nachlässt. Die Temperaturen gehen auf 15 bis 10 Grad zurück. Morgen zunächst freundlich mit einer Mischung aus Sonnenschein und lockeren Wolkenfeldern. Gegen Abend sind hier und da neue Regenschauer möglich und die Temperaturen klettern vorübergehend auf 21 bis 25 Grad.
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2: Ich bin Ina Pleier. Leichte Entspannung im Hohen Venn. Nach 6 Tagen konnte der Großbrand unter Kontrolle gebracht werden. Das bestätigte der zuständige Provinzgouverneur aus Lüttich. Den Einsatzkräften war es in den letzten Stunden erfolgreich gelungen, eine Schneise um das Brandgebiet anzulegen. Damit kann die weitere Ausbreitung des Feuers gestoppt werden. In bereits abgebrannten Bereichen flackern immer wieder kleinere Brände auf. Diese konnten bislang schnell wieder gelöscht werden. Ob die Löschflugzeuge und Hubschrauber weiter benötigt werden, sollen kürzer entschieden werden. Das würde auch die Reduzierung der Einsatzkräfte vor Ort bedeuten. Aus Sicherheitsgründen und wegen des starken Brandrauchs dürfen die evakuierten Bewohner aus Küchelscheid-Leikaul und Kalter Herberg aber noch nicht wieder in ihre Häuser zurück. Wie bereits bei Radio 700 berichtet, hat das Lager Elsenborn alle für diese Woche geplanten Militärübungen abgesagt. Nach Angaben von Lagerkommandantin Edith Groteklar sei das Lager wegen der Löscharbeiten nur schwer zugänglich. Außerdem sei die Belastung durch Rauch und Brandgase zu hoch. Zudem sollen die Wege für die Einsatzkräfte freigehalten werden. Das Lager selbst ist nicht vom Brand betroffen, genau wie ein Subunternehmen, das für die Feuerbekämpfung im Lager zuständig ist, liefert man logistische Unterstützung. Der Subunternehmer hat auch Löschfahrzeuge bereitgestellt. Die Belegschaft des Lagers Elsenborn stehe auf Abruf bereit, bislang wird sie aber nicht eingesetzt. Auch der ostbelgische Tourismussektor ist mehr und mehr vom Fennbrand betroffen. Allein in Bütschenbach und Weißmess seien am Samstag 200 bis 300 Urlauber aus ihren Unterkünften in Sicherheit gebracht worden. Nach Angaben von Ardennes Etappe werde auch nach dem Ende der Evakuierungen wie in Surbrot die Rückkehr der Urlauber zunächst nicht erlaubt. Auch werden keine neuen Buchungen entgegengenommen. Entschädigungen für die Urlauber würden von Fall zu Fall geprüft. Für die betroffenen Touristiker sicherten die zuständigen Minister aus der Region der Wallonie bereits finanzielle Unterstützung zu. Schock für einen Hausbewohner am frühen Montagmorgen in Neuskirchen. Er bemerkte plötzlich eine dunkel gekleidete Frau in seinen Räumen. Offenbar war sie über ein offenes Fenster in die Wohnung gelangt. Weil sie Pflanzen zur Seite geschoben und ein Fliegengitter heruntergerissen hatte, war der Bewohner aufgewacht. Die Frau bemerkte, dass sie entdeckt worden war und verließ das Haus fluchtartig durch die Eingangstür. Gestohlen wurde nach ersten Erkenntnissen nichts. 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

Megastar Shakira beweist ein Herz für ihre Heimat. Die Kolumbianerin hat nicht vergessen, dass das Land in der vergangenen Woche erneut von einer der schwersten Erdbebenkatastrophen in der bisherigen Geschichte heimgesucht worden ist. In der besonders schwer betroffenen Provinz im Nordwesten Kolumbiens, wo oftmals nicht so viel Geld der Regierung ankommt, da will sie nun für den Wiederaufbau von Schulen Spenden sammeln. Ordentlich was ist schon zusammengekommen. Sie hofft natürlich auch noch auf reichlich mehr, damit genau das in den nächsten Tagen nach dort übergeben werden kann. Wir drücken die Daumen, dass ganz viel Geld für den guten Zweck zusammenkommt und hören Musik von Shakira.

Boah, diese Frau, die haben auch ganz viele junge Menschen in den 80er und 90er Jahren angehimmelt. Ihr Durchbruch kam mehr oder weniger über Nacht. Geboren in Hollywood, wollte es in den Vereinigten Staaten mit ihrer Musik- und Schauspielkarriere nicht so sehr klappen. Die Gebrüder Angelis, sie kennen die alle von Oliver Onions, die sorgten schließlich dafür, dass sie dann in Italien Fuß fasste, sowohl mit ihrer Musik als auch im Fernsehen. Auch dort haperte es zunächst mit dem Durchbruch, dann aber wurde der Fernsehmehrteil Cinderella 80 zunächst im DDR-Fernsehen und dann im Westfernsehen ausgestrahlt und plötzlich gingen ihre Titel aus diesem Film dann auch in Westeuropa durch die Decke. Zum Beispiel Stay, der Titel aus Cinderella 1987 an der Seite von Pierre Cosso, ein Superhit auch in Westdeutschland und aus dem gleichen Album folgten dann noch weitere große Erfolge wie Miss You So und My First Love. Danach war leider schnell schon wieder der Ofen aus, es gab nochmal einen großen Erfolg mit dem Titel A Cry in the Night, also aus der Krimiserie Derrick, der Musiktitel begleitend zur Folge Schrei in der Nacht von Dieter Bohlen geschrieben. Danach kamen keine ganz, ganz großen Erfolge mehr und bis heute warten alle Fans darauf, dass sich das noch einmal ändert. Ihren 63. Geburtstag feiert heute Bonnie Bianco.

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7: Meist dicht bewölkt, nur selten aufgelockert mit etwas Sonnenschein und immer wieder windig und regnerisch. So geht es durch den Nachmittag. Gebietsweise können sogar mal Gewitter mit dabei sein. Na, wenigstens die Natur freut es, glaube ich, bei 23 Grad in Raren und in Aachen und bei 19 Grad in Schleiden und in Büllingen. Am Abend und in der Nacht ist es weiter stark bewölkt und immer wieder fällt neuer Regen, der erst in der zweiten Nachthälfte nachlässt. Die Temperaturen gehen auf 15 bis 10 Grad zurück. Morgen zunächst freundlich mit einer Mischung aus Sonnenschein und lockeren Wolkenfeldern. Gegen Abend sind hier und da neue Regenschauer möglich und die Temperaturen klettern vorübergehend auf 21 bis 25 Grad.
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8: Ich bin Thomas Brockt. Pflegekräfte, Ärzte, Ingenieure, ausländische Fachkräfte werden gebraucht, um den Bedarf in Deutschland zu decken. Jetzt steigt die Zahl der Anerkennungen deutlich. Im vergangenen Jahr bewilligten die Behörden mehr als 86.000 Anträge, so das Statistische Bundesamt.
9: Unterm Strich ist das ein Plus von knapp 10%. Vor allem Menschen aus Syrien, die haben das Go bekommen, nun hier zu arbeiten. Da gab es den größten Zuwachs. Doch die allermeisten Anerkennungen für Berufsabschlüsse, die bekamen, wie auch schon im Vorjahr, Leute aus der Türkei. Und davon profitiert vor allem der medizinische Bereich. Viele arbeiten nun als Pflegekraft oder Arzt. Aber es gibt auch viele neue Ingenieure. Claudia Wächter, Nachrichtenredaktion.
8: 4 Jahre nach den Anschlägen auf die Nord Stream Pipelines in der Ostsee ist ein zweiter Verdächtiger gefasst worden. Die Bundesanwaltschaft ließ einen Ukrainer in Kroatien festnehmen. Sie wirft ihm unter anderem das gemeinschaftliche Herbeiführen einer Sprengstoffexplosion vor. Bei dem Festgenommenen handelt es sich um den Mann, der im Herbst 2025 bereits in Polen festgenommen worden war. Die polnische Justiz lehnte den deutschen Auslieferungsantrag damals ab. Der Ukrainer kam frei. Knapp 2 Drittel der Deutschen sind für eine Grundgesetzänderung, damit der Bund mehr in den Hitzeschutz investieren kann. Das geht aus einer Umfrage im Auftrag der Deutschen Presseagentur hervor. Justizministerin Hubig will jetzt Mietern den Hitzeschutz erleichtern. Das hat sie in der Rheinischen Post vorgeschlagen.
10: Eine Sonnenblende oder gar eine Klimaanlage in die Mietwohnung einzubauen, das ist bislang gar nicht so einfach, weiß Justizministerin Hubig. Und deshalb schlägt sie vor, das Mietrecht an der Stelle zu ändern. Klare und praktikable Regelungen für Mieter und Vermieter, das ist ihr Ziel. Auch eine Grundgesetzänderung für mehr Hitzeschutz hält sie für eine gute Idee. Ihr Argument? Dann könnte der Bund Länder und Gemeinden da besser unterstützen. Thomas Thonfeld, Nachrichtenredaktion.
8: Der große Brand im Hohen Venn in Belgien ist nach Behördenangaben von Feuerwehrleuten eingekesselt worden. Es sei eine positive Entwicklung vor Ort, teilte der Gouverneur der belgischen Provinz Lüttich mit. Einsatzkräfte kämpfen seit Freitag gegen das Feuer im Naturschutzgebiet nahe der deutschen Grenze. Es hat bislang rund 3000 Hektar zerstört.
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3: Durchstarten in die 15 Uhr Stunde hier bei Radio 700. Schön, dass Sie mit dabei sind.

0: Kurz nach drei, Sie hören Radio 700 am Mittwochnachmittag. Wir haben gleich noch ein weiteres musikalisches Geburtstagskind für Sie. Außerdem blicken wir noch ein wenig auf die Highlights bei uns im Programm der kommenden Tage. Und am Samstagabend, da verwandelt sich unser Studio wieder in eine Ranch. Und warum das so ist, das verrate ich Ihnen noch in dieser Stunde. Außerdem wird es Zeit für unsere 5 Neuvorstellungen aus der aktuellen Ausgabe unserer Super 20 zu diesem und zu anderen Themen in der nächsten Dreiviertelstunde mehr. Und wenn auch Sie mitmachen möchten bei unserer Abstimmung für die aktuelle Ausgabe unserer Schlagercharts, dann bitte schnell noch ins Internet. Das geht nämlich nur noch bis heute um 16 Uhr unter radio700.eu und dann für Ihren Lieblingssong in der Super 20 abstimmen.
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Wir kommen zu einem weiteren musikalischen Geburtstagskind vom heutigen Mittwoch und da geht's in die Steiermark, genauer gesagt nach Graz. Dort ist ein Mann zur Welt gekommen, der bereits mit 19 Jahren in Österreich auf der Bühne stand, 1998 dort den Grand Prix des Schlagers gewann, mit dem Titel Ich denk an Rhodos bis heute sein bislang größter Erfolg. Zunächst war er vor allem im volkstümlichen Schlagerbereich und in der Volksmusik unterwegs, später wechselte er dann in den normalen Schlagerbereich, hatte einige weitere große Erfolge und gerade zuletzt wieder einige sehr erfolgreiche Singles. Seinen 49. Geburtstag feiert heute Oliver Heitz.

diese triste Welt. Am Samstagabend begrüßen wir Sie wieder mit einem zünftigen Howdy. Und immer wenn wir das tun, dann wissen Sie schon, es wird wieder Zeit für unsere Country-Party-Time. Der Wilde Westen reicht nämlich auch bis nach Ostbelgien. Und unser Studio, das wird zur Radio-Ranch. Mein Kollege Oliver Riedl und Daniela Kernlinger, sie haben ordentlich was aufgebaut hier im Studio, damit wir uns wieder wie im Wilden Westen fühlen. Und natürlich gibt's wieder tolle Geschichten von dort. Und wir haben jede Menge Country-Musik eingepackt. Und die meiste davon, die wünschen Sie sich einfach. Viele Country-Clubs haben sich schon wieder angemeldet für ihre Teilnahme und wir haben ganz, ganz viel Platz für Ihre Musikwünsche, denn 5 Stunden lang werden wir genau diese erfüllen. Von Country-Klassikern bis zu aktuellem aus den US-Country-Charts darf alles mit dabei sein. Es muss einfach nur für Stimmung und gute Laune sorgen. Gerne können Sie jetzt schon Ihre Musikwünsche bei uns parken und das geht entweder, indem Sie mit einem Pferd bei uns im Studio vorbeireiten oder aber Sie schreiben eine Mail an partytime@radio700.eu. Sie nutzen unser Musikwunschformular oder Sie rufen an auf dem Hörertelefon, das am Samstag wie immer gekurbelt wird. 080 480 105 oder außerhalb Belgiens 00 3280 480 105. Da ich weiß, dass Sie fast immer machen, was ich Ihnen so im Radio mitgebe, habe ich ein bisschen Sorge, dass am Samstagabend der ein oder andere tatsächlich sein Pferd sattelt und bei uns in Büttchenbach vorbeischaut. Aber wenn, dann haben wir bestimmt auch noch ein Päckchen Hafer für Ihren Vierbeiner mit dabei. Samstag ab 19 Uhr geht's los in der Country Party Time.

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1: Meist dicht bewölkt, nur selten aufgelockert mit etwas Sonnenschein und immer wieder windig und regnerisch. So geht es durch den Nachmittag. Gebietsweise können sogar mal Gewitter mit dabei sein. Na, wenigstens die Natur freut es, glaube ich, bei 23 Grad in Raren und in Aachen und bei 19 Grad in Schleiden und in Büllingen. Am Abend und in der Nacht ist es weiter stark bewölkt und immer wieder fällt neuer Regen, der erst in der zweiten Nachthälfte nachlässt. Die Temperaturen gehen auf 15 bis 10 Grad zurück. Morgen zunächst freundlich mit einer Mischung aus Sonnenschein und lockeren Wolkenfeldern. Gegen Abend sind hier und da neue Regenschauer möglich und die Temperaturen klettern vorübergehend auf 21 bis 25 Grad.
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2: Ich bin Ina Pleier. Die Bekämpfung des Brandes im Hohen Venn macht langsam Fortschritte. Seit dem Mittag sind wieder 6 Löschhubschrauber und 2 Löschflugzeuge in der Luft. Die weitere Ausbreitung des Feuers konnte damit verhindert werden. Sorgen bereitet weiter die Nordostflanke, die in Richtung Kaltherberg und Monschau reicht. Bislang zeigen die Brandschneisen aber Wirkung. Die Flammen gelten seit dem Mittag als unter Kontrolle. Der für die nächsten Stunden erwartete starke Regen könnte die Maßnahmen weiter unterstützen. Die König-Badois-Stiftung hat derweil einen Solidaritätsfonds für die Wiederherstellung der zerstörten Flächen nach dem Brand eingerichtet. Das werde Zeit, Geld und Experten in Anspruch nehmen, so ein Sprecher. Das Hochmoor im Venn gilt als einer der wichtigsten ökologischen Regulierer für Kohlenstoff und die Wasserspeicherung in Mitteleuropa. Bislang sind rund 3000 Hektar Naturlandschaft den Flammen zum Opfer gefallen. NRW-Innenminister Reul machte sich am Vormittag selbst ein Bild von der Lage. Er betonte, die Brandursache müsse geklärt werden. Außerdem müsse es eine Diskussion um den zunehmend verantwortungslosen Umgang mit der Natur in der Gesellschaft geben. Mit zahlreichen Maßnahmen reagiert die Gemeinde Weißmeß auf den anhaltenden Brand im Hohen Venn. So sind Veranstaltungen im Gemeindegebiet aus Sicherheitsgründen vorerst untersagt. Für Touristen ist der Ravelweg auf dem Gebiet der Gemeinde zwischen Weiwerts und Zurbrot für Fußgänger und Radfahrer gesperrt. Grund sind Brandgefahren und der Schutz der Bevölkerung. Auch der Wertstoffhof bleibt bis auf Weiteres in der Gemeinde geschlossen. Außerdem ist das beliebte Ausflugsziel Burg Reinhardstein in Ovivar derzeit nicht geöffnet. Die Gemeinde bittet die Anwohner, auf unnötige Fahrten zu verzichten, um die Wege für Einsatzfahrzeuge freizuhalten. Ein mutmaßlicher Automatensprenger aus Euskirchen sitzt jetzt in Untersuchungshaft. Der 32-Jährige war der Polizei schon zuvor als Intensivtäter bekannt. Ermittler aus Köln waren ihn im Zuge der Auswertung von Handyvideos und Zeugenaussagen auf die Spur gekommen. Der Mann könnte für Sprengungen von Zigarettenautomaten in Köln-Pesch Mitte Juli sowie Mitte Juni in Köln-Nippes verantwortlich sein. Ob er noch weitere Automaten gesprengt haben könnte, wird derzeit ermittelt. Die Polizei sucht nach 2 Unbekannten, die gestern früh auf einem Schulhof in Bad Münstereifel einen Minibagger stehlen wollten. Ein Zeuge hatte sie beobachtet und die Polizei alarmiert. Als die beiden verhinderten Täter den Zeugen bemerkten, flüchteten sie. Beamte fanden noch einen steckenden Schlüssel im Minibagger. Die Polizei bittet um Hinweise weiterer Zeugen aus Bad Münstereifel. 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
1: Mittwochnachmittag, 3:30 in Eifel und Euregio. Das bedeutet, letzte halbe Stunde die Gelegenheit für die aktuelle Ausgabe der Super 20 Ihre Stimme abzugeben. 20 Titel haben sich bereits in den Vorwochen platziert. 5 Neuvorstellungen klopfen gerade an die Tür und wollen genau in diese Position. Sie entscheiden, wer es schafft und wer es nicht schafft. Immer von Samstag ab 10 Uhr, wenn die Super 20 bei uns auf Sendung gehen, bis Mittwoch um 16 Uhr ist Zeit für Ihre Abstimmung und Sie merken schon, nur noch wenig Zeit und genau deswegen rufen wir jetzt noch einmal dazu auf, Ihre Stimmen abzugeben. www.radio700.eu und dann auf das Super 20 Abstimmungsformular. Und für alle, die glauben, die 5 Neuvorstellungen sind so neu, dass Sie sie noch nie gehört haben, kein Problem. Hier kommen Sie jetzt noch einmal. Neuvorstellung Nummer 1 kommt von einer Frau, die 1000-mal betrogen worden ist. Andrea Berg. Das kann uns keiner

Ihre Gefühle hatten einst Schweigepflicht, Andrea Berg. Jetzt will sie sich die Chartplatzierung in der Super 20 nicht nehmen lassen. Mit das kann uns keiner nehmen. Sie haben es alleine in der Hand mit ihrem Voting bei uns im Internet noch bis 16 Uhr. Vielleicht ja für Neuvorstellung Nummer 1 hier bei radio700.eu einfach auf das Abstimmungsformular für die Super 20 klicken. Vielleicht ja auch für Neuvorstellung Nummer 2. Und da wird es mehr als bunt bei Christian Deusen. Raus aus dem Grau.

Christian Deusen, raus aus dem Grau, Neuvorstellung Nummer 2 und Sie haben es mit Ihrer Stimmabgabe unter radio700.eu in der Hand, ob er zu einem bunten Paradiesvogel wird oder doch eine graue Maus bleibt und raus aus der Super 20 ist. Neuvorstellung Nummer 3 ist ein echter Hitgarant. Lass den Sommer in dein Leben. Da haben wir in diesem Jahr eine ganze Menge zu tun und vor allen Dingen brauchen wir ganz viele Thermometer mit ganz hohen Anzeigen. Ramon Roselli.

Ramon Roselli fordert sie auf in seiner Neuvorstellung Nummer 3, Lass den Sommer in dein Leben. Starke Nummer in einem starken Sommer und sie haben es in der Hand, ob der Sommer noch einmal in die Verlängerung geht und zum Spätsommer wird oder ob bei Ramon Roselli bereits der Herbst einkehrt. Mit ihrer Stimmabgabe bei uns im Internet unter radio700.eu und dann auf die Super 20 klicken. Das geht nicht mehr lange, nur noch bis 16 Uhr, also eile mit Weile, schnell rein ins Netz und ihre Stimme abgeben. Denn um 16 Uhr macht mein Kollege Hacki Heinen den Schieber zu, wertet aus und dann kann man keine Stimmen mehr für die nächste Ausgabe am Samstag um 10 Uhr abgeben. Noch ein Titel jetzt ist bereits seit Wochen in den Schlagerradiostationen rauf und runter gelaufen und zu einem echten August-Hit mutiert. Mal gucken, ob er das auch bei uns in der Super 20 schafft. Neuvorstellung Nummer 4, Vincent Weiß an der Seite von Tim Peters. Ich

Vincent Weiß und Tim Peters, unsere Neuvorstellung Nummer 4. Ich frag für einen Freund und die Antwort, die geben Sie bei uns unter radio700.eu und dann auf dem Super 20 Abstimmungsformular. Sie haben in der Hand, wer in unsere nächste Chartsendung einzieht und wer rausfliegt mit Ihrer Stimmabgabe. Aber jetzt Last Call, letzter Aufruf, denn um 16 Uhr, da schließen wir das Abstimmungsformular, deswegen schnell nochmal rein ins Netz und Ihre Stimmen abgeben. Eine Neuvorstellung von einem echten Schlager-Altmeister haben wir gleich noch für Sie. Vorher blicken wir zu meiner Kollegin Julia Thomas. Sie präsentiert die Themen des Tages im Radio 700 Feierabend und wir blicken auf Tag 6 des Fennbrandes hier bei uns mitten im Sendegebiet und wie sich die Ereignisse der vergangenen Stunden entwickelt haben. Außerdem schauen wir, warum das neue Kurhaus in Gemünd nun ein anderes Vermarktungskonzept erhält. Wir schauen mal, wie nach dem Feuer im Hürtchenwald sich die Situation der Pegelstände an den Talsperren, die zuvor zur Wasserzufuhr genutzt wurden, entwickelt haben und wie gut die Trinkwasserqualität dort nach dem Löscheinsatz noch ist. Und dann schauen wir mal, ebenfalls rund ums Thema Feuer, warum es nach Aachen nun auch in Schleiden ein Verbot für öffentliche Feuer in diesem Sommer gibt. Nur 4 unserer Themen gleich hier ab 4 im Radio 700 Feierabend bei Julia Thomas. Ich habe Ihnen noch eine Neuvorstellung aus der Super 20 versprochen, für die Sie jetzt noch Ihre Stimme abgeben können. Und dieser Mann, der hat früher gesagt, tu's doch, aber er hat eben auch gesagt, Wahnsinn. Mal gespannt, ob es dieses Mal auch wieder zu einem Wahnsinnseffekt kommt. Das Lied der Zahnärzte, Morgengold, Neuvorstellung Nummer 5. Ich bin Jochen Späth, macht's gut.

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4: Meist dicht bewölkt, nur selten aufgelockert mit etwas Sonnenschein und immer wieder windig und regnerisch. So geht es durch den Nachmittag. Gebietsweise können sogar mal Gewitter mit dabei sein. Na, wenigstens die Natur freut es, glaube ich, bei 23 Grad in Raren und in Aachen und bei 19 Grad in Schleiden und in Büllingen. Am Abend und in der Nacht ist es weiter stark bewölkt und immer wieder fällt neuer Regen, der erst in der zweiten Nachthälfte nachlässt. Die Temperaturen gehen auf 15 bis 10 Grad zurück. Morgen zunächst freundlich mit einer Mischung aus Sonnenschein und lockeren Wolkenfeldern. Gegen Abend sind hier und da neue Regenschauer möglich und die Temperaturen klettern vorübergehend auf 21 bis 25 Grad.
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5: Ich bin Thomas Brock. 4 Jahre nach den Anschlägen auf die Nord Stream Pipelines ist ein weiterer Verdächtiger gefasst worden. Die Bundesanwaltschaft ließ einen Ukrainer in Kroatien von dortigen Beamten festnehmen, wie die Karlsruher Behörde mitteilte.
6: Der festgenommene Ukrainer ist wohl ein Profitaucher. Und die Ermittler glauben, dass auch er zu der Gruppe Männer gehört, die damals Sprengsätze an den Gasleitungen in der Ostsee platziert haben. Durch die spektakuläre Aktion konnte kein Gas aus Russland mehr durch die Pipelines durchgeleitet werden. Der mutmaßliche Drahtzieher der Gruppe, der wurde bereits in Italien festgenommen, als er dort im Urlaub war. Gegen ihn wurde bereits Anklage erhoben. Claudia Wächter, Nachrichtenredaktion.
5: In Deutschland werden immer mehr ausländische Berufsabschlüsse anerkannt. Im vergangenen Jahr bewilligten die Behörden dem Statistischen Bundesamt zufolge 86.600 Anträge, knapp 10% mehr als im Vorjahr. Die meisten Anerkennungen stammten aus der Türkei, gefolgt von der Ukraine. Stark vertreten war auch Syrien. Die meisten anerkannten Berufsabschlüsse drehten sich wie im Vorjahr um medizinische Berufe. Der FC Bayern München rechnet damit, dass Jamal Musiala seine Karriere trotz einer neurologischen Dysfunktion fortsetzen kann. Es gäbe derzeit keine Hinweise, dass Musiala nicht weiter auf dem Niveau spielen könne. Das hat die deutsche Presseagentur aus dem Verein erfahren.
7: Diese Form epileptischer Anfälle ist normalerweise gut zu behandeln. Und man darf nicht vergessen, der FC Bayern hat eine medizinische Abteilung auf Top-Niveau. Die besten Voraussetzungen, dass man Musiala auf dem Platz in Zukunft nichts mehr anmerken wird von seiner Erkrankung. Ob er allerdings schon am Samstag im Supercup-Spiel gegen Dortmund oder zum Bundesliga-Start eine Woche später zum Einsatz kommen kann, ist noch offen. Der Schreck nach den Zusammenbrüchen in den Testspielen gegen Leipzig und gegen Heidenheim sitzt nicht nur bei den Fans schon noch tief. Uli Reitinger, Sportredaktion.
5: Der große Brand im Hohen Venn in Belgien ist nach Behördenangaben von Feuerwehrleuten eingekesselt worden. Es sei eine positive Entwicklung vor Ort, teilte der Gouverneur der belgischen Provinz Lüttich mit. Einsatzkräfte kämpfen seit Freitag gegen das Feuer im Naturschutzgebiet nahe der deutschen Grenze. Es hat bislang rund 3000 Hektar zerstört.
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9: 16 Uhr zum Radio 700 Feierabend heute am Mittwoch begrüßt Sie herzlich Julia Thomas.

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0: Es ist ein prächtiges Gebäude, das Kurhaus in Gemünd. Und es bietet perfekte Bedingungen für schöne und große Veranstaltungen, aber auch für kleine und familiäre Feiern oder Anlässe. Bisher hatte der Gastronom des dortigen Parkrestaurants dafür gesorgt, dass das Gebäude vermietet wird. Nun wurde die Aufgabe an die Gesellschaft für Wirtschaftsförderung und Stadtmarketing der Stadt Schleiden übertragen. Schleidens Bürgermeister Ingo Pfennings zu den Gründen.
1: Tatsächlich kam es initiativ von Seiten des Gastronomen. Der hat uns gefragt, ob wir uns vorstellen könnten, seinen Vertrag zu ändern in einen klassischen Gastronomie-Pachtvertrag. Das heißt, er wollte nicht mehr das gesamte Haus betreiben, sondern eben sich auf seine Kernkompetenz, die Gastronomie, konzentrieren. Dann haben wir das mit dem Stadtrat als entscheidendes Gremium diskutiert und auch der Stadtrat konnte sich der Meinung anschließen, sodass wir dann zum 01.01.2026 den Betrieb wieder in die Hände der Stadt überführt haben. Da wir aber eben im Stellenplan keine eigenen Mitarbeiterinnen und Mitarbeiter für den Bereich Veranstaltung mehr haben, sondern die eben alle in die GfW rübergewechselt sind, die das als 100%ige Tochter für uns da macht, war dann die logische Folge auch zu fragen, ob bis ein neuer Betreiber gefunden wurde, die GfW die Lücke besetzen kann.
0: Die Neuordnung bietet vielfältige Vorteile für die Weiterentwicklung und Vermarktung der vorhandenen umfangreichen Räumlichkeiten.
1: Wir haben mit der GfW, die Gesellschaft für Wirtschaftsförderung, Tourismus und Veranstaltungen der Stadt Schleiden, die sowieso sehr viele Veranstaltungen durchführt und deswegen natürlich auch mit vielen Veranstaltern im direkten Kontakt steht, selber auch eine hohe Expertise in diesem Bereich von Anfang an hatte und mittlerweile auch erlernen konnte. Und deswegen gehen wir dann jetzt relativ offen in die Themen rein. Das heißt, wir schauen zum einen nach neuen Veranstaltungsmöglichkeiten, die in den Räumlichkeiten stattfinden können. Zum anderen gehen wir auf ehemalige Nutzer zu, die in den letzten Jahren nicht mehr so aktiv gebucht haben und sind natürlich dann eben auch offen für Ideen von außerhalb.
0: Der neue Vertrag ist erst einmal bis zum 31. Dezember 2027 begrenzt. Danach könnte wieder zum bisherigen System zurückgegangen werden. Pfennings kann sich aber auch andere Konstellationen vorstellen.
1: Grundsätzlich kann man sich vorstellen, dass die GfW das auch auf Dauer macht, da die aber eigentlich einen anderen Schwerpunkt ihrer Tätigkeit hat, wäre die Wunschlosung von uns, dass wir einen externen Betreiber finden. Ob der dann ein Verein ist, ein privatwirtschaftlicher oder jemand, der das als Privatperson machen möchte, da sind wir ganz offen für. Die GfW soll da die Gespräche führen und wenn sich jemand findet, dann geben wir das gerne in externe Hände und ansonsten muss der Stadtrat dann entscheiden, ob es auf Dauer eine GfW-Lösung sein kann.
0: Das Kurhaus in Gemünd wird künftig von der GfW Schleiden vermarktet und soll damit weiterentwickelt und noch häufiger gebucht werden. Der Betreiber des Parkrestaurants behält diese Aufgabe weiter inne und sorgt dafür, dass das passende Essen serviert wird. Die Veranstaltungslocation Kurhaus in Gemünd könnte damit bald noch attraktiver werden.

In Bad Münstereifel wollten bislang Unbekannte einen Mini-Bagger stehlen. Die Gemeinde Weißmiss reagiert auf den Fennbrand und ein mutmaßlicher Automatensprenger aus Euskirchen sitzt jetzt in Untersuchungshaft. Alles dazu gleich wieder in unseren Nachrichten aus der Region. Die hören Sie von meiner Kollegin Ina Pleier hier im Feierabend um 5 vor halb 5.

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1: Heute Abend muss verbreitet mit Regen gerechnet werden, nur selten lockert es auf. Erst in der zweiten Nachthälfte lassen die Schauer dann überall nach. Die Temperaturen gehen auf frische 15 Grad in Kelmis und in Würseln und sogar auf 10 Grad in Nettersheim und in Amel zurück. Da kann man dann das Fenster bald schon wieder zulassen im Schlafzimmer. Am Donnerstag Sonnenschein und lockere Wolkenfelder. Gegen Abend sind neue Schauer und Gewitter möglich bei Temperaturen von 21 bis 25 Grad. Am Freitag unbeständig mit vielen Wolken, kaum Sonne. Und immer wieder Regen bei 19 bis 23 Grad.
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2: Ich bin Ina Pleier. Die Bekämpfung des Brandes im Hohen Venn macht langsam Fortschritte. Seit dem Mittag sind wieder 6 Löschhubschrauber und 2 Löschflugzeuge in der Luft. Die weitere Ausbreitung des Feuers konnte damit verhindert werden. Sorgen bereitet weiter die Nordostflanke, die in Richtung Kaltherberg und Monschau reicht. Bislang zeigen die Brandschneisen aber Wirkung. Die Flammen gelten seit dem Mittag als unter Kontrolle. Der für die nächsten Stunden erwartete starke Regen könnte die Maßnahmen weiter unterstützen. Die König-Badois-Stiftung hat derweil einen Solidaritätsfonds für die Wiederherstellung der zerstörten Flächen nach dem Brand eingerichtet. Das werde Zeit, Geld und Experten in Anspruch nehmen, so ein Sprecher. Das Hochmoor im Venn gilt als einer der wichtigsten ökologischen Regulierer für Kohlenstoff und die Wasserspeicherung in Mitteleuropa. Bislang sind rund 3000 Hektar Naturlandschaft in Flammen zum Opfer gefallen. NRW-Innenminister Reul machte sich am Vormittag selbst ein Bild von der Lage. Er betonte, die Brandursache müsse geklärt werden. Außerdem müsse es eine Diskussion um den zunehmend verantwortungslosen Umgang mit der Natur in der Gesellschaft geben. Mit zahlreichen Maßnahmen reagiert die Gemeinde Weißmeß auf den anhaltenden Brand im Hohen Venn. So sind Veranstaltungen im Gemeindegebiet aus Sicherheitsgründen vorerst untersagt. Für Touristen ist der Ravelweg auf dem Gebiet der Gemeinde zwischen Weiwärts und Zurbrot für Fußgänger und Radfahrer gesperrt. Grund sind Brandgefahren und der Schutz der Bevölkerung. Auch der Wertstoffhof bleibt bis auf Weiteres in der Gemeinde geschlossen. Außerdem ist das beliebte Ausflugsziel Burg Reinhardstein in Ovivar derzeit nicht geöffnet. Die Gemeinde bittet die Anwohner, auf unnötige Fahrten zu verzichten, um die Wege für Einsatzfahrzeuge freizuhalten. Ein mutmaßlicher Automatensprenger aus Euskirchen sitzt jetzt in Untersuchungshaft. Der 32-Jährige war der Polizei schon zuvor als Intensivtäter bekannt. Ermittler aus Köln waren ihn im Zuge der Auswertung von Handyvideos und Zeugenaussagen auf die Spur gekommen. Der Mann könnte für Sprengungen von Zigarettenautomaten in Köln-Pesch Mitte Juli sowie Mitte Juni in Köln-Nippes verantwortlich sein. Ob er noch weitere Automaten gesprengt haben könnte, wird derzeit ermittelt. Die Polizei sucht nach 2 Unbekannten, die gestern früh auf einem Schulhof in Bad Münstereifel einen Minibagger stehlen wollten. Ein Zeuge hatte sie beobachtet und die Polizei alarmiert. Als die beiden verhinderten Täter den Zeugen bemerkten, flüchteten sie. Beamte fanden noch einen steckenden Schlüssel im Minibagger. Die Polizei bittet um Hinweise weiterer Zeugen aus Bad Münstereifel. 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

Jetzt hat Jochen vorhin erst angekündigt, dass ich Ihnen heute unter anderem Schleidens neue Feuerverordnung vorstelle. Auch hier ist offenes Feuer, nachdem es bereits in Aachen verboten wurde, jetzt untersagt. Unser Interview dazu verschiebt sich aber auf morgen. Dafür geht es gleich mit Aachens Oberbürgermeister Michael Simons um seinen Besuch im Brandgebiet. Bitte machen Sie trotz der Verschiebung auch in Schleiden kein offenes Feuer. Das ist nämlich verboten und

0: Der Brand im Hohenfenn schockiert die Menschen in halb Europa. Die Bilder der abgebrannten Flächen sind ein Mahnmal für die Folgen des Klimawandels. Noch sind die Flammen nicht gelöscht. Und nur die unermüdliche Hilfe vieler Menschen sorgt dafür, dass der Brand nicht noch schlimmere Dimensionen annimmt. Nun hat auch Aachens Oberbürgermeister Michael Ziemons den Brandort besucht. Tief bewegt schildert er seine Eindrücke ins Radiomikrofon.
1: Ich bin heute persönlich vor Ort gewesen, gerade um den Aachener Kräften dort Danke zu sagen, um sie zu besuchen, die dort unermüdlich Einsatz tun. Viele freiwillige Feuerwehrlöschtige sind dort im Einsatz und es ist wirklich bedrückend dort vor Ort. Es ist eine Katastrophe, die sich da abspielt, direkt vor unseren Augen. Und die Eindrücke, die ich da mitnehme, die sind unfassbar traurig.
0: Ziemons konnte mit eigenen Augen sehen, welchen Schaden das Feuer angerichtet hat, aber auch, wie groß der Einsatz ist, um eine noch weitere Ausdehnung zu begrenzen. Beides beschäftigt ihn.
1: Man ist dort vor Ort und denkt, es sieht, wenn man es nicht anders riechen würde, sieht es aus wie an einem nebligen Novembertag. Es ist aber kein Nebel, es ist alles Qualm, es ist alles Rauch. Es ist unfassbar schwierig, sich dort aufzuhalten. Die Augen brennen recht schnell und man braucht einen Atemschutz. Das wird noch lange dauern dort. Es brennt unterirdisch und zu sehen, wie unermüdlich doch die Helferinnen und Helfer im Einsatz sind, wie viele Freiwillige dort im Einsatz sind, wie viele Bauern, Landwirte, Firmen, Institutionen einfach dort mit Wassertransporten helfen, das ist genauso beeindruckend wie zu sehen, wie professionell dort Hand in Hand ganz unterschiedliche Kräfte aus allen Nationen zusammenarbeiten. Wir können stolz sein auf unsere Region, die so zusammensteht.
0: Welche Folgen der Brand hat, lässt sich nicht absehen. Vielerorts ist bereits von einer ökologischen Katastrophe die Rede. Einfach wieder aufbauen, das wird man im Fenn nicht können. Ziemons ist über dieses Schicksal besorgt. Ihn beschäftigt aber auch, was die Einsatzkräfte vor Ort in den letzten Tagen bewegt.
1: Meine Gedanken sind seitdem natürlich besonders auch mit den Menschen, die dort vor Ort eigentlich leben, die um ihre Heimat bangen, die noch lange nicht in ihren Häusern normal werden leben können. Der Geruch wird noch begleiten und der wird sich auch in den Häusern festgesetzt haben. Und das Moor brennt unterirdisch, es wird also auch noch eine Weile so weitergehen. Ich glaube, zwei Dinge sind nach so einem Tag besonders eindrucksvoll wieder mal bestätigt. Erstens, wie wichtig es ist, in der Region zusammenzustehen. Und zweitens aber auch, wie wichtig Klimaschutz, Klimafolgen, Anpassung sind. Natürlich gibt es dort auch Anteile menschengemacht, die eine Rolle spielen. Und wer das leugnet nach einem solchen Tag, nach einem solchen Eindruck, dem ist wirklich nicht zu helfen. Es mahnt uns alle noch einmal wieder eindrücklich in unseren Bemühungen, da nicht nachzulassen. Wir haben ja in der Stadt Aachen ein integriertes Klimaschutzkonzept, einen Klimastadtvertrag, all diese Dinge bringen wir weiter voran, jetzt noch einmal verstärkt und bestärkt durch die Eindrücke dieser furchtbaren Katastrophen.

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2: Heute Abend muss verbreitet mit Regen gerechnet werden, nur selten lockert es auf. Erst in der zweiten Nachthälfte lassen die Schauer dann überall nach. Die Temperaturen gehen auf frische 15 Grad in Kelmis und den Würseln und sogar auf 10 Grad in Nettersheim und den Amel zurück. Da kann man dann das Fenster bald schon wieder zulassen im Schlafzimmer. Am Donnerstag Sonnenschein und lockere Wolkenfelder. Gegen Abend sind neue Schauer und Gewitter möglich bei Temperaturen von 21 bis 25 Grad. Am Freitag unbeständig mit vielen Wolken, kaum Sonne. Und immer wieder Regen bei 19 bis 23 Grad.
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3: Ich bin Thomas Brockt. Der FC Bayern München rechnet damit, dass Jamal Musiala seine Karriere trotz einer neurologischen Dysfunktion fortsetzen kann. Demnach gibt es derzeit keine Hinweise, dass der Fußballnationalspieler nicht weiter auf dem Niveau spielen kann. Der 23-Jährige war in nur 4 Tagen zweimal bei Spielen zusammengebrochen.
4: Beim FC Bayern waren Musialas gesundheitliche Probleme schon vor den beiden Testspielen bekannt. Diagnostiziert wurden sogenannte Absenzen, eine Form epileptischer Anfälle, bei denen Betroffene für wenige Sekunden wie weggetreten wirken. Seine Einsätze seien medizinisch abgesprochen und aus ärztlicher Sicht unbedenklich gewesen, heißt es. Musiala selbst schreibt, er sei in bester medizinischer Behandlung und sehr optimistisch. Ein zusätzliches gesundheitliches Risiko bestehe nicht. Philipp Detlefs, Sportredaktion.
3: 4 Jahre nach den Anschlägen auf die Nord Stream Pipelines ist ein zweiter Verdächtiger gefasst worden. Die Bundesanwaltschaft ließ einen Ukrainer in Kroatien festnehmen. Sie wirft ihm unter anderem das gemeinschaftliche Herbeiführen einer Sprengstoffexplosion vor. Bei dem Festgenommenen handelt es sich um den Mann, der im Herbst 2025 bereits in Polen festgenommen worden war. Die polnische Justiz lehnte den deutschen Auslieferungsantrag damals ab. Der Ukrainer kam frei. Pflegekräfte, Ärzte, Ingenieure, ausländische Fachkräfte werden gebraucht, um den Bedarf in Deutschland zu decken. Jetzt steigt die Zahl der Anerkennungen deutlich. Im vergangenen Jahr bewilligten die Behörden mehr als 86.000 Anträge.
5: Unterm Strich ist das ein Plus von knapp 10%. Vor allem Menschen aus Syrien, die haben das Go bekommen, nun hier zu arbeiten. Da gab es den größten Zuwachs. Doch die allermeisten Anerkennungen für Berufsabschlüsse, die bekamen wie auch schon im Vorjahr Leute aus der Türkei. Und davon profitiert vor allem der medizinische Bereich. Viele arbeiten nun als Pflegekraft oder Arzt. Aber es gibt auch viele neue Ingenieure. Claudia Wächter, Nachrichtenredaktion.
3: Nach fast 8 Monaten Pause will die Fluggesellschaft Eurowings wieder in das arabische Emirat Dubai fliegen. Die Verbindungen waren nach dem gemeinsamen Angriff von USA und Israel auf den Iran Ende Februar 2026 gekappt worden. Die Iraner hatten in dem Konflikt auch Ziele in den Emiraten beschossen. Die Direktflüge ab Berlin, Stuttgart und Köln-Bonn sollen mit Beginn des Winterflugplans Ende Oktober wieder aufgenommen werden.
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8: Julia Thomas begrüßt Sie zur zweiten Stunde Feierabendprogramm heute am Mittwoch. Schön, dass Sie eingeschaltet haben.

Kurz nach fünf, auch heute im Radio 700 Nachmittagsprogramm, ist unser Top-Thema natürlich das Feuer im Hohen Venn. Wir blicken aber auch zurück auf den Brand im Hürtschenwald oder eher auf dessen Auswirkungen auf die Talsperren in unserer Region. Denn hier wurde natürlich eine ganze Menge Löschwasser entnommen, um den Flammen Herr zu werden. Hat das jetzt eigentlich Auswirkungen auf unser Trinkwasser? Die Antwort hören Sie gleich hier im Interview mit Jana Wirz vom Wasserverband Eifel-Ruhr.

0: Mehr als glimpflich ist der Waldbrand im Hürtschenwald verlaufen. Nur durch das schnelle Eingreifen mit Hubschraubern und mehr als 1400 Einsatzkräften vor Ort konnte Schlimmeres verhindert werden. Das Löschwasser kam meist aus den Talsperren in der Umgebung. Dort haben die Hubschrauber direkt aufgetankt. Leitungsstrecken führten zu den Fahrzeugen. Eine Menge Wasser ist entnommen worden. Aber was bedeutet das für die Versorgung mit Trinkwasser? Jana Wirz, zuständig für den Bereich Talsperren beim Wasserverband Eifelruhr, hat dafür eine klare Antwort.
1: Tatsächlich hat das so gut wie gar keine Auswirkung auf den Pegelstand der Talsperre. Die aktuelle Versorgungssituation mit Trink- und Brauchwasser in den Talsperren ist trotz der anhaltenden Sommerhitze und diesen geringfügigen Löschwasserentnahmen sichergestellt.
0: Viele mögen sich das gar nicht vorstellen. Schließlich wurde eine Menge Wasser zum Löschen der Brände entnommen. Doch Wirz hat beeindruckende Zahlen für uns.
1: Es wurden bisher aus den Talsperren des WVR ca. 17.000 Kubikmeter an Wasser entnommen, aus der Wehebach-Talsperre und aus dem Staubecken Obermaubach, was nahegelegen ist. In der Wehebach-Talsperre haben wir einen Stauinhalt derzeit von 10,5 Millionen in etwa.
0: Und das, obwohl sie weniger als zur Hälfte gefüllt sind. Große Sorgen muss man sich also nicht machen. Es ist genug Wasser da, auch wenn es anders aussieht. Wie ist denn der Füllstand im Vergleich zu nicht so heißen Jahren wie 2026?
1: Wir sind aktuell etwas unter dem langjährigen Durchschnitt eingestaut in unseren Talsperren, aber es gibt absolut keine Grund zur Sorge.
0: Wirz geht davon aus, dass die Talsperren bis zum nächsten Frühjahr wieder ihre gewohnten Pegelstände erreicht haben können. Die Situation an sich ist nicht außergewöhnlich. Damit das klappt, wünscht sie sich jetzt nur eines.
1: Dafür wären wir auf etwas lang anhaltendere Niederschläge angewiesen, aber derzeit ist noch alles im Lot. Wir haben jetzt nur geringfügige Abweichung von unserem langjährigen Mittelwert.
0: Trotz der großen Brände in unserer Region müssen wir uns zumindest keine Sorgen darüber machen, dass das Trinkwasser deshalb bald knapp werden könnte.

0: Sie hören Radio 700 mit dem Feierabend und auch heute bestimmt der Brand im Hohenfenn wieder die Schlagzeilen. Doch es gibt Neues. Jochen Späth aus der Nachrichtenredaktion ist wieder bei mir. Jochen, du willst noch nicht von Entspannung sprechen, aber es gibt eine Veränderung.
1: Ja, Julia, der Tag 6, der scheint die Wende zu bringen im Fennbrand. Natürlich sind die Probleme alle noch genauso da wie gestern Nachmittag, aber eine große Veränderung, die gibt es dann doch. Die unermüdliche Arbeit, eine Schneise zu ziehen, über die das Feuer nicht drüber wegspringen soll, die scheint sich nun auszuzahlen. Zunächst an der Nord- und Ostflanke, also Richtung Deutschland, nun einmal rund um den 30 Quadratkilometer großen Brandherd. Und seit dem Mittag meldet der Provinzgouverneur von Lüttich, die Flammen sind unter Kontrolle. Das heißt nicht, dass der Brand schnell gelöscht werden kann. Noch Wochen werden die Feuer möglicherweise auf dem Fenn und vor allem unter dem Fenn lodern, denn die 6 Meter tiefen Torfschichten, die bieten ideale Möglichkeiten, damit sich ein Schwelbrand immer weiterentwickeln kann. Und auch jetzt kommt es immer wieder vor, dass in Flächen, wo der Brand bereits bekämpft ist, immer wieder Flammen aufflackern. Die können dann aber recht schnell gelöscht werden. Außerdem spielt heute der Regen mit. Der Wind hat ein wenig nachgelassen. Es regnet immer wieder. Gegen den Abend hin soll es sogar noch häufiger regnen. Das hilft natürlich ein Stück weit bei der Brandbekämpfung, auch wenn der Regen nicht das Feuer bekämpfen wird. Außerdem sind seit heute Mittag die Löschhubschrauber und Löschflugzeuge wieder im Einsatz. Insgesamt 2 der Löschflugzeuge sind in der Luft und 6 der Löschhubschrauber. Ein 7. koordiniert den Einsatz aus der Luft. Das heißt, hier gibt es also heute große Fortschritte, was die Brandbekämpfung angeht. Allerdings wird es wohl noch viele Tage andauern, bis wirklich Feuer aus im Fenn gemeldet wird.
0: Während der Feuerwehreinsatz weiterläuft, gibt es heute ja auch wieder politischen Besuch.
1: Ja, gleich mehrere Politiker haben heute das Hohe Fenn besucht. NRW-Innenminister Reul, der sagt deutlich, wir müssen die Verantwortlichen finden, die möglicherweise diesen Fennbrand fahrlässig verursacht haben könnten. Er geht inzwischen ebenfalls wie beim Feuer im Hürtchenwald von Brandstiftung davon aus und sagt, es muss einfach in der Gesellschaft ein Diskurs stattfinden, wie es sein kann, dass man so nachlässig und unvorsichtig mit den Naturgütern umgehen kann. Auf der anderen Seite war auch Aachens Oberbürgermeister Michael Simons vor Ort. Er besuchte die eingesetzten Feuerwehrkräfte aus Aachen und zeigte sich erschüttert über das Ausmaß der Zerstörungen. In vielen Bereichen gleicht das Fenn einer Mond- und Kraterlandschaft und der beißende Rauch, der hat selbst ihn beeindruckt. Er sagt, das ist wirklich eine ungeahnte Katastrophe, die ihn tief bewegt und das hat er ja auch im Radio 700 Interview deutlich gemacht.
0: Viele Menschen sehen den Brand und wollen helfen und das auf ganz unterschiedliche Weise. Was ist da sinnvoll und was nicht?
1: Ja, die Unterstützung reißt nicht ab. Das ist im Augenblick das Wichtigste. Von den belgischen Behörden heißt es, es werden derzeit keine Sachspenden mehr benötigt. Davon hat man mehr wie genug, die man vermutlich auch gar nicht einsetzen braucht. Auf der anderen Seite gibt es aber nun einen Solidaritätsfonds. Der ist eingerichtet worden von der König-Baudouin-Stiftung und die will versuchen, mit so viel Geld wie möglich und eben auch jeder Menge Zeit und Engagement von Experten, große Teile des Hohen Fenns nach dem Brand wieder aufzubauen. Wie eine solche neue Fennlandschaft im Moor aussehen könnte, das wird erst die Zeit zeigen. Es wird aber viel Zeit und viel Geld benötigt und genau deswegen ist dieser Solidaritätsfonds eingerichtet worden, um Gelder für den Wiederaufbau zu sammeln. Wie groß diese Mammutaufgabe werden wird, das wird man vermutlich erst in einigen Monaten beantworten können. Gerade Julia erreicht uns übrigens noch eine ganz aktuelle Nachricht und die wird viele Menschen aus Küchelscheid und Leikaul freuen. Die sind ja am Samstagabend evakuiert worden und waren nun 5 ganze Tage nicht mehr zu Hause, bangten um ihre Häuser und um ihre Wohnungen und jetzt heißt es gerade von der Gemeinde Büttchenbach, ab dem späten Nachmittag dürfen sie in ihre Häuser wieder zurückkehren. Die N669, die bleibt zwar für den Verkehr gesperrt, für die Anlieger wird sie aber bis Küchelscheid-Leikaul wieder geöffnet, also bleiben dann nur noch Evakuierungen für die Enklaven im Monschauer Stadtteil Kalter Herberg übrig.
0: Der Brand im Hohen Fenn und seine Folgen. Tag 6 hat Jochen Späth aus unserer Nachrichtenredaktion zusammengefasst. Jochen, dir besten Dank.

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1: Heute Abend muss verbreitet mit Regen gerechnet werden, nur selten lockert es auf. Erst in der zweiten Nachthälfte lassen die Schauer dann überall nach. Die Temperaturen gehen auf frische 15 Grad in Kelmis und den Würseln und sogar auf 10 Grad in Nettersheim und den Amel zurück. Da kann man dann das Fenster bald schon wieder zulassen im Schlafzimmer. Am Donnerstag Sonnenschein und lockere Wolkenfelder. Gegen Abend sind neue Schauer und Gewitter möglich bei Temperaturen von 21 bis 25 Grad. Am Freitag unbeständig mit vielen Wolken, kaum Sonnenschein. Und immer wieder Regen bei 19 bis 23 Grad.
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2: Ich bin Ina Pleyer. Die Bekämpfung des Brandes im Hohen Venn macht langsam Fortschritte. Seit dem Mittag sind wieder 6 Löschhubschrauber und 2 Löschflugzeuge in der Luft. Die weitere Ausbreitung des Feuers konnte damit verhindert werden.
3: Seit wenigen Minuten dürfen die Menschen aus Küchelscheid-Laikaul wieder in ihre Häuser zurückkehren. Das teilte die Gemeinde Bütschenbach mit. Die N669 wird in diesem Bereich für Anlieger freigegeben. Sorgen bereitet weiter die Nordostflanke, die in Richtung Kalterherberg und Monschau reicht. Bislang zeigen die Brandschneisen aber Wirkung. Die Flammen gelten seit dem Mittag als unter Kontrolle. Der für die nächsten Stunden erwartete starke Regen könnte die Maßnahmen weiter unterstützen. Die König-Bodwer-Stiftung hat derweil einen Solidaritätsfonds für die Wiederherstellung der zerstörten Flächen nach dem Brand eingerichtet. Das werde Zeit, Geld und Experten in Anspruch nehmen, so ein Sprecher. Das Hochmoor im Venn gilt als einer der wichtigsten ökologischen Regulierer für Kohlenstoff- und Wasserspeicherung in Mitteleuropa. Bislang sind rund 3000 Hektar Naturlandschaft in Flammen zum Opfer gefallen. Aus Bütschenbach, Dieter Speth.
2: Die Aachener Karlspreis-Stiftung fördert ein ukrainisches Kinderschutzprojekt mit 400.000 Euro. Unterstützt werden 2 Organisationen aus der Ukraine, welche unter außergewöhnlich schwierigen Bedingungen arbeiten. So konnte das Projekt zum Beispiel 208 vermisste Kinder aufspüren. Außerdem wurde trotz Raketenangriffen eine barrierefreie Wohnung aufgebaut. Mit der Förderung setzt die Karlspreis-Stiftung ein Zeichen dafür, dass europäische Solidarität nicht bei politischen Bekenntnissen endet. Der europäische Gedanke soll mit Leben gefüllt werden, wo er am dringendsten gebraucht wird. In Mechernich-Glehn haben die Bauarbeiten für einen neuen Mini-Kunstrasenplatz begonnen. Ende September soll bereits der erste Ball in der Waldrand-Arena rollen. In den nächsten beiden Wochen soll der Kunstrasen verlegt und fixiert werden. Außerdem fehlt nach Angaben der Stadt noch die LED-Flutlichtanlage sowie die Tore. Der Platz wird künftig von der Spielgemeinschaft Todbachtal-Stremmt sowie von Kindern und Jugendlichen aus dem Dorf genutzt. Die Gesamtkosten belaufen sich auf rund 350.000 Euro. Um den Eigenanteil von mehr als 100.000 Euro stemmen zu können, hat der örtliche Fußballclub symbolisch kleine Parzellen des Fußballplatzes für 25 Euro online zum Verkauf angeboten. Auf einen Lkw-Fahrer in Mechernich-Obergarzem kommt reichlich Ärger zu. Der Polizei war der Fahrer aufgefallen, weil er am Steuer mit seinem Handy telefonierte. Als der Mann die Einsatzkräfte entdeckte, soll er das Mobiltelefon in den Fußraum des Brummis fallen gelassen haben. Der 50-Jährige verfügt über keine richtige Fahrerlaubnis. Eine weitere Überprüfung ergab, dass am Lkw die Bremsen ausgehängt worden waren und die Ladung nicht gesichert wurde. Außerdem waren die Reifen stark beschädigt und verfügten über zu wenig Luftdruck. Auf den Fahrer kommen nun gleich mehrere Anzeigen zu. 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
7: Danke, Ina. Das waren unsere Nachrichten für Sie aus Eifel und Euregio. Es geht weiter durch den Radio 700 Nachmittag mit dem Feierabend und den schönsten Schlagern sowie den besten Oldies in genau der richtigen Mischung heute für Ihr Bergfest. Als nächstes auf der Bühne steht Christian Anders und singt vom Karussell des Lebens.

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1: Bei einer Sonderausstellung dreht sich alles um das Hemd. Zu sehen im Handwebmuseum Rupperath in Bad Münstereifel. Geöffnet ist heute ab 14 Uhr. Nach Herzenslust gespielt werden darf bei der Spielkultur im Sieghaus. Ein schöner Abend für alle Generationen um 18 Uhr im Sieghaus-Café in Zilpich-Niederelvenich. Filme schauen in besonderer Atmosphäre. Das geht beim Nettersheimer Scheunenkino. Jeden Abend wird ein anderer Film gezeigt. Film ab heißt es heute um 20 Uhr. Live-Musik mit der Band Soul Flower erklingt ab 18 Uhr auf dem Hof in Aachen. Ab 20 Uhr gibt's Reggae an gleicher Stelle mit Prof Kenya. Das Aachener Kurorchester unter der Leitung von Dieter Beißel spielt Melodien, die jeder kennt, um 19.30 Uhr in den Aachener Parkterrassen. Gerburg Jahnke gastiert mit ihrem Kabarettprogramm Frau Jahnke hat eingeladen. Open Air um 19.30 Uhr auf Burg Wilhelmstein in Würselen. Die Wettbewerbe der Reit-WM in Aachen werden durch ein großes Rahmenprogramm begleitet. Auf dem Katschhof lädt ein überdimensionales Schachspiel Interessierte zu einer Partie Schach ein. Auf dem Münsterplatz werden alle Entscheidungen zum Mitfiebern und Mitfeiern den ganzen Tag kostenlos auf einer Großbildleinwand übertragen. Und auf dem Aachener Katschhof findet immer um 19 Uhr die WM-Show statt. Mit den Siegern des Tages, einer Vorschau der Ereignisse des nächsten Tages, Expertentalks, Live-Musik und viele mehr. Die eigentlichen Titelkämpfe finden im Reitstadion in der Aachener Sörs statt. Hierzu sind noch Tickets erhältlich. Und in der Würseliner Innenstadt hat die Würseliner Sandkiste geöffnet. Mit Sand und Förmchen und einer Sommerlounge mit kulinarischen Angeboten. In der Dürener Innenstadt ist ein Sommerstrand aufgeschüttet. Auch hier kann man buddeln oder Beachvolleyball spielen oder sich in der Cocktailbar erfrischen. 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
1: Ich bin Thomas Brockt. 4 Jahre nach den Anschlägen auf die Nord Stream Pipelines in der Ostsee ist ein zweiter Verdächtiger gefasst worden. Das teilte die Bundesanwaltschaft in Karlsruhe mit. Es handelt sich um einen ukrainischen Taucher, der schon einmal in Polen festgenommen worden war. Diesmal wurde er in Kroatien gefasst.
2: Die polnische Justiz hatte den deutschen Auslieferungsantrag im vergangenen Herbst abgelehnt und den Ukrainer freigelassen. Jetzt ging er den Ermittlern in der kroatischen Küstenstadt Pula erneut ins Netz. Die Bundesanwaltschaft will ihn nach Deutschland überstellen lassen. Der ausgebildete Taucher soll Teil der Gruppe gewesen sein, die im September 2022 Sprengsätze an den Gaspipelines platzierte. Einer seiner mutmaßlichen Komplizen wurde kürzlich am Oberlandesgericht Hamburg angeklagt. Ob und wann es dort zum Prozess kommt, ist aber noch unklar. Aus Karlsruhe, Jacqueline Melcher.
1: Die seit Sonntag geltende Evakuierung eines Ortsteils von Monschau ist aufgehoben. Die rund 30 betroffenen Menschen können zurück in ihre Häuser, wie eine Stadtsprecherin sagte. Grund ist die sich entspannende Lage des Waldbrandes im Naturschutzgebiet Hohes Venn im nahen Belgien. Die Behörden dort hatten vermeldet, dass das Feuer eingekreist sei. Der FC Bayern München rechnet damit, dass Jamal Musiala seine Karriere trotz einer neurologischen Dysfunktion fortsetzen kann. Demnach gibt es derzeit keine Hinweise, dass der Fußballnationalspieler nicht weiter auf dem Niveau spielen kann. Der 23-Jährige war in nur 4 Tagen 2-mal bei Spielen zusammengebrochen.
3: Beim FC Bayern waren Musialas gesundheitliche Probleme schon vor den beiden Testspielen bekannt. Diagnostiziert wurden sogenannte Absenzen, eine Form epileptischer Anfälle, bei denen Betroffene für wenige Sekunden wie weggetreten wirken. Seine Einsätze seien medizinisch abgesprochen und aus ärztlicher Sicht unbedenklich gewesen, heißt es. Musiala selbst schreibt, er sei in bester medizinischer Behandlung und sehr optimistisch. Ein zusätzliches gesundheitliches Risiko bestehe nicht. Wann der 23-Jährige wieder spielen kann, ist allerdings offen. Philipp Detlefs, Sportredaktion.
1: Und noch zum Radsport. Der Tour de France Dritte Isaac Del Toro hat den Prolog der Deutschlandtour gewonnen. Der Mexikaner fuhr auf dem 2,6 Kilometer langen Kurs im hessischen Bad Orb die schnellste Zeit und holte sich damit das erste Führungstrikot. Bester Deutscher war Tobias Müller auf Rang 10.
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6: Es schlägt Punkt 6 Uhr am Mittwochabend. Auch in der dritten Stunde Feierabend gehört die Stimme an Ihrer Seite weiter Julia Thomas. Und ich freue mich sehr, dass Sie zuhören.

Wenige Minuten nach 6 Uhr am Mittwochabend. Wie gewohnt geht es um diese Zeit gleich wieder raus ins Grüne. Eine neue Folge Du und dein Garten erwartet Sie. Wie letzte Woche versprochen, heute mit noch mehr Spätsommerblühern, damit Ihr Garten auch jetzt Ende August Richtung Anfang September noch richtig schön bunt und zauberhaft bleibt.

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1: In der letzten Sendung hatten wir Ihnen schöne Spätsommerblüher vorgestellt. Sie verlängern die Blütenpracht im Garten, wenn die Sommerklassiker schon durch sind oder nicht mehr so schön aussehen, weil es zum Beispiel heiß und trocken war. Roseneibisch und Sommerflieder haben wir Ihnen schon vorgestellt. Aber unser Gärtnermeister Karl-Josef Schmitz hat noch mehr im Angebot.
2: Iris und Ballhortensie blüht halt im Gegensatz zu den Bauernhortensien etwas später. Denn auch sie wird zurückgeschnitten wie eine Rose, wächst dann und die Blüte wird sich dann im Laufe des Sommers zeigen. Es gibt hier auch eine gigantische Menge an Rispen und Ballhortensien, die auch verschiedene Höhen haben. Auch flachwachsende Hortensien. Die neuen Sorten verfärben sich auch zum Spätsommer. Das heißt, sie blühen nicht einfach braun ab, sondern sie verfärben sich auch noch in einem ganz tollen Rosa und Rot. Also diese Pflanzen sind sehr zu empfehlen. Wenn Sie einmal in einem Gartencenter sind, schauen Sie nach diesen Rispen und Ballhortensien.
1: Und dann gibt es noch eine Pflanze, die wir noch nie im Angebot hatten, den Mönchspfeffer. Und der Name ist Programm.
2: Auch Keuschbaum genannt, weil er angeblich Geschlechtstrieb abschwächt. Mönchspfeffer wurde da somit auch früher an Klostern gepflanzt, um halt vielleicht die Mönche so ein bisschen im Zaum zu halten. Es gibt verschiedene Sorten. Die Hauptsorten blühen meistens bläulich-lila. Mittlerweile gibt es aber auch eine rosa blühende Sorten, Pink Pennell heißt diese Sorte. Also ist auch so empfehlen.
1: Also nichts für Menschen, die ihre Potenz noch brauchen. Vielleicht wäre für Sie ja die Bartblume als Blüher für den Spätsommer genau richtig.
2: Auch eine Pflanze, die im Frühjahr relativ kurz zurückgeschnitten wird, also kleiner Zierstrauch, der denn auch sehr schnell austreibt und auch im Sommer bis in den Spätsommer hinein blau blüht. Es gibt ja auch viele, viele Sorten, helle und dunkle. Dieser Kleinstrauch ist wirklich sehr zu empfehlen. Zu empfehlen ist auch die Blauraute Perowskie. Auch hier gibt es verschiedene Pflanzensorten, die auch in wunderschönen Blautönen sich zeigen.
1: Jede Menge tolle Pflanzen. Und wo keine Mönche oder Klöster in der Nähe sind, sehen sie nicht nur schön aus, sondern verfehlen auch ihre Wirkung nicht.
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1: Ein Teppich kann mehr als hübsch aussehen. Er isoliert, kalte Füße verschwinden und die Wärme bleibt länger im Raum. Besonders auf Fliesen, Laminat oder Steinböden zahlt sich das aus. Dort geht sonst viel Heizenergie verloren. Ein dicker Teppich kann die gefühlte Raumtemperatur bis zu 2 Grad erhöhen, ohne dass sie am Thermostat dreht. Und 2 Grad weniger heizen bedeutet bis zu 10% Ersparnis. Im Sommer darf der Teppich dann ruhig wieder in den Schrank, da ist barfuß schöner. Kleiner Nebeneffekt, er dämpft auch Geräusche und macht Räume wohnlicher. Also meine Lieben, Teppich raus, Heizung runter, Mode, Matte und Gemütlichkeit in perfekter Harmonie.
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1: Heute Abend muss verbreitet mit Regen gerechnet werden, nur selten lockert es auf. Erst in der zweiten Nachthälfte lassen die Schauer dann überall nach. Die Temperaturen gehen auf frische 15 Grad in Kelmis und in Würseln und sogar auf 10 Grad in Nettersheim und in Amel zurück. Da kann man dann das Fenster bald schon wieder zulassen im Schlafzimmer. Am Donnerstag Sonnenschein und lockere Wolkenfelder. Gegen Abend sind neue Schauer und Gewitter möglich bei Temperaturen von 21 bis 25 Grad. Am Freitag unbeständig mit vielen Wolken, kaum Sonne und immer wieder Regen bei 19 bis 23 Grad.
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3: Ich bin Ina Pleyer. Die Bekämpfung des Brandes im Hohen Venn macht langsam Fortschritte. Seit dem Mittag sind wieder 6 Löschhubschrauber und 2 Löschflugzeuge in der Luft. Die weitere Ausbreitung des Feuers konnte damit verhindert werden.
4: Seit wenigen Minuten dürfen die Menschen aus Küchelscheid-Laikaul wieder in ihre Häuser zurückkehren. Das teilte die Gemeinde Bütschenbach mit. Die N669 wird in diesem Bereich für Anlieger freigegeben. Sorgen bereitet weiter die Nordostflanke, die in Richtung Kalter Herberg und Monschau reicht. Bislang zeigen die Brandschneisen aber Wirkung. Die Flammen gelten seit dem Mittag als unter Kontrolle. Der für die nächsten Stunden erwartete starke Regen könnte die Maßnahmen weiter unterstützen. Die König-Bodwer-Stiftung hat derweil einen Solidaritätsfonds für die Wiederherstellung der zerstörten Flächen nach dem Brand eingerichtet. Das werde Zeit, Geld und Experten in Anspruch nehmen, so ein Sprecher. Das Hochmoor im Venn gilt als einer der wichtigsten ökologischen Regulierer für Kohlenstoff- und Wasserspeicherung in Mitteleuropa. Bislang sind rund 3000 Hektar Naturlandschaft in Flammen zum Opfer gefallen. Aus Bütschenbach, Dieter Speth.
3: Die Aachener Karlspreis-Stiftung fördert ein ukrainisches Kinderschutzprojekt mit 400.000 Euro. Unterstützt werden 2 Organisationen aus der Ukraine, welche unter außergewöhnlich schwierigen Bedingungen arbeiten. So konnte das Projekt zum Beispiel 208 vermisste Kinder aufspüren. Außerdem wurde trotz Raketenangriffen eine barrierefreie Wohnung aufgebaut. Mit der Förderung setzt die Karlspreis-Stiftung ein Zeichen dafür, dass europäische Solidarität nicht bei politischen Bekenntnissen endet. Der europäische Gedanke soll mit Leben gefüllt werden, wo er am dringendsten gebraucht wird. In Mechernich-Glehn haben die Bauarbeiten für einen neuen Mini-Kunstrasenplatz begonnen. Ende September soll bereits der erste Ball in der Waldrand-Arena rollen. In den nächsten beiden Wochen soll der Kunstrasen verlegt und fixiert werden. Außerdem fehlt nach Angaben der Stadt noch die LED-Flutlichtanlage sowie die Tore. Der Platz wird künftig von der Spielgemeinschaft Todbachtal-Stremmt sowie von Kindern und Jugendlichen aus dem Dorf genutzt. Die Gesamtkosten belaufen sich auf rund 350.000 Euro. Um den Eigenanteil von mehr als 100.000 Euro stemmen zu können, hat der örtliche Fußballclub symbolisch kleine Parzellen des Fußballplatzes für 25 Euro online zum Verkauf angeboten. Auf einen Lkw-Fahrer in Mechernich-Obergarzem kommt reichlich Ärger zu. Der Polizei war der Fahrer aufgefallen, weil er am Steuer mit seinem Handy telefonierte. Als der Mann die Einsatzkräfte entdeckte, soll er das Mobiltelefon in den Fußraum des Brummis fallen gelassen haben. Der 50-Jährige verfügt über keine richtige Fahrerlaubnis. Eine weitere Überprüfung ergab, dass am Lkw die Bremsen ausgehängt worden waren und die Ladung nicht gesichert wurde. Außerdem waren die Reifen stark beschädigt und verfügten über zu wenig Luftdruck. Auf den Fahrer kommen nun gleich mehrere Anzeigen zu. 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

Das war's mit dem Radio 700 Feierabend heute am Mittwoch. Ich hoffe, Sie hatten bislang eine erfolgreiche Woche und feiern heute schön Bergfest. Hier bei Radio 700 geht es gleich weiter mit Musik. Dann folgt die lutherische Stunde und eine Unterbrechung des Programms für Werbung, Wetter und unsere Nachrichten aus der ganzen Welt. Um 19 Uhr begrüßt Sie dann an meiner Stadt hier Kollege Jochen Späth mit der Wiederholung von unserem Star Talk Deutsche Vita. Heute mit Peter Maffay. Ich verabschiede mich und wünsche Ihnen noch einen gemütlichen Abend. Am Mikrofon war für Sie Julia Thomas.

Schwarz, Rot, Gelb oder Grün? Oder gar eine bunte Mischung? Mit welcher Regierung fährt unser Volk am besten? Das weise Buch der Bücher, die Bibel, hat darauf keine Antwort. Oder zumindest keine, die man bei Wahlen als heißen Tipp verwerten könnte. Aber genau darin liegt auch die biblische Weisheit. Denn irdische Herren kommen und gehen, stehen und fallen, egal ob selbsternannt oder von Wählers Willen legitimiert. Nur einer war, ist und bleibt Herr über alle Herren. Von Anfang der Welt bis in alle Ewigkeit. Gott, der Allmächtige, der Schöpfer Himmels und der Erde. Er hat es nicht nötig, nach menschlichen Satzungen gewählt zu werden. Im Gegenteil, er ist so frei, Menschen zu allen Zeiten und an allen Orten der Welt zu erwählen und sie zu einem großen Volk zu machen, dessen Herr er sein will. Weit verstreut über die ganze Erde ist dieses Gottesvolk. Oft arm, oft verfolgt und doch so reich und frei. Getragen von der Freude, zu Gottes Familie zu gehören und von der Hoffnung, dass sich hinter den so unüberwindlich scheinenden Grenzen dieses Lebens bald eine ganz neue, weite Welt auftun wird. Wo Menschen dieser Freude und dieser Hoffnung in ihrem Leben Raum geben, sei es in regelmäßigem Gebet, sei es in vielfältigem Dienst für ihre Nächsten, da tun sie der Stadt und dem Land gut, wo immer sie auch wohnen. Denn der Segen Gottes wird mit ihnen sein und will auch vor ihrer Umgebung nicht Halt machen. Wohl allen Regierenden, die dies erkennen und fördern. Wohl dem Volk, dessen Gott der Herr ist, dem Volk, das er zum Erbe erwählt hat. So steht es in Psalm 33, Vers 12.

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10: Heute Abend muss verbreitet mit Regen gerechnet werden, nur selten lockert es auf. Erst in der zweiten Nachthälfte lassen die Schauer dann überall nach. Die Temperaturen gehen auf frische 15 Grad in Kelmis und in Würseln und sogar auf 10 Grad in Nettersheim und in Amel zurück. Da kann man dann das Fenster bald schon wieder zulassen im Schlafzimmer. Am Donnerstag Sonnenschein und lockere Wolkenfelder. Gegen Abend sind neue Schauer und Gewitter möglich bei Temperaturen von 21 bis 25 Grad. Am Freitag unbeständig mit vielen Wolken, kaum Sonne und immer wieder Regen bei 19 bis 23 Grad.
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18: Ich bin Thomas Brockt. Der FC Bayern München rechnet damit,

0: in bester medizinischer Behandlung und sehr optimistisch. Ein zusätzliches gesundheitliches Risiko bestehe nicht. Philipp Detlefs, Sportredaktion.
1: 4 Jahre nach den Anschlägen auf die Nord Stream Pipelines ist ein zweiter Verdächtiger gefasst worden. Die Bundesanwaltschaft ließ einen Ukrainer in Kroatien festnehmen. Sie wirft ihm unter anderem das gemeinschaftliche Herbeiführen einer Sprengstoffexplosion vor. Bei dem Festgenommenen handelt es sich um den Mann, der im Herbst 2025 bereits in Polen festgenommen worden war. Die polnische Justiz lehnte den deutschen Auslieferungsantrag damals ab. Der Ukrainer kam frei. Pflegekräfte, Ärzte, Ingenieure, ausländische Fachkräfte werden gebraucht, um den Bedarf in Deutschland zu decken. Jetzt steigt die Zahl der Anerkennungen deutlich. Im vergangenen Jahr bewilligten die Behörden mehr als 86.000 Anträge.
2: Unterm Strich ist das ein Plus von knapp 10%. Vor allem Menschen aus Syrien, die haben das Go bekommen, nun hier zu arbeiten. Da gab es den größten Zuwachs. Doch die allermeisten Anerkennungen für Berufsabschlüsse, die bekamen, wie auch schon im Vorjahr, Leute aus der Türkei. Und davon profitiert vor allem der medizinische Bereich. Viele arbeiten nun als Pflegekraft oder Arzt. Aber es gibt auch viele neue Ingenieure. Claudia Wächter, Nachrichtenredaktion.
1: Nach fast 8 Monaten Pause will die Fluggesellschaft Eurowings wieder in das arabische Emirat Dubai fliegen. Die Verbindungen waren nach dem gemeinsamen Angriff von USA und Israel auf den Iran Ende Februar 2026 gekappt worden. Die Iraner hatten in dem Konflikt auch Ziele in den Emiraten beschossen. Die Direktflüge ab Berlin, Stuttgart und Köln-Bonn sollen mit Beginn des Winterflugplans Ende Oktober wieder aufgenommen werden.
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Also zugegeben, an so Tagen wie heute, wo die großen Rauchschwaden über weiten Teilen unseres Sendegebietes hängen und viele hundert Einsatzkräfte ihr Leben aufs Spiel setzen, um für unsere Sicherheit zu sorgen, da fällt mir das ein bisschen schwer, eine Sendung wie Deutsche Vita zu moderieren, in der es eigentlich um die Unbeschwertheit des Lebens geht. Wir machen das trotzdem genau wie alle anderen Unterhaltungsformate, denn diese Sendungen sollen ja auch zeigen, dass es positive Seiten im Leben gibt und natürlich auch für Ablenkung sorgen, und die ist gerade dringend nötig. Deswegen vielleicht heute ein klein wenig mit angezogener Handbremse, aber trotzdem mit jeder Menge Service und nächste Stunde mit einem richtig tollen Studiogast. Unter anderem geht es darum, wie sie sich vor Automardern schützen können. Außerdem blicken wir darauf, wie man hohe Tierarztkosten vermeiden kann. Und wir haben richtig tolle Möglichkeiten, wie Camping in der Nebensaison nicht zur Kostenfalle werden muss. Und in der nächsten Stunde wartet ein Mann auf uns, den wir im Sommer schon einmal in Südtirol besucht haben und der jetzt zu uns kommt mit seinem Familienmusical Anuk am 9. September, nämlich in Mönchengladbach. Wir sprechen darüber mit Peter Maffay in der zweiten Stunde von Deutsche Vita.

0: Sie sind klein, unscheinbar, aber dafür mächtig gefräßig und sie haben es auf Autos abgesehen. Sind sie erst einmal da, ist der Schaden meist enorm. Die Rede ist von Steinmarder. Warum Autos für sie besonders appetitlich sind und wie man sich davor schützen kann, dass sie ausgerechnet am eigenen Fahrzeug zuschlagen, das weiß mein Kollege Mike Wirth.
1: Gerade in den Sommermonaten lohnt sich für Autofahrer immer wieder ein Blick unter die Motorhaube. Denn die Steinmarder haben Paarungszeit, sagt Saskia Nieke vom Deutschen Jagdverband.
2: Das heißt, dass sie jetzt gerade ihre Reviere durchstreifen und einen möglichen Fortpflanzungspartner suchen. Steht da ein Auto, dann nutzen sie das ganz gern, etwa um darin zu schlafen oder um Vorräte einzulagern. Wissenschaftler gehen davon aus, dass ihnen das aber überhaupt gar nicht gefällt, wenn dort schon der Geruch von einem anderen Marder ist. Darauf reagieren sie dann aggressiv. Dann beißen sie zu und erwischen dabei vielleicht auch Kabel und Schläuche.
1: 2024 wurden laut dem Gesamtverband der Versicherer rund 250.000 Marderschäden an kaskoversicherten Autos gemeldet. Erste Hinweise können Bissspuren, Fellreste oder Pfotenabdrücke sein.
2: Manchmal bemerkt man es aber auch erst, wenn die Warnleuchte blinkt oder Flüssigkeit austritt. Leider gibt es keinen hundertprozentigen Schutz. Aber ein paar Maßnahmen, um das Risiko deutlich zu verringern. Wenn ich weiß, dass ein Marder schon in meinem Auto war, dann empfiehlt sich eine professionelle Motorwäsche, um seine Duftspuren zu entfernen. Außerdem gibt es spezielle Marderschutzsysteme, etwa Ultraschallgeräte oder Schutzummantelung für die Kabel.
1: Mittlerweile fühlen sich die Steinmarder auch in unseren Städten richtig wohl.
2: Steinmarder sind sogenannte Kulturfolger, was bedeutet, dass sie sich sehr gut an ein Leben in unserer Nähe angepasst haben. Da sind Städte auch ganz dankbare Lebensräume, da gibt es ausreichend Nahrung und vergleichsweise wenig Fressfeinde. Wer ihr Verhalten kennt, der kann viele Konflikte vermeiden und sein Auto schützen.

0: Viele kommen gerade entspannt aus dem Urlaub zurück, aber manch einer will noch mehr. Und für immer mehr gilt Camping als die perfekte Art der Erholung. In 2 Wochen beginnt die Nachsaison und die Campingmesse Caravan Salon in Düsseldorf. Und auch die befasst sich mit den Vorzügen der Nebensaison und wie man sich dabei es richtig gut gehen lassen kann im eigenen Campingwagen und sogar noch Geld spart. Danika Grosser berichtet.
1: Camping außerhalb der Ferien wird immer beliebter. Ruhigere Plätze, angenehme Temperaturen und oft günstigere Preise machen die Nebensaison attraktiv. Und Vorteilskarten mit Festtarifen machen das Ganze noch erschwinglicher, sagt Hubertus Seifert vom Campingspezialisten AXI.
2: Bei der Campingcard AXI sind je nach Campingplatz 2 Personen, Stellplatz, Strom, Wasser oder Dusche und oft sogar ein Hund enthalten. Die Campingcard gilt auf mehr als 3000 Teilnehmerplätzen, aber eben auch nur dort. Nicht überall, wo man ein grünes AXI-Schild sieht, wird auch diese Karte gewährt, sondern nur auf denen mit dem CC-Campingcard-Logo.
1: Aber auch in der Nebensaison werden freie Stellplätze knapp. Bei beliebten Zielen wie dem Gardasee, Venetien, Katalonien oder der Côte d'Azur lohnt sich eine frühzeitige Buchung. Am einfachsten funktioniert das digital.
2: Stellplätze lassen sich bequem suchen, vergleichen und häufig direkt reservieren. Viele nutzen dafür inzwischen Apps, weil alle wichtigen Informationen sofort griffbereit sind. Auch die Campingcard gibt es inzwischen fürs Smartphone.
1: Camping außerhalb der Hauptsaison bietet für viele die passenden Voraussetzungen. Paare schätzen die entspannte Atmosphäre, Großeltern sind mit ihren Enkeln unterwegs und auch Hundebesitzer profitieren von mehr Ruhe auf den Campingplätzen.
2: Entscheidend ist, den passenden Campingplatz für die eigenen Pläne auszuwählen und rechtzeitig zu buchen. Darum die Empfehlung, wer den Caravan-Salon besucht, findet dort viel Anregung und kann sich rund ums Campen in der Nebensaison informieren. Man findet uns in der Halle 7.

0: Deutsche Vita hier bei Radio 700. Für viele sind Haustiere nach wie vor die beliebtesten Alltagsbegleiter. Sie warten auf uns und verbringen jede Menge Zeit mit uns und große Liebe ist in den meisten Fällen ebenfalls garantiert. Allerdings sind unsere Begleiter erst einmal krank, da kann das richtig teuer werden. Eine Tierversicherung kann hier Abhilfe schaffen, aber auch die kann schnell ins Geld gehen. Worauf man achten sollte und was man wirklich braucht, das weiß mein Kollege Gerrit Zienicke.
1: Tierarztbesuche sind in den letzten Jahren spürbar teurer geworden. Während Routinekosten meist eingeplant werden, überraschen Eingriffe oder aufwendige Behandlungen viele Tierhalter finanziell, sagt Ricarda Gürne von Das Futterhaus.
2: Besonders Operationen natürlich mit Vor- und Nachsorge, mit längeren Klinikaufenthalten oder auch die Behandlung chronischer Erkrankungen schlagen häufig kräftig zu Buche. In diesen Fällen können die Kosten durchaus in den vierstelligen Bereich gehen.
1: Eine Tierkrankenversicherung kann hohe Tierarztkosten abfedern und macht sie planbar. Wer vor allem Operationen absichern möchte, findet in einer OP-Versicherung eine günstige Alternative. Auf jeden Fall lohnt sich immer ein Blick auf die genauen Leistungen.
2: Wie hoch ein möglicher Eigenanteil ausfällt, auch Wartezeiten, Kündigungsfristen gehören in den Vergleich. Und dann kann man selbst schauen, welche Lösung am besten passt. Es hängt in der Regel von meinem Tier ab, von meinen gewünschten Leistungen und dem verfügbaren Budget natürlich.
1: Vor allem gilt, nicht lange mit einer Versicherung warten. Ist das Tier noch jung und gesund, sind die Vertragskonditionen in der Regel auch günstiger.
2: Grundsätzlich gilt, wer ein Haustier aufnimmt, sollte unvorhergesehene Tierarztkosten immer mit bedenken. Krankheiten oder auch Unfälle können ja leider jedes Tier treffen und da kann eine gute Absicherung die medizinische Versorgung des Vierbeiners sicherstellen und auch vor großen finanziellen Belastungen schützen.

Wir machen eine kurze Pause für Werbung, Wetter und die Weltnachrichten und danach starten wir durch mit dem Star Talk der Woche und da kommt ein Mann zu uns, den wir gerade erst im Juni in Südtirol besucht haben. Nun besucht er unsere Region, den Niederrhein und unsere Gegend, um sein Familienmusical Anuk auf die Bühne zu bringen. Am 9. September ist es in Mönchengladbach soweit und heute sprechen wir über genau diese Musical- und Kinderbuchproduktion mit Peter Maffay in der nächsten Stunde hier bei Radio 700.

0: Ich kann nicht mehr.
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8: Heute Abend muss verbreitet mit Regen gerechnet werden, nur selten lockert es auf. Erst in der zweiten Nachthälfte lassen die Schauer dann überall nach. Die Temperaturen gehen auf frische 15 Grad in Kelmis und in Würseln und sogar auf 10 Grad in Nettersheim und in Amel zurück. Da kann man dann das Fenster bald schon wieder zulassen im Schlafzimmer. Am Donnerstag Sonnenschein und lockere Wolkenfelder. Gegen Abend sind neue Schauer und Gewitter möglich bei Temperaturen von 21 bis 25 Grad. Am Freitag unbeständig mit vielen Wolken, kaum Sonne. Und immer wieder Regen bei 19 bis 23 Grad.
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9: Ich bin Thomas Brockt. 4 Jahre nach den Anschlägen auf die Nord Stream Pipelines in der Ostsee ist ein zweiter Verdächtiger gefasst worden. Das teilte die Bundesanwaltschaft in Karlsruhe mit. Es handelt sich um einen ukrainischen Taucher, der schon einmal in Polen festgenommen worden war. Diesmal wurde er in Kroatien gefasst.
10: Die polnische Justiz hatte den deutschen Auslieferungsantrag im vergangenen Herbst abgelehnt und den Ukrainer freigelassen. Jetzt ging er den Ermittlern in der kroatischen Küstenstadt Pula erneut ins Netz. Die Bundesanwaltschaft will ihn nach Deutschland überstellen lassen. Der ausgebildete Taucher soll Teil der Gruppe gewesen sein, die im September 2022 Sprengsätze an den Gaspipelines platzierte. Einer seiner mutmaßlichen Komplizen wurde kürzlich am Oberlandesgericht Hamburg angeklagt. Ob und wann es dort zum Prozess kommt, ist aber noch unklar. Aus Karlsruhe, Jacqueline Melcher.
9: Die seit Sonntag geltende Evakuierung eines Ortsteils von Monschau ist aufgehoben. Die rund 30 betroffenen Menschen können zurück in ihre Häuser, wie eine Stadtsprecherin sagte. Grund ist die sich entspannende Lage des Waldbrandes im Naturschutzgebiet Hohes Venn im nahen Belgien. Die Behörden dort hatten vermeldet, dass das Feuer eingegriffen ist.

gereist sei. Der FC Bayern München rechnet damit, dass Jamal Musiala seine Karriere trotz einer neurologischen Dysfunktion fortsetzen kann. Demnach gibt es derzeit keine Hinweise,

0: 23-Jährige wieder spielen kann, ist allerdings offen. Philipp Detlefs, Sportredaktion.
1: Und noch zum Radsport. Der Tour de France Dritte Isaac Del Toro hat den Prolog der Deutschlandtour gewonnen. Der Mexikaner fuhr auf dem 2,6 Kilometer langen Kurs im hessischen Bad Orb die schnellste Zeit und holte sich damit das erste Führungstrikot. Bester Deutscher war Tobias Müller auf Rang 10.
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0: In diesem Sommer haben wir Peter Maffay mit seiner Musik auf seiner Tour besucht und da war er gerade in Südtirol bei einem großen Festival aufgetreten und damals haben wir uns fest versprochen, wenn er mit Anuk, seinem Familienmusical, auf Tour ist und in Mönchengladbach ist, dann treffen wir uns nochmal. Genau dieses Versprechen haben wir nun eingelöst und heute wollen wir mit ihm über dieses Familienmusical sprechen. Peter, ich freue mich riesig, dass du Zeit genommen hast für dieses Interview, denn diese Produktion, die ist wirklich richtig toll. Seit mehr als 45 Jahren engagierst du dich im Bereich der Familienmusicals, nimmst dir jede Menge Zeit und präsentierst dabei ganz besondere Musik. Einige der Titel sind dabei zu echten Millionsellern geworden. Angefangen hat alles mit Tabaluga, dann kam jetzt Anuk mit dazu. Wie wichtig ist das für dich, etwas für die Kleinen zu machen?
1: Die Reaktionen von Kindern sind unverblümt. Und da muss man sich dann eben noch mehr mit dem, in Anführungszeichen, jungen Publikum beschäftigen. Man muss einfach diese Aspekte berücksichtigen. Und das eigentlich Kinder zufriedenzustellen, ist noch einmal ein bisschen schwieriger, finde ich, als Erwachsene. Erwachsene, die kann man manchmal ein bisschen, ich sag mal, das kann man ein bisschen relativieren, aber Kinder sind sehr direkt. Also wenn die dann keine Lust mehr haben, dann laufen sie raus. Punkt.
0: Bei dir laufen sie nicht raus und genau das ist das große Erfolgsgeheimnis. Wie wirken deine oder eure Produktion, da steht ja ein großes Team mit dahinter, tatsächlich auf das kleine Publikum?
1: Musik verleitet ja auch ein bisschen zu Körpersprache, ja. Tanzen und so weiter. Das ist einfach in uns allen drin, in unterschiedlichem Umfang. Und bei Kindern ganz besonders, die artikulieren sich darüber. Und Musik erweitert eigentlich ganz einfach, aus meiner Sicht zumindest, den Horizont dessen, was man wahrnimmt. Und es ist zauberhaft zu sehen, wie sie drauf reagieren, in welcher, ich habe es vorhin schon angedeutet, unverblümten Form im positivsten Sinn.
0: Nun wachsen die Kinder heute in einer völlig anderen Welt als zu Beginn deiner Arbeit mit Tabaluga vor 40 Jahren auf. Viele kritisieren übermäßigen Medienkonsum und den schwierigen Umgang damit. Wie wichtig ist das aus deiner Sicht auch für Kinder, kindgerechte Produktionen tatsächlich auf den Markt zu bringen, die sie dann auch in Ruhe und eben mit der Gewissheit, dass sie für ihr Alter auch geeignet sind, konsumieren können? Und welche Vorbildrolle können solche Produktionen auch bei Kindern auslösen?
1: In den Situationen, in denen manche sich isoliert fühlen, einsam fühlen, schwach fühlen, gibt es einen Protagonisten und das ist Anuk, der zuhört, der relativiert, der hilft und Hoffnung schenkt. Und dieses Wort ist aus meiner Sicht sehr, sehr wichtig, angesichts der Erosion, die wir erleben in den Gesellschaften, auch der Konflikte, die zunehmen. Muss es Leuchttürme geben, an denen sich die Kinder orientieren, aber nicht nur die kleinen Kinder, sondern die großen auch. Und über die man sich dann auch unterhält, weil diese Wertekette einfach das Bindemittel ist in unserer Gesellschaft, was uns zusammen irgendwie, was uns zusammenhält und ausrichtet. Und das ist von Anfang an die Absicht gewesen, sowohl bei Tabaluga als auch bei Anuk. Da gibt es absolut eine Gemeinsamkeit.
0: Hoffnung spielt also für deine Produktion eine wesentliche Rolle und das kindgerechte Präsentieren von Themen aus dem Alltag. Darüber sprechen wir gleich weiter mit Peter Maffay über seine aktuelle Produktion Anuk, die am 9. September auch nach Mönchengladbach kommt. Heute hier in Deutsche Vita.

0: mit seiner Musik, aber auch mit Geschichten und mit Figuren etwas bewegen. Bei jungen Menschen, die gerade erst ins Leben hineinwachsen und bei denjenigen, die sie im Leben begleiten. Dafür stehen die Produktionen Tabaluga und Anuk und die werden von Peter Maffay begleitet und das seit 45 Jahren. Jetzt ist er mit Anuk wieder auf Tour und kommt zu uns nach Mönchengladbach und heute ist er hier im Studio von Radio 700. Peter, wir haben uns im Juni das letzte Mal getroffen und da hatten wir schon gesagt, wenn Anuk nach Mönchengladbach kommt, dann müssen wir darüber sprechen. Viele kennen die Musik aus Tabaluga. Wer Kinder hat, natürlich auch die Geschichten dazu, aber auch viele Erwachsenen haben sie sich angeschaut. Jetzt gibt es Anuk. Vielleicht beschreibst du uns mal diese beiden Figuren und Charaktere.
1: Tabaluga ist ein Wesen aus der Vorzeit, in Anführungszeichen. Der kommt also aus einer Zeit vor der Zeit und Anuk ist definitiv eine kleine Gestalt, die im Jetzt stattfindet. Der eine ist grün, auch hinter den Ohren, und der andere ist grün, aber man sieht es nicht.
0: Beide sind sehr unterschiedlich. Würdest du sagen, dass Anuk die logische Weiterentwicklung war zu Tabaluga? Also, dass diese Person oder diese Figur einfach eine logische Konsequenz ist aus der Existenz von Tabaluga?
1: Anuk, die ist einfach hinzugekommen. Und einige der Gründe, die dazu geführt haben, haben wir ja schon aufgeführt. Mhm. Wie gesagt, ich glaube, dass es wichtig ist, Kindern diese Wegweiser mit auf den Weg zu geben und die Präsenz, die Existenz unserer kleinen Tochter hat uns dazu animiert. Das ist zwangsläufig im Grunde genommen oder logisch, dass das passiert. Wenn Eltern versuchen immer den Kindern irgendetwas mit auf den Weg zu geben, was sie ausrichtet, damit sie ihre Perspektive gut und sicher eigenständig gestalten können. Und bei uns ist es unter anderem eben die Möglichkeit, über Geschichten Anuk oder anderen Kindern, die interessiert sind an diesen Geschichten, Eltern, die interessiert sind an diesen Geschichten, das zukommen zu lassen.
0: Jetzt wirst du ja viel über die Musik zu Anuk, aber auch vorher zu Tabaluga identifiziert. Wie sehr arbeitest du an der Gestaltung und an der Produktion dieser Musik, die ja auch die Geschichten miteinander verbindet und einen Teil der Geschichten erzählt, selbst mit?
1: Ich muss zugeben, dass ich überhaupt nicht arbeite, denn wer arbeitet an diesen Büchern, das ist Henrike. Sie hat die Bücher geschrieben und auch die Ideen zu den Geschichten gehabt. Ich bin, wenn du so willst, ein bisschen so das erste Publikum in den meisten Fällen bis jetzt gewesen. Und Henrike hat mir die Geschichten präsentiert, vorgelesen und mich um meine Meinung gefragt. Aber entscheidend in der Gestaltung und in der Verfassung dieser Geschichten ist sie. Und deswegen gebe ich einfach an sie weiter, sie kann das alles besser erklären als ich.
0: Also du lässt ihr einfach komplett das Feld, wenn es um die Geschichten geht und baust dann die Musik zusammen mit eurem Team drumrum und noch mehr aus dem Leben von Anuk und wie Peter Maffay mit Tabaluga und Anuk lebt, hören wir gleich hier bei Dolce Vita, heute bei Radio 700.

0: Mit Tabaluga fing alles an. Inzwischen gibt es Anuk, das Familienmusical. Und der Name, wir haben es gerade gehört, ist nicht umsonst entstanden, sondern ist der Tochter von Peter Maffay und deren Namen nachempfunden. Was zuerst da war, darüber werden wir vielleicht heute auch noch ein wenig sprechen. Aber vor allem interessiert uns die Produktion, denn die ist am 9. September ja auch in Mönchengladbach zu sehen. Und noch gibt es auch Karten dafür. Peter, du hast gerade schon sehr, sehr viel über die Figuren und über die Charaktere gesprochen und auch über diese Wirkungsweise beim Publikum. Was macht aber all diese Figuren, eben jetzt auch Anuk, in ihrer Welt so erfolgreich? Auf der Bühne, in den Büchern, in alledem, was es noch mit Anuk gibt, aber auch so, ich will mal sagen, auf ihre Weise authentisch.
1: Vieles passiert eigentlich sehr ähnlich wie in den Geschichten beispielsweise, die um Tabaluga früher entstanden sind, nämlich im Team. Jeder bringt seine Expertise rein und aus diesen vielen Impulsen entsteht dann ein Ganzes. Das ist im Studio so, das ist auf der Bühne so. Man steckt immer wieder in Abständen die Köpfe zusammen, um herauszufinden, ob man auf dem richtigen Weg ist und so weiter und filtert diese Dinge. Das ist eigentlich das Schöne dran, diese Zusammenarbeit, weil jeder seine Erfahrungen einbringt und die Summe, die Quintessenz dieser Erfahrungen, die muss und sollte einfließen in die Umsetzung auf der Bühne.
0: Und das tut sie sehr erfolgreich und genau das macht ja eben auch den großen Erfolg aus. Aber ich glaube, da steckt noch etwas anderes dahinter, nämlich dieses Wissen darüber, dass Anuk Werte und vielleicht auch wichtige Standpunkte, Glaubenssätze im Leben vertritt. Aber da will ich gar nicht so in die Religionsdeutung abgehen, sondern tatsächlich mehr auf diese moralische Ebene. Ich glaube, Werte ist da schon das richtige Wort.
1: Also aus unserer Sicht gibt es eine ganze Reihe von Werten, die einfach, solange wir existieren, das ist zumindest, was wir glauben, kein Verfallsdatum haben. Ja. Ich habe vorhin über Erosionen kurz mich ausgelassen. Ja. Wir erleben eine Radikalisierung in den Gesellschaften. Wir sehen die Veränderungen in den gesellschaftlichen Systemen, die radikal sind und mit einer Geschwindigkeit sich entwickeln, wie wahrscheinlich vorher noch nie. Und darauf brauchen wir alle samt Antworten. Denn die Aufgabenstellung, die sich, den wir gegenüberstehen, die sind sehr mannigfaltig und auch sehr tiefgreifend. Sowohl gesellschaftlich wie auch politisch. Und die Kinder müssen vorbereitet werden auf diesen Gang in die Zukunft. Mir fallen eigentlich zwei Werte ein, die möglicherweise über allem stehen. Und das eine ist Toleranz und das andere ist Augenhöhe im Umgang miteinander. Wir müssen lernen, über den eigenen Tellerrand hinaus zu Kompromissen in der Lage zu sein, weil die Kompromisse sind die Lösungen, Lösungsmöglichkeiten, die wir haben. Und das muss man lernen, weil Radikalität, Rationalität,
0: ja,
1: außer Kraft setzt. Und wenn man nicht mehr rational denkt, dann ist man auch nicht mehr in der Lage, zu Kompromissen zu kommen. Das ist das, was Kinder erlernen müssen, um irgendwie auch mit anderen Meinungen, mit anderen Kulturen, mit anderen Menschen, die aus anderen Kulturkreisen, Herkunftsländern kommen und so weiter, zu einem Konsens zu kommen. Denn der Konsens ist das, worauf wir hinsteuern wollen.
0: Ganz viele Werte also werden mit Anuk vermittelt und du hast gerade die zwei wichtigsten für dich angesprochen, Toleranz und Augenhöhe. Und ich würde die fast sogar zu einem Wert zusammenfassen. Toleranz auf Augenhöhe. Da können sich, glaube ich, ganz viele davon was abschneiden. Vielleicht deswegen auch unbedingt wichtig, dich bei Anuk, dem Musical, zu besuchen. Und gleich sprechen wir darüber weiter. Hier in Dolce Vita, dem Star Talk der Woche, heute mit Peter Maffay.

0: Deutsche Vita, der Star-Talk der Woche. Heute mit Peter Maffay. Wir sprechen über Anuk, das Familienmusical, das am 9. September auch in Mönchengladbach gastieren wird. Und wir haben gerade schon eine Menge über die Produktion erfahren und über die Figuren und auch über die Werte, die hinter den Figuren, hinter den Protagonisten stehen. Und die Werte von Anuk, das sind unter anderem Toleranz und sich auf Augenhöhe zu begegnen. Wie schwer ist es, Kindern das auch mit einer Figur zu vermitteln?
1: Das kann man Kindern eigentlich ganz gut vermitteln über schöne Geschichten, die möglichst einfach und verständlich sind. Dann greifen sie das auf und dann arbeitet das in den Kindern. Das sehen wir an Anuk und ihren kleinen Kumpels, die sie in der Schule hat. Kinder sind wahnsinnig aufnahmefähig, wahnsinnig fähig, auch sehr früh Zusammenhänge zu begreifen. Ich erinnere mich an einen ganz konkreten Fall. Da war Anuk, glaube ich, 5. Und wir haben sie nie angehalten, darüber nachzudenken. Aber eines Tages kam sie und sagte, kommt der Krieg jetzt auch zu uns? Ja, mit 5 Jahren. Und da standen wir dann, ist uns die Kinnlade ein bisschen runtergefallen, haben gesagt, wie bringt man jetzt einem Kind diese Problematik bei? Es hat uns aber gelehrt, auch in der Folge, dass Anuk und ich nehme an, auch viele, viele andere Kinder auch, sehr wohl in der Lage sind, gewisse Zusammenhänge schon zumindest zu erahnen und an diesen Ahnungen zu arbeiten, um zu einem Ergebnis zu kommen. Und wir Erwachsene haben die Aufgabe, ihnen diese Ergebnisse zu verklickern.
0: Eine richtig tolle Einstellung. Du schützt wie viele andere Künstler auch, und das ist gut so, da achten wir auch immer in dieser Sendung drauf, deine Kinder vor zu viel Öffentlichkeit, aber du hast dich entschlossen, über sie und auch über ihr Aufwachsen zu sprechen. Natürlich auch, weil du stolzer Papa bist. Anuk selbst taucht immer mal wieder im Publikum auf und schaut sich an, was ihr auf der Bühne macht, und natürlich ist sie dann ja ein Gast wie viele andere auch und hat möglicherweise auch eine eigene Meinung dazu. Wie äußert sich das in euren Produktionen?
1: Anuk ist, als sie noch kleiner war, irgendwo in der ersten, zweiten Reihe gesessen und hat immer schon kommentiert, was passieren würde. Worauf wir dann irgendwann gesagt haben, halt mal ein bisschen dann an den Rand. Die Zuschauer wollen das selber erfahren. Du musst da nicht immer reinquatschen. Das war total süß. Und sie hat das immer sehr, sehr lebendig aufgenommen, was da auf der Bühne passiert, so wie die anderen Kinder auch. Im Übrigen macht sie aus dieser Situation, dass sie im Grunde genommen die Protagonistin dieser Erzählungen ist, macht sie nicht viel Federlesen. Es ist also nicht so, dass sie daraus eine Sonderposition für sich selber ableitet, Gott sei Dank, und wir legen auch keinen Wert darauf, dass das geschieht. Versuchen das auch, wenn es mal passieren würde, zu korrigieren. Wir sind am Anfang ein bisschen über diese Situation hinweggekommen in der Fragestellung. Die Tatsache, dass vieles autobiografisch ist, haben wir unserer Illustratorin Joelle Tolonias zu verdanken, weil sie hat dann irgendwann mal uns überrascht mit Illustrationen mit einem Vater, der erstaunlicherweise genau dieselben Tattoos hat wie ich. Und dann haben wir drüber nachgedacht und haben gesagt, eigentlich ist das ganz witzig, wenn man diese Geschichten nahe an uns ranrückt, und seitdem sind wir, wenn man so will, in jeder Geschichte in irgendeiner Form, wie Henrike schon gesagt hat, stark überzeichnet präsent.
0: Starker Einblick, den du uns da gewährst, auch zusammen mit deiner Partnerin, die ja für die Bücher verantwortlich ist. Wir wollen das auch gar nicht weiter hinterfragen, denn dann wird es wirklich sehr privat. Man kann sich dann selber überlegen, wie viel Anuk und wie viel von den Maffays steckt in den Figuren und wie viel sind deren eigene Charaktere. Jetzt gibt's den Tabaluga, und seine Welt, es gibt die Anuk und ihre Welt. Ist da noch Platz für noch mehr Figuren und Protagonisten? Es gäbe ja sicherlich noch reichlich Themen und Möglichkeiten für Charaktereigenschaften.
1: Wir haben ja mit diesen beiden Figuren und mit diesen beiden Geschichten und dem, was daraus resultiert, haben wir wirklich viel zu tun und sind ausgelastet. Das ist alles auch noch nicht ausgereizt. Da gibt es noch viele Optionen. Und ich denke, für die nächste Zeit wird es dabei auch bleiben.
0: Klare Worte zu diesem Thema. Aber ich glaube, deine Protagonistin und die kleine Anuk haben ja auch noch genug Geschichten zu erzählen. Und wir haben auch noch ein bisschen was zu erzählen. Gleich im Star Talk der Woche. Heute mit Peter Maffay.

0: Dolce Vita, der Star Talk der Woche, heute rund um das Familienmusical Anuk und damit natürlich mit Peter Maffay. 9. September ist das Musical in Mönchengladbach zu sehen. Und Peter, wir haben es gerade schon gesagt, erst gab es Tabaluga, nun Anuk und es gibt so viele Geschichten und Musik dazu. Was inspiriert dich dabei, immer weiterzumachen?
1: Weil es einfach Spaß macht. Ich glaube, man muss sich da nicht mit der rechten Hand am linken Ohr kratzen. Es ist eine lustige Vorstellung, eine sehr emotionale. Man kann lachen, man kann sich freuen, man kann überrascht sein über die Wendungen, die stattfinden, die tollen Darsteller. Ich hoffe, dass die Musik so viel Spaß macht, wie sie uns Spaß gemacht hat.
0: Absolut.
1: Und immer noch macht. Also es ist sehr unterhaltsam. Nicht nur für die kleinen Kinder, sondern auch für die Großen. Und wie gesagt, ein Gemeinschaftserlebnis, darauf zielen wir es ein bisschen ab, weil wir einfach glauben, ich wiederhole das gerne noch einmal, dass aus der Vorstellung heraus Erörterung passieren wird und die Kinder werden Fragen haben und die Eltern werden darauf Antworten geben müssen oder eben auch umgekehrt.
0: Und du hast damit auch schon eine Antwort gegeben, denn du hast ja gesagt, seit einiger Zeit möchtest du weniger Konzerte geben, aber eben nicht aufhören. Für diese Musical-Produktionen und für die Auftritte in kleinerem Rahmen mit den Familienproduktionen gilt das aber nicht. Am 9. September geht's in Mönchengladbach weiter. Vielleicht lädst du die Hörer von Radio 700 nochmal mit eigenen Worten ein, vorbeizukommen.
1: Liebe Leute, guckt es euch an, kommt zu einem hoffentlich positiven Schluss. Wir wünschen euch viel Spaß dabei.
0: Okay, kurz und schmerzlos, aber wir haben gerade eben während die Musik lief gesagt, dir ist noch eines wichtig, nämlich nicht nur, dass die Produktion Werte mitgeben muss, du hast da auch einen ganz klaren Appell an die Eltern, denn aus deiner Sicht, und ich glaube, da sprichst du ganz vielen aus der Seele, ist das Kindsein heute nicht mehr so einfach und unbeschwert wie früher.
1: Ich glaube, man sollte Kinder sensibilisieren dafür, dass sie Rechte haben. Dafür, dass sie diese Rechte, die sie haben, bei den Erwachsenen einfordern und dafür, dass sie sich stark machen, aufrichten, um von den Erwachsenen diese ernst genommen zu werden und bei Entscheidungen mitreden zu dürfen, die ihre eigene Zukunft betreffen. Ich meine, wir erleben das immer wieder, dass man Kinder an den Rand drückt, dass die Erwachsenenwelt Kinder an den Rand drücken bei entscheidenden Fragen und sie damit vor Tatsachen stellen, mit denen sie dann irgendwie zurechtkommen müssen. Und ich will jetzt nicht zu weit ausholen, aber jedes Jahr werden Entscheidungen getroffen, schwerwiegende Entscheidungen getroffen in der Gesellschaft, bei uns, in anderen Gesellschaften auch. Wir stellen beispielsweise, und das ist nur ein Beispiel von vielen, eine Überschuldung vor der kommenden Generation, wie sie noch nie existiert hat. Und wie man damit klarkommen soll, das überlässt man dann den kommenden Generationen. Und das ist eine Schieflage, die so eigentlich nicht sein darf. Es geht nicht um die jetzige Generation, es geht um die, die folgen. Und wenn man Kinder darauf vorbereitet, sich ihre Rechte, die Rechte einzufordern, dann hat man eine Chance, dass das dann auch passiert. Wenn man das unterlässt, dann sind die Kinder nicht in der Lage, das zu tun.
0: Eine echte Botschaft, genau für die hast du immer mit diesen Produktionen gestanden, stehst auch weiter und wir können uns selbst ein Bild davon machen. Anuk am 9. September in Mönchengladbach. Noch gibt's Tickets und demnächst auch noch welche bei uns zu gewinnen im Programm hier von Radio 700. Peter, es war schön mit dir. Zwei tolle Interviews in diesem Jahr und ich hoffe, es waren nicht die letzten. Wir wünschen dir bei allem, was du tust, weiter ganz, ganz viel Erfolg und ich hoffe, wir sehen uns bald wieder. Danke dir, dass du da warst und viel Erfolg bei allem, was du tust.
1: Einen schönen Tag.
0: Das war's für heute mit Peter Maffay, aber bestimmt gibt's ein Wiederhören und wir hören uns gleich auch nochmal wieder hier in Dolce Vita.

Das war's für heute von Dolce Vita hier bei Radio 700. Tickets für Anouk das Musical gibt's demnächst bei uns im laufenden Programm zu gewinnen. Und in der nächsten Woche, da ist dann auch Gewinnwoche im Rahmen von Jekim Sonnesching, denn am 30. August gastieren wieder die Spitzen der kölschen Musik im St. Vitter Triangel. Und in Kürze gibt's hier in Dolce Vita auch noch einige Interviews mit den Teilnehmern. Außerdem nächste Woche eine Frau bei uns in der Sendung, die ich Ihnen schon für diese Woche angekündigt habe. Aber nächste Woche kommt sie wirklich. Conny Glogger, sie ist die Stimme von Bayern 1, über viele Jahrzehnte als sehr erfolgreiche Rundfunkmoderatorin in Süddeutschland aktiv. Und nun wechselt sie noch einmal ins Schauspielgeschäft und wird im November in gleich mehreren Folgen der Serie Da Horm ist Da Horm zu sehen sein. Nächste Woche ist sie bei uns in der Sendung und ich freue mich sehr auf ihren Besuch. Das war's für heute von Dolce Vita. Ich wünsche Ihnen ein angenehmes Wochenende und sage bis zum nächsten Mal. Madet gut.

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9: Heute Abend muss verbreitet mit Regen gerechnet werden, nur selten lockert es auf. Erst in der zweiten Nachthälfte lassen die Schauer dann überall nach. Die Temperaturen gehen auf frische 15 Grad in Kelmis und in Würseln und sogar auf 10 Grad in Nettersheim und in Amel zurück. Da kann man dann das Fenster bald schon wieder zulassen im Schlafzimmer. Am Donnerstag Sonnenschein und lockere Wolkenfelder. Gegen Abend sind neue Schauer und Gewitter möglich bei Temperaturen von 21 bis 25 Grad. Am Freitag unbeständig mit vielen Wolken, kaum Sonne und immer wieder Regen bei 19 bis 23 Grad.
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10: Ich bin Thomas Brockt. Der große Brand im Hohenfenn in Belgien ist nach Behördenangaben von Feuerwehrleuten eingekesselt worden. Es gibt aber noch keine komplette Entwarnung. Einsatzkräfte kämpfen seit 5 Tagen gegen das Feuer im Naturschutzgebiet nahe der deutschen Grenze.
11: Großes Aufatmen auch auf der deutschen Seite der Grenze. Das Feuer nähert sich nicht mehr. Die Löscharbeiten und der Regen haben die Ausbreitung gestoppt. Die Stadt Monschau hob die Evakuierung mehrerer Straßenzüge auf. Rund 30 Menschen dürfen endlich zurück in ihre Häuser. Die meisten waren seit Sonntag bei Freunden oder Verwandten untergekommen, manche auch in einer Notunterkunft. In der Städteregion Aachen kann man das Feuer noch deutlich riechen und die Behörden empfehlen, vorsorglich Fenster und Türen geschlossen zu halten. Aber sie entwarnen auch. Die gemessenen Schadstoffkonzentrationen in der Luft liegen demnach unter den Grenzwerten. Ursula Winkler, Nachrichtenredaktion.
10: In Deutschland werden immer mehr ausländische Berufsabschlüsse anerkannt. Im vergangenen Jahr bewilligten die Behörden dem Statistischen Bundesamt zufolge 86.600 Anträge, knapp 10% mehr als im Vorjahr. Die meisten Anerkennungen stammten aus der Türkei, gefolgt von der Ukraine. Stark vertreten war auch Syrien. Die meisten anerkannten Berufsabschlüsse drehten sich wie im Vorjahr um medizinische Berufe. 4 Jahre nach den Anschlägen auf die Nord Stream Pipelines ist ein weiterer Verdächtiger gefasst worden. Die Bundesanwaltschaft ließ einen Ukrainer in Kroatien von dortigen Beamten festnehmen, wie die Karlsruher Behörde mitteilte.
12: Unterm Strich ist das ein Plus von knapp 10%. Vor allem Menschen aus Syrien, die haben das Go bekommen, nun hier zu arbeiten. Da gab es den größten Zuwachs. Doch die allermeisten Anerkennungen für Berufsabschlüsse, die bekamen, wie auch schon im Vorjahr, Leute aus der Türkei. Und davon profitiert vor allem der medizinische Bereich. Viele arbeiten nun als Pflegekraft oder Arzt. Aber es gibt auch viele neue Ingenieure. Claudia Wächter, Nachrichtenredaktion.
10: Noch zum Radsport. Der Tour de France-Dritte Isaac Del Toro hat den Prolog der Deutschland-Tour gewonnen. Der Mexikaner fuhr auf dem 2,6 Kilometer langen Kurs im hessischen Bad Orb die

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1: Mit einer weiteren Sonderausgabe. Ich bin Ina Pleier. Guten Abend. Schwere Unwetter haben am Abend Teile der Eifel heimgesucht. Besonders stark betroffen waren Büllingen, Bütschenbach, Elsenborn, Amel, Weiwärts und Wirzfeld. Innerhalb kurzer Zeit kam es zu heftigen Regenschauern. Einige Straßen und Keller wurden überflutet. Bäume stürzten um, Äste und Büsche wurden auf Straßen und Gehwege gerissen. Mehrere Dächer wurden abgedeckt. Ein Haus in Büllingen wurde zerstört. Dort hatte sich offenbar eine heftige Windhose gebildet. Auch einige andere Gebäude

0: wurden getroffen. So soll es auch in Ligneville Gebäudeschäden gegeben haben. Wegen der Bekämpfung des Feuers im Hohen Venn mussten Reserveeinheiten der Feuerwehr zu Dutzenden Einsätzen ausrücken. Auch aus Teilen der Städteregion der Ruhreifel und dem Kreis Euskirchen wurden heftiger Wind, Starkregen und überflutete Straßen gemeldet. Ob es hier Verletzte oder Schäden gegeben hat, blieb unklar. Derzeit gibt es auch keine Informationen darüber, ob der starke Wind die Situation beim Feuer im Hohen Venn verändert hat.
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0: 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Gesprochen von Manfred Paul.
1: Krisenfest? Beileibe nicht. Weder persönlich noch unsere Gesellschaft von heute. Überall, wohin man schaut, sind Schwierigkeiten. Schlagen Sie Ihre Zeitung einmal auf. Diese Welt strotzt vor Problemen. Nein, krisenfest sind wir nicht. Oder können Sie etwa an eine helle Zukunft glauben? Schließlich schwebt unsere Welt über dem Abgrund der Vernichtung. Da ist das Ozonloch, Umweltverschmutzung, Klimaveränderung, Bevölkerungsexplosion, Finanzprobleme, Hunger, Erdbeben. Nein, der Schlüssel zum Frieden ist nicht Kommunismus, Kapitalismus, Sozialismus, Liberalismus, sind nicht die vielen Religionen in Ost und West. Nur einer bringt Frieden in unser Chaos. Jesus Christus, Gott selbst. Es ist in keinem anderen das Heil. Es ist in keinem anderen Rettung. Nur wer ihn hat, ist krisenfest. Wer ihn aber nicht besitzt, geht dem Verderben entgegen. Wagen Sie doch bitte den entscheidenden Schritt auf ihn zu. Geben Sie ihm die Chance, Ihr Leben zu verändern. Wissen Sie, wenn Jesus Christus Nummer 1 in Ihrem Leben ist, weichen die Schwierigkeiten, hört die Krisenstimmung auf, werden Ehen und Familien neu. Sie werden plötzlich den Sinn des Lebens erkennen und sehen die Welt mit anderen Augen an. Sie handeln anders, entscheiden überlegter und wissen um eine helle Zukunft. Doch es gibt eine Bedingung. Unser Eigenwille, das sogenannte dicke Ich, muss sterben. Mit anderen Worten, wer Jesus nachfolgen will, muss seine rebellischen Rechte beerdigen, muss vor ihm kapitulieren, muss aufhören, sein Leben selbst bestimmen zu wollen. Nein, ohne Jesus schaffen sie es nie. Ihnen geht irgendwann die Puste aus. Sie werden scheitern, zerbrechen und am Ende verderben. Doch Menschen, die ihr Leben in Jesu Hände gelegt haben, triumphieren mit Paulus in Philipper 4, Vers 13. Ich vermag alles durch den, der mich mächtig macht, Christus. Sind Sie bereit, zu dieser kleinen Minderheit zu gehören, die Jesus nachfolgt? Die sind krisenfest, ganz bestimmt, und das für immer und ewig. Jesus, Ihr Herr, vergab Ihre Schuld. Er setzte Ihre Füße auf den ewigen Felsen. Krisenfest? Ja, aber nur, wer Jesus hat.
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1: Heute Abend muss verbreitet mit Regen gerechnet werden, nur selten lockert es auf. Erst in der zweiten Nachthälfte lassen die Schauer dann überall nach. Die Temperaturen gehen auf frische 15 Grad in Kelmis und in Würseln und sogar auf 10 Grad in Nettersheim und in Amel zurück. Da kann man dann das Fenster bald schon wieder zulassen im Schlafzimmer. Am Donnerstag Sonnenschein und lockere Wolkenfelder. Gegen Abend sind neue Schauer und Gewitter möglich bei Temperaturen von 21 bis 25 Grad. Am Freitag unbeständig mit vielen Wolken, kaum Sonne und immer wieder Regen bei 19 bis 23 Grad.
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2: Ich bin David Riemer. Versicherer schätzen, dass in Deutschland viele Millionen Arbeitsstunden durch Hitze verloren gehen. Der Hauptgeschäftsführer der deutschen gesetzlichen Unfallversicherung Fassauer weist auch auf ein erhöhtes Unfallrisiko hin. Ab 30 Grad gäbe es etwa 8% mehr Arbeitsunfälle als bei Temperaturen zwischen 10 und 15 Grad, sagte er.
3: Die Zahl dieser Hitzetage hat sich seit den 1950ern etwa verdreifacht, rechnet der Experte vor. Für jemanden auf einem Gerüst, an einer Maschine oder hinter dem Steuer könne nachlassende Konzentration schwerwiegende Folgen haben. So verzeichnen die Versicherer an Hitzetagen auch deutlich mehr Unfälle auf dem Arbeitsweg. Und allein im Jahr 2023 seien schätzungsweise 37 Millionen Arbeitsstunden durch Hitze verloren gegangen. Die Versicherer fordern einen besseren Hitzeschutz. Ursula Winkler, Nachrichtenredaktion.
2: Die seit Sonntag geltende Evakuierung eines Ortsteils von Monschau ist aufgehoben. Die rund 30 betroffenen Menschen können zurück in ihre Häuser, sagt eine Stadtsprecherin. Grund ist die sich entspannende Lage des Waldbrandes im Naturschutzgebiet Hohes Venn im nahen Belgien. Die Behörden dort hatten vermeldet, dass das Feuer eingekreist sei. Pflegekräfte, Ärzte, Ingenieure, ausländische Fachkräfte werden gebraucht, um den Bedarf in Deutschland zu decken. Jetzt steigt die Zahl der Anerkennungen deutlich. Im vergangenen Jahr bewilligten die Behörden mehr als 86.000 Anträge, teilte das Statistische Bundesamt mit.
4: Unterm Strich ist das ein Plus von knapp 10%. Vor allem Menschen aus Syrien, die haben das Go bekommen, nun hier zu arbeiten. Da gab es den größten Zuwachs. Doch die allermeisten Anerkennungen für Berufsabschlüsse, die bekamen, wie auch schon im Vorjahr, Leute aus der Türkei. Und davon profitiert vor allem der medizinische Bereich. Viele arbeiten nun als Pflegekraft oder Arzt. Aber es gibt auch viele neue Ingenieure. Claudia Wächter, Nachrichtenredaktion.
2: Außenminister Wadefuhl fürchtet keine Belastung der deutsch-ukrainischen Beziehungen nach der Festnahme eines zweiten Verdächtigen wegen des Anschlags auf die Nord Stream Pipelines. Es sei Aufgabe aller Ermittlungsbehörden, das mit Nachdruck zu verfolgen und auch die notwendigen Maßnahmen zu ergreifen. Das sagte er bei einem Besuch in der Schweiz. 4 Jahre nach den Anschlägen auf die Pipelines in der Ostsee war ein zweiter Verdächtiger gefasst worden. Die Bundesanwaltschaft ließ den Ukrainer in Kroatien von dortigen Beamten festnehmen.
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0: Stark betroffen waren Büllingen, Bütschenbach, Elsenborn, Amel, Weiwerts und Würzfeld. Innerhalb kurzer Zeit kam es zu heftigen Regenschauern. Einige Straßen und Keller wurden überflutet. Bäume stürzten um, Äste und Büsche wurden auf Straßen und Gehwege gerissen. Mehrere Dächer wurden abgedeckt. Ein Haus in Büllingen wurde zerstört. Dort hatte sich offenbar eine heftige Windhose gebildet. Auch einige andere Gebäude wurden getroffen. So soll es auch in Lichnowil Gebäudeschäden gegeben haben. Wegen der Bekämpfung des Feuers im Hohen Venn mussten Reserveeinheiten der Feuerwehr zu Dutzenden Einsätzen ausrücken. Auch aus Teilen der Städteregion der Ruhreifel und dem Kreis Euskirchen wurden heftiger Wind, Starkregen und überflutete Straßen gemeldet. Ob es hier Verletzte oder Schäden gegeben hat, blieb unklar. Derzeit gibt es auch keine Informationen darüber, ob der starke Wind die Situation beim Feuer im Hohen Venn verändert hat.
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1: Heute Nacht ist es verbreitet dicht bewölkt und immer wieder muss mit Regen gerechnet werden. Erst gegen morgen lockert es gebietsweise auf. Die Temperaturen gehen auf Werte um 15 Grad in Lonzen und in Herzogenrath und auf 10 Grad in Dahlem und in Burgheuland zurück. Sonnenaufgang am Donnerstag um 6.14 Uhr. Es verspricht ein Tag mit recht viel Sonnenschein zu werden. Dazwischen sind dichte Wolken unterwegs, aber nur abends fällt etwas Regen. Die Höchstwerte 21 bis 25 Grad. Im Radio 700 Wetter Trend tanzen die Gießkannen im Garten, denn am Freitag und am Samstag ist es verbreitet stark bewölkt. Nur selten einzelne Sonnenmomente, immer wieder fällt Regen bei Höchstwerten von 19 bis 23 Grad.
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2: Ich bin David Riemer. Mit Blick auf niedrige Gasspeicherstände sehen Bundeswirtschaftsministerium und Bundesnetzagentur die Wirtschaft in der Pflicht. Die Füllung der deutschen Speicher, die im Moment rund zur Hälfte ausgelastet sind, sei sehr gering, sagte eine Ministeriumssprecherin. Sie fordert die Hände auf, einzuspeichern.
3: Der früher wichtigste Gaslieferant Russland ist schon mit Beginn des Ukraine-Kriegs weggebrochen und der Iran-Krieg sorgt für weitere Knappheit. Die Transporte kommen kaum durch die Straße von Hormuz und das treibt die Preise in die Höhe. Normalerweise kaufen die Händler im Sommer ein, um das Gas in der Heizperiode zu verkaufen, aber aktuell sind die Speicher nur halb voll. Im November müssten sie nach gesetzlichen Vorgaben zu 80% gefüllt sein. Für eine sichere Versorgung im Winter sieht das Wirtschaftsministerium die Händler in der Pflicht. Ursula Winkler, Nachrichtenredaktion.
2: Der große Brand im Hohen Venn in Belgien ist nach Behördenangaben von Feuerwehrleuten eingekesselt worden. Eine komplette Entwarnung gibt es aber noch nicht. Das Feuer hat bislang rund 3000 Hektar zerstört. Das entspricht rund 4200 Fußballfeldern und der Brand ist weiter aktiv. In Monschau weitet sich das Feuer nicht weiter in Richtung Deutschland aus. Der Regen hat die Löscharbeiten begünstigt. Aktuell sind noch 170 Kräfte im Einsatz. Bei den deutschen Fluggesellschaften ist der durchschnittliche Kerosinverbrauch pro Passagier im vergangenen Jahr erneut gesunken. Das berichtet der Bundesverband der deutschen Luftverkehrswirtschaft. Für eine Strecke von 100 Kilometern musste pro Kopf demnach gut 3,3 Liter Flugbenzin aufgewendet werden.
4: Im Vergleich zu 2024 ist der Pro-Kopf-Verbrauch damit so etwa um ein halbes Wasserglas gesunken. Aber im Vergleich zu 1990 hat er sich fast halbiert, weil die Fluggesellschaften immer mehr moderne Flieger anschaffen, betont der Verband. Und das geht auch so weiter. Im Verlauf der nächsten 10 Jahre soll zum Beispiel etwa die Hälfte aller deutschen Maschinen gegen neue ausgetauscht werden. Aber die Umweltorganisation Atmosphäre kritisiert, dass der Luftverkehr insgesamt seine Klimaziele weiterhin verfehlt. Thomas Thonfeld, Nachrichtenredaktion.
2: Viele Menschen in Deutschland bekommen nachts zu wenig Schlaf. Knapp 40% schlafen eigenen Angaben zufolge unter der Woche weniger als 7 Stunden. Das zeigt eine Untersuchung des Robert-Koch-Instituts. Laut Studie ist eine Schlafdauer von weniger als 7 Stunden bei Erwachsenen gemäß internationalen Schlafempfehlungen zu kurz. Betroffen sind laut der Befragung deutlich mehr Männer als Frauen.
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7: Mit einer weiteren Sonderausgabe. Ich bin Ina Pleier. Guten Abend. Schwere Unwetter haben am Abend Teile der Eifel heimgesucht. Besonders stark betroffen waren Büllingen, Bütschenbach, Elsenborn, Amel, Weiwärts und Würzfeld. Innerhalb kurzer Zeit kam es zu heftigen Regenschauern. Einige Straßen und Keller wurden überflutet. Bäume stürzten um, Äste und Büsche wurden auf Straßen und Gehwege gerissen. Mehrere Dächer wurden abgedeckt. Ein Haus in Büllingen wurde zerstört. Dort hatte sich offenbar eine heftige Windhose gebildet. Auch einige andere Gebäude wurden getroffen.

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1: Heute Nacht ist es verbreitet dicht bewölkt und immer wieder muss mit Regen gerechnet werden. Erst gegen morgen lockert es gebietsweise auf. Die Temperaturen gehen auf Werte um 15 Grad in Lonzen und in Herzogenrath und auf 10 Grad in Dahlem und in Burgheuland zurück. Sonnenaufgang am Donnerstag um 6.14 Uhr. Es verspricht ein Tag mit recht viel Sonnenschein zu werden. Dazwischen sind dichte Wolken unterwegs, aber nur abends fällt etwas Regen. Die Höchstwerte 21 bis 25 Grad. Im Radio 700 Wetter Trend tanzen die Gießkannen im Garten, denn am Freitag und am Samstag ist es verbreitet stark bewölkt. Nur selten einzelne Sonnenmomente, immer wieder fällt Regen bei Höchstwerten von 19 bis 23 Grad.
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2: Ich bin David Riemer. 4 Jahre nach den Anschlägen auf die Nord Stream Pipelines ist ein zweiter Verdächtiger gefasst worden. Das teilte die Bundesanwaltschaft in Karlsruhe mit. Es handelt sich um einen ukrainischen Taucher, der schon einmal in Polen festgenommen worden war. Diesmal wurde er in Kroatien gefasst.
3: Die polnische Justiz hatte den deutschen Auslieferungsantrag im vergangenen Herbst abgelehnt und den Ukrainer freigelassen. Jetzt ging er den Ermittlern in der kroatischen Küstenstadt Pula erneut ins Netz. Die Bundesanwaltschaft will ihn nach Deutschland überstellen lassen. Der ausgebildete Taucher soll Teil der Gruppe gewesen sein, die im September 2022 Sprengsätze an den Gaspipelines platzierte. Einer seiner mutmaßlichen Komplizen wurde kürzlich am Oberlandesgericht Hamburg angeklagt. Ob und wann es dort zum Prozess kommt, ist aber noch unklar. Aus Karlsruhe, Jacqueline Melcher.
2: Der große Brand im Hohen Venn in Belgien ist nach Behördenangaben von Feuerwehrleuten eingekesselt worden. Es gibt aber noch keine komplette Entwarnung. Einsatzkräfte kämpfen seit Tagen gegen das Feuer im Naturschutzgebiet nahe der deutschen Grenze.
4: Großes Aufatmen auch auf der deutschen Seite der Grenze. Das Feuer nähert sich nicht mehr. Die Löscharbeiten und der Regen haben die Ausbreitung gestoppt. Die Stadt Monschau hob die Evakuierung mehrerer Straßenzüge auf. Rund 30 Menschen dürfen endlich zurück in ihre Häuser. In der Städteregion Aachen kann man das Feuer noch deutlich riechen. Und die Behörden empfehlen, vorsorglich Fenster und Türen geschlossen zu halten. Aber sie entwarnen auch. Die gemessenen Schadstoffkonzentrationen in der Luft liegen demnach unter den Grenzwerten. Ursula Winkler, Nachrichtenredaktion.
2: Über den Norden von Rheinland-Pfalz sind am Abend schwere Unwetter hinweggezogen. 2 Menschen wurden durch einen umstürzenden Baum schwer verletzt. Außerdem wurden etliche Dächer abgedeckt, Fassadenteile stürzten ab und Gegenstände flogen umher. Das ganze Ausmaß der Schäden ist noch nicht absehbar. Und im brandenburgischen Fürstenwalde-Spree soll es laut der Europäischen Unwetterdatenbank einen Tornado gegeben haben. Ein Dach wurde abgedeckt und Bäume stürzten um, heißt es. Bislang ist nichts über verletzte Personen bekannt. Außenminister Wadefuhl fürchtet keine Belastung der deutsch-ukrainischen Beziehungen nach der Festnahme eines zweiten Verdächtigen wegen des Anschlags auf die Nord Stream Pipelines. Es sei Aufgabe aller Ermittlungsbehörden, das mit Nachdruck zu verfolgen und auch die notwendigen Maßnahmen zu ergreifen. Das sagte er bei einem Besuch in der Schweiz.
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1: Heute Nacht ist es verbreitet dicht bewölkt und immer wieder muss mit Regen gerechnet werden. Erst gegen morgen lockert es gebietsweise auf. Die Temperaturen gehen auf Werte um 15 Grad in Lonzen und in Herzogenrath und auf 10 Grad in Dahlem und in Burgheuland zurück. Sonnenaufgang am Donnerstag um 6.14 Uhr. Es verspricht ein Tag mit recht viel Sonnenschein zu werden. Dazwischen sind dichte Wolken unterwegs, aber nur abends fällt etwas Regen. Die Höchstwerte 21 bis 25 Grad. Im Radio 700 Wetter Trend tanzen die Gießkannen im Garten, denn am Freitag und am Samstag ist es verbreitet stark bewölkt. Nur selten einzelne Sonnenmomente, immer wieder fällt Regen bei Höchstwerten von 19 bis 23 Grad.
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2: Ich bin David Riemer. Versicherer schätzen, dass in Deutschland viele Millionen Arbeitsstunden durch Hitze verloren gehen. Der Hauptgeschäftsführer der deutschen gesetzlichen Unfallversicherung Fassauer weist auch auf ein erhöhtes Unfallrisiko hin. Ab 30 Grad gäbe es etwa 8% mehr Arbeitsunfälle als bei Temperaturen zwischen 10 und 15 Grad, sagte er.
3: Die Zahl dieser Hitzetage hat sich seit den 1950ern etwa verdreifacht, rechnet der Experte vor. Für jemanden auf einem Gerüst, an einer Maschine oder hinter dem Steuer könne nachlassende Konzentration schwerwiegende Folgen haben. So verzeichnen die Versicherer an Hitzetagen auch deutlich mehr Unfälle auf dem Arbeitsweg. Und allein im Jahr 2023 seien schätzungsweise 37 Millionen Arbeitsstunden durch Hitze verloren gegangen. Die Versicherer fordern einen besseren Hitzeschutz. Ursula Winkler, Nachrichtenredaktion.
2: Die seit Sonntag geltende Evakuierung eines Ortsteils von Monschau ist aufgehoben. Die rund 30 betroffenen Menschen können zurück in ihre Häuser, sagt eine Stadtsprecherin. Grund ist die sich entspannende Lage des Waldbrandes im Naturschutzgebiet Hohes Venn im nahen Belgien. Die Behörden dort hatten vermeldet, dass das Feuer eingekreist sei. Pflegekräfte, Ärzte, Ingenieure, ausländische Fachkräfte werden gebraucht, um den Bedarf in Deutschland zu decken. Jetzt steigt die Zahl der Anerkennungen deutlich. Im vergangenen Jahr bewilligten die Behörden mehr als 86.000 Anträge, teilte das Statistische Bundesamt mit.
4: Unterm Strich ist das ein Plus von knapp 10%. Vor allem Menschen aus Syrien, die haben das Go bekommen, nun hier zu arbeiten. Da gab es den größten Zuwachs. Doch die allermeisten Anerkennungen für Berufsabschlüsse, die bekamen, wie auch schon im Vorjahr, Leute aus der Türkei. Und davon profitiert vor allem der medizinische Bereich. Viele arbeiten nun als Pflegekraft oder Arzt. Aber es gibt auch viele neue Ingenieure. Claudia Wächter, Nachrichtenredaktion.
2: Außenminister Wadefuhl fürchtet keine Belastung der deutsch-ukrainischen Beziehungen nach der Festnahme eines zweiten Verdächtigen wegen des Anschlags auf die Nord Stream Pipelines. Es sei Aufgabe aller Ermittlungsbehörden, das mit Nachdruck zu verfolgen und auch die notwendigen Maßnahmen zu ergreifen. Das sagte er bei einem Besuch in der Schweiz. 4 Jahre nach den Anschlägen auf die Pipelines in der Ostsee war ein zweiter Verdächtiger gefasst worden. Die Bundesanwaltschaft ließ den Ukrainer in Kroatien von dortigen Beamten festnehmen.
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1: Heute Nacht ist es verbreitet dicht bewölkt und immer wieder muss mit Regen gerechnet werden. Erst gegen morgen lockert es gebietsweise auf. Die Temperaturen gehen auf Werte um 15 Grad in Lonzen und in Herzogenrath und auf 10 Grad in Dahlem und in Burgheuland zurück. Sonnenaufgang am Donnerstag um 6.14 Uhr. Es verspricht ein Tag mit recht viel Sonnenschein zu werden. Dazwischen sind dichte Wolken unterwegs, aber nur abends fällt etwas Regen. Die Höchstwerte 21 bis 25 Grad. Im Radio 700 Wetter Trend tanzen die Gießkannen im Garten, denn am Freitag und am Samstag ist es verbreitet stark bewölkt, nur selten einzelne Sonnenmomente, immer wieder fällt Regen bei Höchstwerten von 19 bis 23 Grad.
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2: Ich bin David Riemer. Jedes Jahr wenden sich tausende Menschen mit einem Verdacht auf Behandlungsfehler an den medizinischen Dienst. Heute legen die Gutachter neue Zahlen vor. Schon seit Jahren zeigen diese Statistiken, Behandlungsfehler sind keine Einzelfälle.
3: Der Arzt übersieht einen Knochenbruch oder Laborwerte werden vertauscht. Darf eigentlich nicht passieren, aber auch bei ihrer letzten Erhebung zählten die Gutachter rund 3700 Behandlungsfehler und oft mit krassen Folgeschäden für die Patienten. Viele starben sogar. Ein Riesenproblem ist zudem, dass die Dunkelziffer erheblich höher ist. Experten fordern deshalb, die Rechte und auch die Sicherheit der Patienten zu stärken. Claudia Wächter, Nachrichtenredaktion.
2: Schwere Unwetter haben in einigen Teilen Deutschlands erhebliche Schäden angerichtet. Im Norden von Rheinland-Pfalz etwa wurden zwei Menschen durch einen umstürzenden Baum schwer verletzt. Außerdem wurden etliche Dächer abgedeckt, Fassadenteile stürzten ab und Gegenstände flogen umher. Das ganze Ausmaß der Schäden ist noch nicht absehbar. Und im brandenburgischen Fürstenwalde-Spree soll es einen Tornado gegeben haben. Ein Dach wurde abgedeckt und Bäume stürzten um. Über verletzte Personen ist im Moment noch nichts bekannt. Mit Blick auf niedrige Gasspeicherstände sehen Bundeswirtschaftsministerium und Bundesnetzagentur die Wirtschaft in der Pflicht. Die Füllung der deutschen Speicher, die im Moment rund zur Hälfte ausgelastet sind, sei sehr gering. Das sagte eine Ministeriumssprecherin. Sie forderte die Händler auf, einzuspeichern.
4: Der früher wichtigste Gaslieferant Russland ist schon mit Beginn des Ukraine-Kriegs weggebrochen. Und der Iran-Krieg sorgt für weitere Knappheit. Die Transporte kommen kaum durch die Straße von Hormuz und das treibt die Preise in die Höhe. Normalerweise kaufen die Händler im Sommer ein, um das Gas in der Heizperiode zu verkaufen. Aber aktuell sind die Speicher nur halb voll. Im November müssten sie nach gesetzlichen Vorgaben zu 80% gefüllt sein. Für eine sichere Versorgung im Winter sieht das Wirtschaftsministerium die Händler in der Pflicht. Ursula Winkler, Nachrichtenredaktion.
2: Zum Radsport. Der Tour de France Dritte Isaac del Toro hat den Prolog der Deutschlandtour gewonnen. Der Mexikaner fuhr auf dem 2,6 Kilometer langen Kurs im hessischen Bad Orb die schnellste Zeit und holte sich damit das erste Führungstrikot. Bester Deutscher war Tobias Müller auf Rang 10.
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